0: Die Regierung hat einen Krisenstab eingesetzt und lässt den Vorfall jetzt genauer untersuchen. Das Register sollte eigentlich dabei helfen, Geldwäsche und Terrorismusfinanzierung zu verhindern. Wer hinter dem Angriff steckt und welche Daten genau abgeflossen sind, das ist noch unklar. Das Wetter für Deutschland. In der Nacht bleibt es meist trocken und oft klar. Nur am Alpenrand sind vereinzelt Schauer oder Gewitter möglich. Die Temperaturen, die sinken auf 20 bis 12 Grad. Die neue Woche startet in vielen Teilen sonnig. Am Nachmittag können vor allem im Westen und im Südwesten einzelne Schauer und Gewitter dazukommen, ebenfalls am Rande der Alpen. Insgesamt bleibt es sommerlich warm mit Höchstwerten zwischen 26 und 37 Grad. Das waren die Nachrichten und es ist gleich 2.03 Uhr.
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2: A5, Frankfurt Richtung Kassel. An der Anschlussstelle Obermörlen sind die Auf- und Abfahrt wegen einer Baustelle bis 11. August gesperrt. Umleitungen sind eingerichtet. Auf der A6 Mannheim Richtung Kaiserslautern ist die Ausfahrt Frankenthal wegen Brückenarbeiten bis 4 Uhr gesperrt. Auf der A6 Mannheim Richtung Kaiserslautern ist die Einfahrt Frankenthal wegen Brückenarbeiten bis 4 Uhr gesperrt. A44 Dortmund Richtung Kassel zwischen Warburg und Bräuna stockender Verkehr nach einem Unfall.
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3: 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Und dann spielen wir gleich um ein PPPPP. Das ist das perfekt fantastisch polierte Popnacht-Package. Das dürft ihr euch gleich hier abholen unter 07221 2011. Wer mitspielen möchte, 07221 2011 um unser Popnacht-Package.
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0: Raymond und Josephine. Hier ist die Popnacht.
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0: Wir rasen zurück an diesem dritten Achten. Was war denn da so los in der Geschichte? Und Hubert, der ist in Bad Herrenalb zu Hause. Noch ist er zu Hause, aber kurz vorm Urlaub mit seiner Partnerin Ute. Und der hat eine Bäckerei, die macht er jetzt zu. Hallo. Hallo, Hubert.
2: Ja, hallo. Guten Morgen, Ben. Guten Morgen, liebe SWR3-Hörer.
0: Dann gibt es auch keinen, der das für dich übernimmt, mal in der Zeit, wo du Urlaub machst, die Backstube?
2: Nein, das war mal, aber jetzt ist es vorbei. Wir müssen jetzt leider dicht machen, wenn wir weg sind.
0: Ja.
2: Und das ist auch gut so.
0: Ist gut, ja, du musst ja mal weg, so ist es eben. Und es geht so an die Ostsee. Was besucht ihr denn an der Ostsee im Urlaub?
2: Es geht an die Ostsee, beziehungsweise es geht nach Kalifornien.
0: Ja.
2: Das liegt gleich neben Brasilien, an der Ostsee.
0: Das ist
2: wunderbar.
0: Lustig, ne? Genau, das, da machen und, wir immer, Morgenmagazin haben die ja immer bei der WM auch, ne? Aus Kalifornien.
2: Das ist doch schön.
0: Machst mal ein Foto, verschickst an Freunde, die freuen sich gleich darüber. Brasilianische Flagge mitnehmen, ne?
2: Absolut.
0: So was. Und dann kommen jetzt mal die zwei
2: das
0: Fragen.
2: Kommt.
0: Vielleicht kommt ja dann schon ein Preis bei dir an, wenn du wieder nach Hause kommst, wenn du die zwei Fragen beantwortest. Ja, ich hoffe es mal. Heute vor genau 42 Jahren, da gelangte etwas nach Deutschland, das vorher noch nicht in Deutschland war. Also eine Premiere. Und zwar folgende Nachricht wurde übermittelt. Michael, dies ist dein erstes offizielles Willkommen im CSNet. Also Computer Science Network. Wir sind froh, dich an Bord zu haben. Das war diese Nachricht, ja? War das A, der erste Ausspruch eines Raumschiffs? War das B, die erste E-Mail, die Deutschland erreicht? Oder C, der erste Computervirus? Heute vor 42 Jahren.
2: Oh Mann, Ben, da hast du mich natürlich jetzt wieder auf einer Seite erwischt.
0: Natürlich.
2: Ich bin ein Mensch, der hat überhaupt mit E-Mails nichts zu tun, aber ich sage einfach, das war B.
0: B.
2: Ist doch klar.
0: Erste E-Mail in Deutschland, die Deutschland erreicht hat. Tatsächlich, das war so vor 42 Jahren, gab es noch keine E-Mail davor. Heute vor 55 Jahren, da hat Paul McCartney eine neue Band gegründet, mit den Beatles war ja Schluss. Und das war 1971. Wie hieß denn diese neue Band von Paul McCartney? A. Chickens, B. Wings oder C. Pudis?
2: Ja, das waren natürlich die Wings.
0: Oh ja, gut, da hast du doch dir was verdient. Da kannst du doch gemütlich in Urlaub fahren an der Ostsee.
2: Wow.
0: Kannst du feiern und wenn du zurückkommst, hast du ein Paket da, ne? Nimm Backwaren.
2: Ich freue mich riesig.
0: Jawohl.
2: Tschüss. Ich freue mich riesig.
0: Ciao, ciao.
2: Ciao, ciao.

2:16 Uhr, eine Entwarnung auf der A7 Ulm-Füssenreuth, ist kein Falschfahrer mehr unterwegs zwischen Bergheim und Memmingen Süd. Die Popnacht ist hier.

0: kultischen Song. Mama.
1: Mama, Vorsicht auf der A1 Köln-Koblenz in Richtung Trier. Da ist ein Unfall passiert. Die Unfallstelle ist nicht gesichert. Zwischen Wittlich-Mitte und Kreuz Wittlich, passt ihr bitte auf.

0: genau 2.30 Uhr.
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5: Heute scheint oft die Sonne und es bleibt meist trocken. Am Nachmittag und Abend können sich mancherorts größere Quellwolken bilden und es sind einzelne, auch kräftige Schauer und Gewitter möglich. Es wird heiß bis sehr heiß mit Höchstwerten von 31 bis 37 Grad. Morgen in schwülheißer Luft häufig Sonnenschein. Vor allem in der zweiten Tageshälfte, aber lokale Schauer und Gewitter mit Unwetterpotenzial.
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6: A5, Frankfurt Richtung Kassel. An der Anschlussstelle Obermölln sind die Auf- und Abfahrt wegen einer Baustelle bis 11. August gesperrt. Umleitungen sind eingerichtet. Auf der A6 Mannheim Richtung Kaiserslautern ist die Einfahrt Frankenthal wegen Brückenarbeiten bis 4 Uhr gesperrt.
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0: Und die am meisten unterschätzte Höchsttemperatur heute in Deutschland in Büttel in Schleswig-Holstein 26 Grad. Hier ist die Popnacht. Mein Name

0: 2.37 Uhr.
1: Auf der A48, Dreieck Vulkaneifel Richtung Koblenz, da ist ein Unfall passiert. Die Unfallstelle ist noch nicht abgesichert zwischen Kaisersesch und Kaifenheim. Ein Happy Birthday to you. Happy Birthday, lieber Frank.
2: Happy Birthday to you.
1: Frank feiert heute den 37. Geburtstag. Mit dem Wohnmobil ist unterwegs mit seiner Partnerin Karin, gerade aus Mainz, in Richtung Altbach in Österreich. So, da wollen die dann irgendwann mal heute ankommen, aber eher erst gegen Abend. Sie machen es ganz gemütlich, machen noch ein paar Zwischenstops, unter anderem auch in München, vorher noch in Ulm. Und dann irgendwann werden sie Altbach erreichen. Und da wartet dann Dirk mit einer hoffentlich schönen Geburtstagsparty für Frank. So ist der Deal. Er hat schon alles überwiesen bekommen, was an Möglichkeiten der finanziellen Mittel zur Verfügung stand bei Frank und Karin. Und jetzt heißt es Sparschwein leer und der Bauch muss gefüllt werden. Also, der Dirk wird gegrüßt in Altbach in Österreich. Der hört natürlich heute Nacht auch zu, hat einen Lieblingshit hier von Temper City. Und dir, lieber Frank, alles Gute nochmal zum Geburtstag. Kommt gut an. Klimaanlage auf volle Suppe. Und jetzt vielleicht noch aufdrehen. Vibriert's auch ein bisschen, macht auch kühl. Self-aware in der Popnacht.

Gloria Estefan. Hier ist die Popnacht. Heute am 3.8. Und wenn für euch auch die Woche ordentlich losgeht, eventuell mit einer Dienstreise oder ihr fahrt zur Arbeit, seid noch ein bisschen müde, es kommt der Gähner später und ihr fahrt eventuell so ein paar Kilometer zu schnell, passiert euch ja eigentlich nicht wirklich, aber es kann ja sein. Dann ein bisschen aufpassen, heute ist nämlich der Beginn des Blitzermarathons. Diese Woche Blitzermarathon in Deutschland wird bundesweit doch ordentlich kontrolliert von der Polizei, ob man zu schnell fährt. Und was ich ja lustig finde, man hat da ja so einen schönen Begriff dafür gefunden, wahrscheinlich irgendeine Agentur für 1 Million Euro oder sowas. Das nennt sich jetzt dann Speed Week. Ja, ist doch schön. Also staatliche Überwachung aus dem Hinterhalt ist die Speed Week. Macht doch viel mehr Spaß, dann geblitzt zu werden. Also Abgabefrist für Steuererklärungen könnte man dann vielleicht auch umbenennen in Funny Tax Day. Oder wenn der Zug bei der Bahn nicht kommt, ist Happy No Show Week. Oder wenn dann gar kein Zug mehr kommt, man hängt am Bahnhof fest, muss übernachten, dann ist es halt die Magic After Show Party. Also lasst euch was einfallen. Ich glaube, es gibt da noch einige Möglichkeiten, um schreckliche Dinge sich ein bisschen schön zu reden. Machen wir aber natürlich.

Move Like an Animal. Cat's Eye. Neuer Hit von Cat's Eye war das. Casting Girl Band aus Kalifornien, die wir gerade gehört haben mit ihrem neuen Hit. Es ist jetzt 2.52 Uhr. Vorsicht bitte. Eine Gefahrenmitteilung für Hessen im Bereich Jugendheim, Bickenbach und Alsbach. Da brennt es und dadurch kommt es in Jugendheim und Alsbach zu Geruchsbelästigung. Rauchniederschlag ist auch dabei. Bitte vorsorglich Fenster und Türen schließen, Klima- und Lüftungsanlagen abschalten. Wir halten euch dann natürlich auch auf dem Laufenden. Hier ist die Popnacht mit einem kultigen Song von Matterfix, Living Dog.

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1: Um 3 Uhr mit Marc Geißler. Bei einem Cyberangriff auf das Fürstentum Liechtenstein sind die Daten von rund 31.000 Menschen gestohlen worden. Die Regierung hat einen Krisenstab eingesetzt und lässt den Vorfall untersuchen. Aus dem ARD-Studio Genf, Thomas Wagner.
2: Es handelt sich, so Liechtensteins Regierungschefin Brigitte Haas, um das sogenannte Verzeichnis der wirtschaftlich berechtigten Personen. Auf den ersten Blick ein sperriger, bürokratischer Begriff. Doch wirtschaftlich berechtigte Personen sind all diejenigen, die hinter den vielen Stiftungen, Treuhandgesellschaften und Unternehmen stehen, die im Fürstentum Liechtenstein ihren Sitz haben und die eigentlich gerade nicht öffentlich in Erscheinung treten wollen. Was die bislang unbekannten Hacker mit den sensiblen Datensätzen nun anstellen wollen, ist völlig unklar. Lösegeldforderungen seien noch nicht eingegangen, sagte Regierungschefin Brigitte Haas. Im Darknet seien die gestohlenen Daten bislang ebenfalls nicht gesichtet worden.
1: Nach dem massiven Ansturm auf die spanische Exklave Ceuta ist dort wieder Alltag eingekehrt. Rund 50.000 Menschen waren am Mittwoch und Donnerstag nach Ceuta gelangt, viele von ihnen schwimmend. Inzwischen sind fast alle wieder nach Marokko zurückgekehrt. Marokkos Innenministerium macht Falschinformationen in den sozialen Medien für den Ansturm verantwortlich. Viele Menschen seien durch Gerüchte im Internet ermutigt worden, den Weg nach Ceuta zu versuchen. Zudem sei ein spanisches Gerichtsurteil zur Rückführung von Migranten falsch interpretiert worden. Grüne und SPD sprechen hingegen von einer möglichen gezielten Provokation und fordern eine Aufklärung. Die Vorsitzende des Bundesausschusses von Ärzten, Kliniken und Krankenkassen, Obtendrenk, kann sich vorstellen, Abnehmspritzen als Kassenleistung anzuerkennen. Dem Spiegel sagte sie, in Deutschland werde eine rückständige Diskussion über Adipositas geführt. Dass die teuren Abnehmmittel unter dem sogenannten Lifestyle-Paragraphen fielen, zeige die mangelnde Anerkennung der Betroffenen. Mitten in der Urlaubszeit startet heute in den meisten Bundesländern wieder der sogenannte Blitzermarathon, auch Speed Week genannt. Eine Woche lang kontrolliert die Polizei verstärkt die Geschwindigkeit, vor allem an Unfallschwerpunkten, zum Beispiel vor Schulen oder Altenheim. Laut ADAC werden Bayern, Sachsen und das Saarland nicht mit dabei sein. Geblitzt werden kann theoretisch überall. Und das Wetter für Deutschland. In der Nacht bleibt es auch in der zweiten Hälfte meist trocken, oft klar. Nur Richtung Alpen sind vereinzelt noch Schauer oder Gewitter drin. Die Temperaturen, die sinken weiter auf 20 bis 12 Grad. Die neue Woche, die startet vielerorts sonnig. Am Nachmittag können sich vor allem im Westen und im Südwesten dann noch einzelne Schauer oder Gewitter entwickeln. Es bleibt insgesamt sommerlich warm mit Höchstwerten zwischen 26 und 37 Grad. Genauso geht's dann auch Dienstag weiter. Und noch die Zeit, es ist gleich 3.03 Uhr.
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3: Eine Gefahrenmitteilung für Hessen. Im Bereich Jugendheim, Bickenbach und Aal-Elsbach kommt es durch einen Brand zwischen Jugendheim und Aal-Elsbach zu Geruchsbelästigung und Rauchniederschlag. Schließen Sie vorsorglich Fenster und Türen und schalten Sie Klima- und Lüftungsanlagen ab. Vorsicht bitte auf der A61 Hockenheim Richtung Ludwigshafen. Zwischen Dreieck Hockenheim und Kreuzspeyer liegen mehrere Spanngurte. Auf der A6 Mannheim Richtung Kaiserslautern ist die Ausfahrt Frankenthal wegen Brückenarbeiten bis 4 Uhr gesperrt. Auf der A6 Mannheim Richtung Kaiserslautern ist die Einfahrt Frankenthal wegen Brückenarbeiten bis 4 Uhr gesperrt.
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4: Mit Ben Sträubel. Da werde ich euch gleich ein Rätsel aufgeben. Es geht darum, ob ihr Lyrics-Checker seid. Also ein auf Englisch im Original gesungener Song. Den werde ich auf Deutsch übersetzen, mit meiner schönsten Stimme vortragen. Theatralisch natürlich. Und wenn ihr drauf kommt und mir sagen könnt, welcher Song dahinter steckt, der heute Geburtstag feiert, der Nummer 1 Hit war, dann bekommt ihr ein Popnacht-Package. Seid ihr Lyrics-Checker in 7 Minuten.
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0: Aber ich lasse den Flügel mal hier, weil da kommt was Schönes geflogen jetzt hier.
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0: Also, der Flügel ist hier schon reingeschoben. Den machen wir noch mal ein bisschen lauter jetzt hier. So, und jetzt werde ich mit meinen schönsten deutschen Worten etwas formulieren, das im Original auf Englisch gesungen wurde. Und könnt ihr mir sagen, welcher Song dahinter steckt? Der Refrain lautet folgendermaßen. 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Welcher Song ist denn das? Habt ihr eine Idee? Das würde mich sehr freuen. Dann 07221 2011. Habt ihr keine Idee? Bin ich trotzdem lieb zu euch. 07221 2011.

0: Stay, why don't you stay? Ist der neue Hit von Nico Santos.
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0: Ich bin wie ein Vogel, Vogel. Fliegt manchmal auch weg. Ich weiß noch nicht, wer ich bin und ich weiß auch noch nicht, wo ich hingehöre. Ich will, dass du das weißt. Ja, aus welchem Song habe ich das zitiert? Im Original wurde es auf Englisch gesungen und Christian aus Kriftel war der Erste mit einer Lösung. Guten Morgen, Christian.
2: Guten Morgen, hallo.
0: Was hast du denn rausgefunden in deinem Hirn?
2: Ich habe rausgefunden, dass es I'm Like a Bird von Nelly Furtado
0: ist. Das ist vollkommen richtig. Das werden wir gleich in der kompletten Übersetzung hören, in den Lyrics hier in der Popnacht. Und ich meine, das kann natürlich nur ein romantischer Mensch kann so etwas sofort raushören. Ja, diese ganzen Metaphern vom Vogel und so nach oben in die Lüfte schauen, das hast du auch getan. Du hast dir auf dem Feldberg Sternschnuppen angeguckt, ja, lustig.
2: Ja.
0: Ganz alleine, erzähl mal.
2: Ja, manchmal ist so ein Moment für einen selbst auch ganz gut.
0: Ja.
2: Und da habe ich mir gedacht, in so einer lauen Nacht, wenn man nicht so gut schläft, dann kann man auch mal was Verrücktes tun, auch
0: und
2: allein.
0: Auf welcher Seite des Feldbergs bist du gewesen? Auf der Dark Side of the Moon oder auf der Seite, wo man auf die Skyline von Frankfurt guckt?
2: Tatsächlich sind die Sterne beim Mondschein ein bisschen schlechter zu sehen, das ist richtig. Aber wenn man abgewandt guckt und nicht in die Richtung der Türme, wo Licht leuchtet, dann sieht man es ganz gut.
0: Und da muss man sich so vorstellen, dass du dann aus dem Auto rausgehst und legst dich dann irgendwie auf eine Wiese oder hast du einen Picknickkorb dabei?
2: Da ist ein Fels, da sind Bänke, da kann man sich sehr gut hinsetzen.
0: Ja.
2: Und die Wiese ist aber tatsächlich auch da. Eine Decke hätte ich dabei.
0: Ist doch schön. Das kann man natürlich machen als ich sag mal, wenn du nicht zusammenlebst mit einem Partner, kann man das machen, wenn du jetzt bei einem Partner dich aus dem Bett geschält hättest und wärst dann eben weg gewesen und hättest dann erzählt am nächsten Morgen, wenn du wiederkommst, ich habe Sternschnuppen angeguckt auf dem Feldberg. Das wäre eine lustige Reaktion gewesen, hätten wir uns dann schnell wiedergehört.
2: Ja, das stimmt.
0: Okay. Wünsche eine gute Nacht, tollen Start in die Woche.
2: Danke,
0: und wir hören uns den Song an. Ja, bis bald, ciao, ciao.
2: Bis bald, ciao, ciao.
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Und es ist jetzt 3.27 Uhr. Vorsicht auf der neuen Halle Leipzig in Richtung Berlin. Da steht ein defekter LKW im Schkolditzer Kreuz in der Überleitung zur A14.

0: 3.30 Uhr.
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2: Heute scheint oft die Sonne und es bleibt meist trocken. Am Nachmittag und Abend sind einzelne, auch kräftige Schauer und Gewitter möglich. Es wird heiß bis sehr heiß mit Höchstwerten von 31 bis 37 Grad, mit den höchsten Werten in Südhessen. Morgen in schwülheißer Luft häufig Sonnenschein. Vor allem in der zweiten Tageshälfte, aber lokale Schauer und Gewitter mit Unwetterpotenzial. Am Mittwoch mehr Sonne als Wolken und oft trocken. Nur vereinzelt Schauer oder Gewitter möglich.
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3: Eine Gefahrenmitteilung für Hessen. Im Bereich Jugendheim, Bickenbach und Aal-Elsbach kommt es durch einen Brand zwischen Jugendheim und Aal-Elsbach zu Geruchsbelästigung und Rauchniederschlag. Schließen Sie vorsorglich Fenster und Türen und schalten Sie Klima- und Lüftungsanlagen ab. A5. Frankfurt Richtung Kassel. An der Anschlussstelle Obermölln sind die Auf- und Abfahrt wegen einer Baustelle bis 11. August gesperrt. Umleitungen sind eingerichtet. Auf der A6 Mannheim Richtung Kaiserslautern ist die Einfahrt Frankenthal wegen Brückenarbeiten bis 4 Uhr gesperrt.
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0: Und die am meisten unterschätzte Höchsttemperatur in Kleinbockedra in Thüringen werden es heute 33 Grad. Hier ist die Popnacht. Ich bin Ben Streubel.

0: David, get out, Sia, Titanium. Hier ist die Pop-Nachtung. Wenn ihr was gesehen habt, das nicht auf die Straße gehört, gerne an der WhatsApp schicken unter 07221 2011. Wer bei Stimme ist, WhatsApp-Audio. Und vielleicht verbessert sich ja auch mal was. Marc hat gerade eine WhatsApp-Audio geschickt. Hier, hallo.
1: Ja, einen wunderschönen guten Morgen. Morgen. Die 559 ist nur in Fahrtrichtung Deutz gesperrt, nicht in beide Richtungen. Ja, das wurde eben so durchgesagt, dass es in beide Richtungen gesperrt ist. Richtung Porz konnte ich fahren, aber Richtung Deutz ist gesperrt.
0: Also A559 nur in Fahrtrichtung Deutz gesperrt. Danke, ich werde das der KI weitergeben. Die wird abgemahnt und wird eventuell dann auch ihren Job verlieren, wenn das so weitergeht. Um 3.37 Uhr noch eine Gefahrenstelle. Auf der A27 brennt nämlich ein Fahrzeug, Walsrode in Richtung Bremen, zwischen Pferden Ost und Pferden Nord.

A565 Meckenheim Richtung Bonn. Zwischen Kreuz Bonn-Nord und Bonn-Poppelsdorf. Da kommt ein Falschfahrer entgegen. Bitte äußerst rechts fahren, nicht überholen. Wir melden uns, wenn die Gefahr vorüber ist. Auf der A565 Meckenheim in Richtung Bonn. Zwischen Kreuz Bonn-Nord und Bonn-Poppelsdorf. Ein Falschfahrer ist da unterwegs. In beiden Richtungen bitte aufpassen.

0: Topland, würde man sagen, die sportlichste, das sportlichste Lebewesen in Deutschland, so will ich es mal nennen, ist Elke aus Euskirchen. Guten Morgen, Elke.
1: Ja, guten Morgen, also, lieber Ben.
0: Um diese Zeit, ja, also nachts auf jeden Fall, weil du radelst 120 Kilometer auf deinem Ergometer in der Nacht. 120 Kilometer?
1: Ja, genau, so circa ungefähr, aber nicht Wahnsinn. Am Stück, sondern halt, ne? Vier Programme sind das.
0: Okay, also 4x30 und das funktioniert dann, ja, wie muss ich sich vorstellen, du sitzt da drauf und fängst dann an und machst dir irgendwelche Videos an oder liest ein Buch oder was?
1: Nein, ich höre dir zu.
0: Ja,
1: ich höre die ganze Nacht dann SWR3 oder beziehungsweise die ARD Popnacht.
0: Also ich bin dein Drill Instructor sozusagen, ohne es zu wissen.
1: Mitunter bestimmst du eben auch das Tempo, genau, je nachdem, wie die Musik ist.
0: Je nachdem, wie ich spreche oder die Musik spiele. Da muss ich jetzt mal gucken, was ich als nächstes mache, weil du so ordentlich reinhauen kannst, dass du auf deine 120 kommst. Hat das denn auch noch irgendeine Folgewirkung, dass du an irgendeinem Radrennen teilnimmst oder Marathon oder sowas? Für was brauchst du die Fitness?
1: Das ist eine reine Investition in mich. Also ich fühle mich danach einfach total super und da kann am Tag kommen, was passiert. Also, ne?
0: Ja.
1: Ich bin einfach gewappnet.
0: Okay, also Schlaf ist überbewertet, ne? Weil du sagst, tagsüber bist
1: den
0: du ja dann auch
1: ich
0: noch
1: nach.
0: Irgendwann an irgendeiner Stelle. Ja, es gibt ja auch so Sportler wie Ronaldo, der sagt, er schläft immer nur mehrfach, glaube ich, eine halbe Stunde oder zwei Stunden oder so. Ne?
1: Ja, das mache ich jetzt nicht, aber ich schlafe schon irgendwie vielleicht mal, hol mir mal so ein Mittagsschläfchen oder sowas, aber es geht mir gut damit. Also ja. Von daher, ich habe keine Defizite.
0: Also das heißt, wenn du auftrittst, dann sind also überall Muskelmassen zu erkennen. Dann sagt man, da muss ich mir.
1: Nein, keine Muskelmassen, aber der Körper ist, also ich finde, mein Körper ist schon
0: super.
1: Gut definiert.
0: Also ich finde es eine tolle Sache. Also wenn man sich auch so gesund fühlt und du radelst jetzt in diesem Moment. Trittst du und bist nicht kurzatmig, unvorstellbar, ne?
1: Im Moment sitze ich nicht auf dem Fahrrad, weil ich mich jetzt gerade mit dir unterhalte, aber wenn wir fertig sind, genau, dann lege ich wieder los.
0: Meine liebe Elke, ich freue mich sehr darüber, weil so bist du mir ja sozusagen in die Ohren gelaufen. Und das hat ja für mich auch eine wichtige Bedeutung, weil wenn ich jetzt Drill Instructor bin, kann ich das auf meine Visitenkarte auch mit dazu schreiben. Ist immer gut,
1: gerne.
0: Ja, wenn man da Schauspieler,
1: gerne.
0: Model, Drill Instructor, ja.
1: Ich weiß gar nicht, kommt immer noch mehr dazu,
0: kommt,
1: ne?
0: Kommt alles drauf.

0: sí. Andro Soler, der Imaginaba. Hier ist die Popnacht. Was gibt's für Forderungen um diese Zeit um 3.51 Uhr? Das ist schon manchmal sehr verwundernswert. Es gibt natürlich auch Menschen, die wollen Geld, Gold, ein sorgenfreies Leben. Bei Thomas aus Lingen ist es ein bisschen bescheidener.
1: Ja, wenn du schon so lieb bist, würdest du mir auch meine Kopfschmerzen wegmassieren, Benni. Das wäre ja mal schön. Das wäre ja mal richtig toll, ey.
0: Ja, also Kopfschmerzen bei Tommy massieren, ich weiß nicht so genau, ob das jetzt mein Ding ist. Ich werde, glaube ich, da aussteigen aus diesem Angebot. Aber ich spiele seinen Lieblingshit. Vielleicht gehen die da auch weg, die Kopfschmerzen von Green Day.

All About of Broken Dreams und Green Day. Es ist jetzt 3.55 Uhr. Entwarnung auf der A565 Meckenheim Richtung Bonn. Da ist kein Falschfahrer mehr unterwegs zwischen Kreuz Bonn-Nord und Kreuz Meckenheim.

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1: Um 4 Uhr mit Marc Geißler. Die USA und der Iran wollen wieder miteinander sprechen. Laut US-Präsident Trump sollen bereits heute neue Verhandlungen beginnen. Zuvor hatten die USA und Israel angekündigt, vorerst auf weitere Angriffe gegen den Iran zu verzichten. Trump sprach von ersten Ansätzen für eine mögliche Vereinbarung. Der Iran wies die Darstellung jedoch zurück und bezeichnete sie als falsch. Noch wenige Tage zuvor hatte die US-Regierung mit weiteren schweren Angriffen gedroht. Die Polizei führt diese Woche wieder verstärkt Geschwindigkeitskontrollen durch. Ab heute beginnt in mehreren Bundesländern der Blitzermarathon, die sogenannte Speed Week. Aus der Nachrichtenredaktion Stefan Evertz.
2: Ab heute lohnt es sich, öfters mal auf den Tacho zu schauen und vom Gas zu gehen. Die Polizei überwacht laut dem Innenministerium bundesweit die Höchstgeschwindigkeit mit stationären und zusätzlich mit mobilen Kontrollen. Geblitzt werden kann theoretisch überall, vor allem aber an Unfallschwerpunkten oder an sensiblen Orten wie Schulen oder Altenheimen. Ziel der Aktion ist es, die Zahl der schweren Verkehrsunfälle zu reduzieren. Sie findet jedes Jahr im April und im August statt. Im April wurden bei der Speed Week bundesweit über 58.000 Verkehrsteilnehmer geblitzt.
1: Brasiliens Präsident Lula da Silva tritt zum vierten Mal bei der Präsidentenwahl in Brasilien an. Er wurde von seiner linken Arbeiterpartei als Kandidat nominiert. Bei dem Parteitag in São Paulo sagte der 80-Jährige, er sei topfit und besser in Form als mit 57 Jahren. Damals trat er das Amt erstmals an. Lulas größter Herausforderer ist der rechte Senator Flávio Bolsonaro, der älteste Sohn von Ex-Präsident Jair Bolsonaro, der wegen eines versuchten Staatsstreichs zu mehr als 27 Jahren Haft verurteilt wurde. Umweltstaatssekretär Flassbart fordert einen nationalen Hitzeaktionsplan. Der SPD-Politiker sagte im ZDF, dies müsse die Lektion aus der Hitze in diesem Sommer sein. Bund und Länder müssten ihre Maßnahmen besser bündeln. Die Klimaanpassung sei eine gesellschaftliche Herausforderung. Wer immer wieder sage, dass man den Klimaschutz vielleicht nicht zu ernst nehmen dürfe, produziere das Leid von übermorgen. Der neue Spider-Man-Film Brand New Day hat an seinem Eröffnungswochenende weltweit umgerechnet rund 800 Millionen Euro eingespielt. Mehr als ein Drittel davon nahm der Film in den USA und Kanada ein. Damit hat er dort den zweiterfolgreichsten Kinostart aller Zeiten hingelegt. Das hat das Filmstudio Sony mitgeteilt. Rekordhalter bisher ist Avengers Endgame. Und das Wetter für Deutschland. Heute vielerorts freundliches Sommerwetter, viel Sonne, lockere Wolken. Am Nachmittag und am Abend und im Südwesten einzelne Schauer, lokal kräftige Gewitter. Das Ganze bei 26 bis 37 Grad. Morgen auch ein ganz ähnliches Bild. Viel Sonne, wenig Wolken bis zu 38 Grad. Die Zeit 4.03 Uhr.
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3: Eine Gefahrenmitteilung für Hessen. Im Bereich Jugendheim, Bickenbach und Aal-Elsbach kommt es durch einen Brand zwischen Jugendheim und Aal-Elsbach zu Geruchsbelästigung und Rauchniederschlag. Schließen Sie vorsorglich Fenster und Türen und schalten Sie Klima- und Lüftungsanlagen ab. A5. Frankfurt Richtung Kassel. An der Anschlussstelle Obermölln sind die Auf- und Abfahrt wegen einer Baustelle bis 11. August gesperrt. Umleitungen sind eingerichtet. A5. Kassel Richtung Frankfurt. An der Anschlussstelle Obermölln sind die Auf- und Abfahrt wegen einer Baustelle bis 11. August gesperrt. Umleitungen sind eingerichtet.
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4: Mit Ben Streubel, da habe ich noch einen schönen Preis zum Wochenstart, ein Popnacht-Package und diesmal geht es um die zwei Hits, die heute Geburtstag feiern, zwei Nummer-1-Hits des 3.8., die könnt ihr gleich erkennen, dürft sie gleich erkennen und mir nennen und verdient euch einen Preis.
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0: Lieblingsstelle. Humphrey, we're leaving. Hier ist die Popnacht.
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0: Zwei Nummer 1 Hits. Heute am 3.8. waren diese Songs Nummer 1 irgendwo auf diesem Planeten in den Charts. Und erkennt ihr beide, verdient ihr euch ein Popnacht-Package. Konzentration. 07221 2011. Welche beiden Songs waren

0: I Knew You, Taylor Swifts aktueller Hit in der Popnacht.
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0: Die zwei Nummer 1 Hits des heutigen 3.8. in der Musikgeschichte. Welche Songs sind das? Der erste mit einer Lösung. Asim aus Hamburg, guten Morgen.
2: Ja, einen schönen Morgen. Ja,
0: lass mal hören.
2: Also, ich würde sagen, das ist Shout from Tears for Tears und Get into the Groove von Madonna.
0: Into the Groove, jawohl. Und schon gehört ihr an Popnacht Package. Du bist ja auch sehr musikalisch. Du spielst selbst Horn oder spieltest, ja, oder?
2: Ich habe Horn gespielt, stimmt.
0: Ja, aber man verlernt es ja nicht. Also, wenn man dir wieder eins in die Hand drücken würde, dann könntest du es. Ist es im Keller jetzt oder wo befindet sich das? Verkauft oder?
2: Ja, ich weiß nicht. Entweder steht im Keller oder verkauft. Oder sonst irgendwie, aber ich spiele jetzt nicht mehr.
0: Neben dem Cello von Udo Lindenberg und Clouseau, da steht jetzt auch dein Horn. Das bringt uns nicht mehr nach vorn, sozusagen. Ja,
2: ja, genau so ist
0: es. Und hast du irgendwie ein Frusterlebnis gehabt, dass du kein Musikinstrument mehr bedienen möchtest?
2: Nee. Ich hab Moment gehabt, mehr sage ich jetzt erstmal
0: ach
2: nicht dazu.
0: So, na, das ist, dann kann man es ja verstehen. Ja. Das ist ja ein Frusterlebnis gewesen. Ja. So, du hast 2 Wochen Urlaub. Was machst du mit deinem Urlaub jetzt?
2: Ja, schauen wir mal. Ich bin da sehr spontan.
0: Das heißt, du hast keinen Plan auf Deutsch.
2: Nee.
0: Spontan sein heißt keinen Plan. Es gibt auch Menschen, die sagen,
2: nein.
0: Ich bin flexibel, sagen manche auch. Und das heißt, alle anderen müssen flexibel sein drumherum. Aber gut, ist ja in Ordnung, du kannst es ja dir einteilen. Bleib im Bettchen liegen, du weißt ja, wo du mich findest, wenn es zu langweilig wird. Ich bin ja nachts dann wieder da, wenn du wach wirst.
2: Ja, genau.
0: Also, einen schönen Urlaub, mein lieber Asim, und ich schicke dir was zu. Ciao.

Network und Down Under. Jetzt kommt ein neuer, gut riechender Hit hier von Luisa. Da wackel ich mit dem linken Fuß mal dazu, ne? Luisa und Demain, Demain, neu in der Popnacht.

Demain, das ist der neue Hit von Luisa, die wir gerade gehört haben hier in der Popnacht. Es ist 4.25 Uhr auf der A29, bitte aufpassen, Oldenburg in Richtung Ahlhorner Heide. Da steht ein defekter LKW auf der Autobahn zwischen Oldenburghafen und Kreuz Oldenburg-Ost. Und ein Mensch läuft in beiden Richtungen auf der A3 Frankfurt-Köln zwischen Wiesbadener Kreuz und Wiesbaden-Niedernhausen. 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

0: Es ist 4.30 Uhr.
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2: Heute scheint oft die Sonne und es bleibt meist trocken. Am Nachmittag und Abend können sich mancherorts größere Quellwolken bilden und es sind einzelne, auch kräftige Schauer und Gewitter möglich. Es wird heiß bis sehr heiß mit Höchstwerten von 31 bis 37 Grad, mit den höchsten Werten in Südhessen. Morgen in schwülheißer Luft häufig Sonnenschein, vor allem in der zweiten Tageshälfte, aber lokale Schauer und Gewitter mit Unwetterpotenzial.
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3: Eine Gefahrenmitteilung für Hessen. Im Bereich Jugendheim, Bickenbach und Aal-Elsbach kommt es durch einen Brand zwischen Jugendheim und Aal-Elsbach zu Geruchsbelästigung und Rauchniederschlag. Schließen Sie vorsorglich Fenster und Türen und schalten Sie Klima- und Lüftungsanlagen ab. Vorsicht bitte in beiden Richtungen auf der A3 Frankfurt-Köln. Zwischen Wiesbadener Kreuz und Wiesbaden-Niedernhausen läuft eine Person. A5 Kassel Richtung Frankfurt an der Anschlussstelle Obermörlen sind die Auf- und Abfahrt wegen einer Baustelle bis 11. August gesperrt. Umleitungen sind eingerichtet.
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0: Und die am meisten unterschätzte Höchsttemperatur in Vizum in Nordfriesland werden es heute 27 Grad. Hier ist die Pause.

Okay, es ist jetzt 4:35 Uhr. Bitte aufpassen in beiden Richtungen. Da laufen Menschen auf der A661 Egelsbach-Bad Homburg. Menschen auf der Fahrbahn zwischen Bad Homburg und

Some Nights and Fun, hier ist die Pop da. Jetzt wird es ein bisschen romantischer werden hier, diese Show. Also zumindest müssen wir Romantik wiederherstellen. Ich darf das. Bei Raffaela und Jürgen, die haben sich am Wochenende gestritten in Köln. Da kommen sie her. Da waren sie auch noch zusammen in einer Wohnung am Samstag. Und dann hat Raffaela gesagt, komm, also ich verbringe mal lieber den Sonntag dann mit meinen Eltern, weil das hat doch gar keinen Sinn, wenn man so die ganze Nacht streitet. Okay, also jetzt kommt der romantische Teil. Oh, dann brauche ich auch romantische Musik. Jürgen und Raffaela haben sich zum ersten Mal geküsst, noch gar nicht lange her, zu einem Song von Ed Sheeran und Martin Garrix, Repeat It. So, also wir wiederholen das nochmal. Auch diesen Kuss vielleicht. Vielleicht kommt jetzt auch Raffaela auf die Idee und sagt, ich reise nochmal zurück in unsere gemeinsame Wohnung. Und Jürgen wird besonders tolle Aktionen starten, wie ein Frühstücksbuffet mit einem Feuerwerk, das wir alle sehen in Deutschland. Also, dann der Lieblingshit hier von den beiden, Martin Garrix und Ed Sheeran, für den ersten Kuss. Vielleicht kommt Romantik wieder zurück. Ich wünsche es mir und euch.

0: Chips. Now, hier ist die Pop. Ach, man kann sich natürlich auch von Janet Jackson und ihren Hits mal inspirieren lassen. Andy, der ist wo denn gerade zu Hause? Andy, guten Morgen. Bei der Eike.
1: Ja, guten Morgen. Ich grüße dich.
0: Und du hast geschrieben, dass du jetzt unter die Kreativen gegangen bist. Die Nacht nutzt du gemeinsam mit der KI, die gerade bei mir ein bisschen Pause macht und schläft, um Musik zu komponieren. Und du textest dann ein bisschen, ne? Du schreibst was. Moment.
1: Jawohl, genau.
0: Und dann kommt die Musik dann irgendwie, kommt dann da raus. Ne? Welche Texte schreibst du denn? Was sind denn die Inhalte?
1: Oh, ja. Soll ich dir jetzt alles verraten oder nicht?
0: Doch, also ja, ich würde mal ein bisschen so. Was war denn das Letzte, was du geschrieben hast, so als großen Hit?
1: Ich bin jetzt gerade zum Beispiel dran, Refrain.
0: Ja, was war das?
1: Es ist kurz nach Mitternacht. Mein Radio hat mitgedacht. Es läuft SWR3, die Popnacht. Nicht nur gute und schöne Musik, nein, auch super Unterhaltung immer dabei.
0: Aha. War da nicht zweimal das Wort dabei? Das macht die KI, glaube ich, wieder weg. Ja. Aber okay, dann hast du ja schon im Prinzip eine Leistung erbracht. Die kann ja nur noch verschlechtert werden, weil das reimt sich ja bei dir sogar.
1: Ja, weiß ich nicht.
0: Ich bin mal sehr gespannt, was rauskommt. Wenn du das, eingetippt hast und dann, also Ziel ist natürlich, dass du Popstar wirst, ne? Ist ja logisch, oder?
1: Ja, aber okay. Die Frage ist ja, ich habe ja auch da mit dem anderen Kollegen telefoniert.
0: Ja. Die Frage ist natürlich, ob die KI dann, ob diese Musik gespielt werden darf. Das, ja du, das kriegen wir schon irgendwie, wenn es ein Ohrwurm ist und du wirst ein großer, vielleicht auch, gehst du auch viral, das weiß man ja gar nicht so genau. Andi, was machst du beruflich normal im Leben?
1: So, ich bin Taxifahrer hier in Vanuatu.
0: Und hast du jetzt heute frei?
1: Ja, ich habe jetzt heute erstmal frei.
0: Ja.
1: Nächste Schicht ist dann am Mittwoch wieder ab 18 Uhr.
0: Okay, bis dahin darf man Rockstar sein. Das finde ich völlig normal.
1: Aber dann ab Donnerstag, da geht bei uns hier in Vanuatu der Stress los.
0: Oder hast du was zu tun?
1: Ist ja die Kerkermes.
0: Wollte ich mal sagen, da hast du auf jeden Fall ordentlich Fahrgäste und da geht nichts mehr mit komponieren. Ich wünsche dir eine gute Zeit und viele kreative Ideen, ja? Und bis bald. Ciao.

Michael Patrick Kelly. Es ist 4.53 Uhr. Eine Gefahrenstelle von der A5 Frankfurt Richtung Karlsruhe. Da ist ein Unfall passiert. Die Unfallstelle ist noch nicht gesichert. Zwischen Raststätte Bruchsal und Bruchsal. Habt ihr was für die letzte Amtshandlung in wenigen Minuten? Ich bin noch ein bisschen da, aber nur ein bisschen. 07 221 20 11.

Oh, ich muss zusammenpacken. Notaufstaste abgeklemmt, Antennenleistung hochgefahren, volle Suppe, Schuhe angezogen. Letzte Amtshandlung. Ist dieser Hit hier. Und KI, was machst du? Ich komm mit. Mein Name ist Ben Streubel. Schönes Leben.

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1: Um 5 Uhr mit Marc Geißler. In Brüssel wollen heute die EU-Botschafter über den Migrantenansturm von Ceuta sprechen. Zuvor hatten die Staats- und Regierungschefs von 22 EU-Mitgliedstaaten in einem offenen Brief eine Sondersitzung der Innenminister gefordert. Diese ist für morgen geplant. Mehr Infos dazu aus Brüssel von Thomas Spickhofen.
2: In einem öffentlichen Schreiben verweisen sie auf ein Urteil des obersten Gerichtshofes in Madrid, dass Migranten eine Einzelfallprüfung zugesteht, wenn sie nicht über den Landweg kommen. Dies sei als Vorwand für den Missbrauch des Asylsystems verwendet worden, heißt es in dem Schreiben. Umgekehrt ist der spanische Ministerpräsident Pedro Sánchez enttäuscht über die Reaktion der europäischen Partner. Mehrere hatten ein Aussetzen des Schengen-Abkommens mit Spanien gefordert und ihre Grenzkontrollen verstärkt. Morgen, am Dienstag, kommen dann die Innenminister zu einer Sondersitzung per Video zusammen, um über die Ereignisse in Ceuta zu sprechen.
1: Die USA und der Iran wollen nach den jüngsten Spannungen wieder miteinander sprechen. Nach Angaben von US-Präsident Trump sollen sich beide Seiten bereits heute an den Verhandlungstisch setzen. Zuvor hatten die USA und Israel weitere Angriffe auf den Iran vorerst ausgesetzt. Trump sprach bereits von ersten Ansätzen für eine mögliche Einigung. Der Iran wies das jedoch zurück und bezeichnete die Aussagen als falsch. Noch wenige Tage zuvor hatte Trump mit neuen schweren Angriffen gedroht. Bei einem Cyberangriff auf das Fürstentum Liechtenstein sind die Daten von rund 31.000 Menschen gestohlen worden. Betroffen ist ein Register, in dem festgehalten wird, wer tatsächlich hinter Firmen, Stiftungen oder Treuhandgesellschaften steht. Die Regierung hat einen Krisenstab eingesetzt und lässt den Vorfall jetzt untersuchen. Das Register soll eigentlich dabei helfen, Geldwäsche und Terrorismusfinanzierung zu verhindern. Wer hinter dem Angriff steckt und welche Daten genau abgeflossen sind, ist noch unklar. Wer mit der Bahn besonders günstig reisen möchte, findet laut einer Untersuchung von Verbraucherschützern nicht immer die beworbenen Super-Sparpreistickets. Der Verbraucherzentrale Bundesverband hat die Preise fast 2 Jahre lang beobachtet und festgestellt, bei Fahrten zwischen 7 und 19 Uhr war der günstigste beworbene Tarif an vielen Tagen nicht verfügbar. Stattdessen lagen die Preise oft deutlich drüber, vor allem freitags und sonntags. Die Bahn weist die Kritik zurück und erklärt, die Untersuchung berücksichtige nicht alle Angebote und das Preissystem richte sich nach Nachfrage und Auslastung der Züge. Und das waren die Nachrichten mit Marc Geißler. Das Wetter für Deutschland, heute vielerorts freundliches Sommerwetter, viel Sonne und meist nur lockere Wolken. Am Nachmittag und am Abend im Westen und im Südwesten einzelne Schauer, kräftige Gewitter können auch dabei sein. Höchstwerte 26 bis 37 Grad. Morgen ein ganz ähnliches Bild bei bis zu 38 Grad. Die Zeit, es ist gleich 5.03 Uhr.
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4: Leute, da sind wir plötzlich im August. Herzlich willkommen an diesem Montag, 3. August. Tobi und Tanja in den Ferien. Wir starten gemeinsam rein in die neue Woche. Ich bin Marcel Wagner. Guten Morgen.
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0: Der Montag in der HR3 Morning Show. Schönen guten Morgen, schön, dass ihr da seid.
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2: Wenn der Harndrang im Zug zunimmt, dann musst du dich an einen dunklen Ort wagen, ähnlich wie das Bermuda-Dreieck oder Mordor, auf die Zugtoilette. Und du versuchst mit dem Ellbogen die Klinke zu drücken, um nichts zu berühren, drin bloß nicht einatmen, schnell die Klobrille mit Papier auslegen, dann trotzdem nicht hinsetzen, sondern du begibst dich in so eine absurde Halbhockposition. Übrigens, kleine Fantasieübung zwischendurch. Jetzt einfach mal dran denken, wie der Chef oder die Chefin in so einem Moment aussieht. Wer es geschafft hat, muss dann nur noch Hände waschen mit den 10 Tropfen, die aus dem Hahn träufeln, und dann mit dem Papierhandtuch wieder die Klinke drücken und raus. Also für einen Zugtoilettenbesuch und für die Klobrille gilt gleichermaßen, man macht was durch.
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0: Montagmorgen, 3. August. Tobi und Tanja in den Ferien. Wir kriegen es trotzdem hin diese Woche, oder? Na klar, ich freue mich drauf. Schön, dass ihr mit dabei seid. Ich bin Marcel Wagner. Guten Morgen.
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0: Ahoi an diesem Montag, 5.47 Uhr. Die HR3 Morning Show, es geht rein in eine neue Woche. Es geht mit einer schönen Geschichte rein. Vielleicht schon mitbekommen bei uns bei Instagram, weil wir da das Video für euch mal gepostet haben. Es geht um einen Mann, Andreas aus Wetzlar. Stadtbekannt, weil er einen knallgrün gefärbten Bart hat und weil er eine Bushaltestelle sauber gemacht hat, ohne offiziellen Auftrag. Er macht es eigentlich beruflich, also reinigen. Aber in dem Fall hat er einfach nur auf den Bus gewartet.
1: Ja, offiziell war das kein Auftrag. Es hat mir einfach nur angestunken, dass die Bushaltestelle so dreckig ist. Und als Gebäudereiniger, weil ich da jeden Tag bin, wollte ich die mal sauber haben.
0: Mega, oder? Wartest du auf den Bus, machst du schnell mal schnell noch die Scheiben sauber, Graffiti weg und sonstiges. Er sieht's ganz praktisch.
1: Bus fährt alle 20 Minuten. Aber an dem Samstag hatte ich 40 Minuten Zeit und weil ich wusste, dass ich in der Zeit ungefähr die Bushaltestelle putze, habe ich mir einfach das Zeug mitgenommen und habe die Bushaltestelle geputzt. Und ja, nicht ganz, bin fast fertig geworden.
0: Ja, Videos seht ihr bei Instagram. Vielleicht als Inspiration, wenn ihr heute Morgen mal auf den Bus wartet. Wer weiß. 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

0: Teddy Swims, Bad Dreams. H3 Morning Show, Montag, 3.8. Und damit wird's 6 Uhr.
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2: Mit Theresia Tautz. Guten Morgen. Der Hitzeschutz muss Chefsache werden, heißt das aus dem Bundesumweltministerium. Ein nationaler Hitzeaktionsplan müsse her. Staatssekretär Flassbart hat im ZDF gesagt, man habe seine Lektion aus diesem Sommer gelernt. Jetzt müsse mehr getan werden, auch in den Kommunen.
3: Man muss doch dann auch vor Ort mal fragen, ist es eigentlich vernünftig, hier in der Mitte in Berlin einen Gendarmenmarkt für viel Geld zu sanieren und dabei keinen einzigen Baum zu pflanzen? Oder ist es nicht besser, wie das in Köln, in Leverkusen, in Wiesbaden gemacht wird, wo bei der Städteplanung genau diese Aspekte berücksichtigt werden? Das ist Verantwortung vor Ort für die Menschen, damit sie mit der Hitze irgendwie umgehen können.
2: Im kleinen und reichen Fürstentum Liechtenstein hat es einen großen Hackerangriff gegeben. Wie die Regierung mitteilt, wurden beim Justizamt Daten von 31.000 Menschen abgegriffen. ARD-Reporter Thomas Wagner.
4: Es handelt sich um all diejenigen, die hinter den vielen Stiftungen, Treuhandgesellschaften und Unternehmen stehen, die im Fürstentum Liechtenstein ihren Sitz haben und die eigentlich gerade nicht öffentlich in Erscheinung treten wollen. Was die bislang unbekannten Hacker mit den sensiblen Datensätzen nun anstellen wollen, ist völlig unklar. Lösegeldforderungen seien noch nicht eingegangen, sagte Regierungschefin Brigitte Haas. Im Darknet seien die gestohlenen Daten bislang ebenfalls nicht gesichtet worden.
2: In Seligenstadt im Kreis Offenbach laufen die Ermittlungen nach einem rätselhaften Leichenfund. Dort lag ein Mann tot in einem Abwasserschacht. Anwohner hatten gestern die Polizei gerufen. ARD-Reporter Daniel Bauer.
5: Die Beamten und ein Notarzt konnten nur noch den Tod des Mannes feststellen, der kopfüber in dem engen Schacht steckte. Auch die Feuerwehr war vor Ort, um den Verstorbenen zu bergen. Wie der Mann in den Schacht kam, ist zurzeit noch nicht geklärt. Die Kriminalpolizei ermittelt jetzt. Anzeichen auf ein Verbrechen gibt es laut eines Polizeisprechers bislang aber nicht.
2: In Spanien und Frankreich hat sich die Waldbrandlage übers Wochenende weiter beruhigt. Anders in Griechenland, da spricht das nationale Krisenzentrum gerade von den schwierigsten Tagen des Sommers. Am Kithairon-Gebirge westlich von Athen kämpfen hunderte Feuerwehrleute gegen die Flammen. Und das passiert heute noch. Es ist wieder Speed Week. Die ganze Woche müssen Autofahrer in Hessen und anderen Bundesländern mit mehr Blitzern rechnen. In Brüssel beraten EU-Botschafter über den Massenansturm von Migranten in der spanischen Exklave Ceuta in Nordafrika. Und an der Großbaustelle am Hanauer Hauptbahnhof suchen Experten nach Weltkriegsbomben. Bei Messungen dort war Metall im Boden gefunden worden. Das nächste HR3 News Update gibt es hier wieder in einer halben Stunde.
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0: Und da haben wir sie wieder, die Ü35. Mehr als 35 Grad heute Nachmittag bei uns zu Hause in Hessen. Der Weg dahin ist erstmal ganz angenehm. Heute Morgen vielleicht mal kurz durchlüften, Fenster auf. Wir wollen 13 bis 21 Grad. Nachher dann viel Sonne. Erstmal nur harmlose Wolken bei 35 Grad in Nordhessen, bis zu 37 heute im Süden. Und nachmittags und abends gibt es dann vereinzelt ein paar Gewitter. Damit ihr gut ankommt, haben wir jetzt für euch das Neueste aus dem H3-Verkehrszentrum. Vorsicht, Reifenteile momentan schon auf der A7 Kassel Richtung Fulda, zwischen Dreikassel Süd und Cuxhagen. Und gleich nochmal Vorsicht, 66 Frankfurt-Wiesbaden, da liegt eine Schaufel rum zwischen Hattersheim und Hofheim. Und damit willkommen in der neuen Woche, willkommen im Montag, eure H3 Morning Show. In den Nachrichten ist Theresia Tautz.
2: Schönen guten Morgen.
0: Obi und Tanja in den Ferien. Deswegen starten wir zusammen rein in den Tag. Ich bin Marcel Wagner, moin.
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0: Leonie und The Weeknd heute Morgen in der HR3 Morning Show. Kurz nach 6. Guten Morgen.
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5: Ja, um Himmels Willen, jetzt beruhige dich doch.
6: Du hast mich betrogen. Du bist fremdgegangen.
5: Nicht fremd, du kennst sie doch.
6: Ja, umso schlimmer. Und dann erzählst du mir auch noch, dass sie schwanger ist?
5: Ich habe auch ganz schnell Schluss gemacht.
6: Ja, sofort ja wohl nicht.
5: Herrgott, ja. Ich bin aufgewacht und da war Edith Crawley schwanger.
6: Tobi, du hast 3 Folgen weitergeguckt. Dabei ist Downton Abbey unsere Serie.
5: Ich habe die Folgen nicht geguckt. Ich habe sie verschlafen.
6: Ja, so ist es. Und in unserer Ehe sind wir bei Downton Abbey immer gemeinsam eingeschlafen.
5: Sind wir ja auch. Nur bin ich halt vor dir aufgewacht. Und da war sie schwanger.
6: Und du hast nicht gemerkt, dass du in der neuen Staffel bist.
5: Wie denn? Bei Downton Abbey sieht immer alles gleich aus.
6: Du bist 3 Folgen weiter und du hast mich gespoilert.
5: Aha. Und bei der Doku Unsere Erde, da hast du 2 Folgen ohne mich geguckt und gespoilert.
6: Ja, dass nach den Dinosauriern die Säugetiere kamen, ist jetzt kein Spoilern. Das weiß zum Beispiel jeder.
5: Ich gehe jetzt.
6: Wohin?
5: Irgendwohin, bis du 3 Folgen Downton Abbey aufgeholt hast.
6: Betrüger.
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0: 15 nach 6. Guten Morgen. Hier ist die HR3 Morning Show an diesem Montag, 3. August. Es wird ein heißer Tag. Temperaturen bis zu 35 Grad im Norden Hessens. Bis zu 37 im Süden. Erstmal mit viel Sonne Richtung Nachmittag, Richtung Abend auch einzelne Gewitter unterwegs. Straßen im Moment komplett frei. Trotzdem oder erst recht. Vorsicht, wenn ihr unterwegs seid. Es geht los mit der Speed Week. Bis Sonntag wird recht viel geblitzt zu Hause in Hessen. Wo genau, sagt die Polizei nicht. Aber es wird wohl an Stellen sein, an denen es oft kracht. Und vor Schulen, Krankenhäusern und auch vor Baustellen. Gleich für euch, Justin. Und dazu Holly Humberstone. To love somebody. What goes around, comes around. 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

0: Justin Timberlake, What Goes Around Comes Around, 6:24 Uhr, HR3 Morning Show, immer für euch da, wenn was ist. Ihr wisst Bescheid, 069 155 und 4x3.
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0: Montagmorgen. HR3 Morning Show, kurz vor halb sieben.
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2: Mit Theresia Tautz, guten Morgen. Es braucht einen deutschlandweiten Hitzeschutzplan, heißt es aus dem Umweltministerium. Dafür müssten Bund und Länder zusammenarbeiten. Staatssekretär Flassbart hat im ZDF gesagt, so ein Plan sei für nächstes Jahr nötig. Das sei die Lektion nach der extremen Hitze in diesem Juni. Autofahrer müssen in den kommenden Tagen mit mehr Blitzern rechnen. Die Speed Week beginnt heute. Auch in Hessen kontrolliert die Polizei die Geschwindigkeit, vor allem da, wo es oft zu Unfällen kommt. Großer Hackerangriff auf Liechtenstein. Die Regierung des Fürstentums meldet, dass die Daten von 31.000 Leuten abgegriffen wurden. Sie stehen hinter Firmen, Stiftungen oder Treuhandschaften, die ihren Sitz in Liechtenstein haben. Und jetzt mehr Aktuelles aus unseren Regionalstudios.
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3: Wie geht es weiter für die Hauseigentümer und deren Mieter nach dem Großbrand in Lauterbach? Die Stadt Lauterbach will einen runden Tisch mit allen Beteiligten einrichten, damit der Wiederaufbau und die Sanierung der betroffenen Gebäude am Marktplatz schnell beginnen kann. Landrat Jens Mischak sagte uns,
4: es gibt auch positive Signale dahingehend, dass sich auch zum Beispiel die Stiftung Deutsche Denkmalpflege schon von sich aus gemeldet hat und Unterstützung angeboten hat. Aber hinzu tritt natürlich, dass hinter jedem der Gebäude eine Gebäudeversicherung steht und das ist natürlich jetzt erstmal auch Aufgabe der Eigentümer, dort die notwendigen Vorfragen zu klären.
3: Das Feuer hat in der vergangenen Woche große Schäden in Millionenhöhe angerichtet. Rainer Battefeld, Lauterbach.
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0: Und damit willkommen in diesem Montagmorgen, der sehr heiß daherkommt. 35 Grad nachher im Norden, 37 werden es im Süden, ganz viel Sonne. Und dazu Richtung Abend vereinzelt auch ein paar kräftige Gewitter. Damit ihr gut ankommt, haben wir jetzt das Neueste aus dem H3-Verkehrszentrum. Im Moment sind wir schnell durch. Letzte Ferienwoche ist noch ruhig.

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0: ganz entspannt rein in den Montagmorgen. Runaway Train, der H3 Morning Show, 6.37 Uhr, wenn ihr heute unterwegs seid. Es ist Blitzer Week, Speed Week. Polizei steht an vielen Stellen und kontrolliert mal, wie schnell ihr da so unterwegs seid. Habt das ein bisschen im Blick. Und ansonsten ist auch sportlich echt einiges los. In Paris läuft die ganze Woche die Schwimm-Europameisterschaft. Unter anderem mit Medaillenkandidatin Anna Elendos Dreieich. Für sie geht's morgen richtig los. Mittwoch starten die Frauen von Eintracht Frankfurt die Champions League Quali zu Hause im Stadion am Brentano Bad. Wenn ihr Lust habt, schaut gern vorbei. Freitag stellt die MT Melsungen ihr Team für die neue Handballsaison vor. Im Schlossgarten in Melsungen. Und am Wochenende geht's dann los in der zweiten Fußball-Bundesliga. Endlich wieder das hier.
1: Die Sonne scheint, die Menge dort und wartet auf ein Lilientor.
0: Darmstadt 98, die Lilien, Samstag daheim am Bölle, am Böllenfalltor gegen Holstein Kiel. Ist geil, oder? Fusi geht wieder los. Freue mich wirklich sehr. 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

0: Miles Smith.
1: Nice to meet you. H3 Morning Show, 6.41 Uhr, straßenfrei, Himmel auch, und es sorgt dafür, dass es wieder sehr heiß wird, Martin.
0: Bis zu 37 Grad dürfen wir uns heute einstellen, 35 zum Beispiel in Kassel, und das ist schon mal wieder eine Hausnummer. Heute und morgen richtig gnadenlos heiß und heute Abend hier und da ein paar Gewitter, nur ganz vereinzelt vielleicht bei euch in Kassel, rund um Kassel, und auf der anderen Seite in Südhessen, da kann es mal blitzen, donnern und schütten.
1: Und zur Hitzeschlacht, Jax Jones und Zoe Wees. Dazu packen wir The Underdog Project und Summer Jam. Wie geil! This ain't nothing but a summer jam. We're gonna party as much as we can. Boah, ist gerade, als ich das letzte Mal gehört habe. Summer Jam, Never Be Lonely. 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
1: Kurzes Update aus dem H3-Verkehrszentrum. Vorsicht, Schafe momentan im Hochtaunuskreis und im Landkreis Limburg-Weilburg. L3337, die Landstraße zwischen Hasselbach und Hainchen. Vorsicht!

Hier ist eure H3 Morning Show. Willkommen zurück, wenn ihr aus den Ferien zurück seid. Letzte Sommerferienwoche zu Hause in Hessen. Ihr hattet hoffentlich eine schöne Zeit. Ganz egal, ob zu Hause, in Hessen oder irgendwo anders auf diesem Planeten, habt hoffentlich geiles Zeug erlebt. Ich war zum Beispiel letzte Woche das erste Mal in meinem ganzen Leben Wakeboarden. Also sah jetzt nicht besonders schön aus, aber es hat sehr viel Spaß gemacht. Werde ich sicher auch wieder machen. Gab es irgendwas, das ihr in den Ferien das allererste Mal überhaupt gemacht habt? Gibt's sowas? Also, das erste Mal, weiß ich nicht, vielleicht auch Wakeboarden, Surfen, das erste Mal allein im Urlaub, ich weiß nicht. Gibt's irgendwas, wo ihr sagt, hey, das habe ich vorher noch nie gemacht, aber jetzt in den Ferien im Urlaub, das allererste Mal habe ich es probiert? 069-155-4x3, erzählt gern, was ihr das erste Mal gemacht habt. Bin sehr gespannt. 069-155-4x3. Hier ist die Morning Show in H3.

0: Jack Johnson. 7 Uhr.
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2: Mit Theresia Tautz. Schönen guten Morgen. Es ist Sommer, also Reisezeit, und die Polizei nimmt wieder Raser stärker in den Blick. In Hessen und anderen Bundesländern beginnt heute die Speed Week. Es gibt also deutlich mehr Geschwindigkeitskontrollen als sonst. HR3-Reporter Heiko Schneider.
3: Wo genau geblitzt wird, will die Polizei nicht verraten. Nur so viel: kontrolliert wird bis Sonntag vor allem auf Strecken, an denen es häufig zu Unfällen kommt. Außerdem in der Nähe von Schulen, Krankenhäusern oder Baustellen. Das Ziel: das Bewusstsein für Tempolimits schärfen, denn zu schnelles Fahren zählt laut Polizei zu den häufigsten Unfallursachen und führt zu den meisten Todesopfern im Straßenverkehr.
2: Wir kommen um einen deutschlandweiten Hitzeschutzplan nicht mehr drumherum, heißt es aus dem Umweltministerium. Staatssekretär Flassbart hat im ZDF gesagt, auch die Kommunen müssten ihren Teil leisten. Er könne nicht verstehen, warum zum Beispiel in Berlin der Gendarmenmarkt saniert wird, ohne einen einzigen Baum zu pflanzen. In Wiesbaden dagegen werde auf so etwas geachtet, wenn umgebaut wird. Was hat den Massenansturm in Ceuta ausgelöst? Nach der spanischen sagt jetzt auch die marokkanische Regierung, Fake News seien mitschuld, dass zehntausende Leute zur spanischen Exklave in Nordafrika geschwommen sind. Ein Gerichtsurteil in Spanien sei falsch verstanden worden. Aus dem ARD-News-Team Konstanze Semidey.
4: Das entsprechende Gerichtsurteil stammt von Anfang Juli und besagt, dass Migranten, die über das Meer auf spanischem Gebiet eintreffen, nicht ohne ordnungsgemäßes Verfahren zurückgeschickt werden dürfen. Etwa 60.000 Menschen waren binnen Stunden von Marokko in die Exklave Ceuta gelangt. Nach spanischen Angaben kamen 72 Menschen dabei ums Leben. Marokko spricht dagegen von 11.
2: Liechtenstein ist eins der kleinsten und reichsten Länder Europas. Jetzt gab es dort eine große Cyberattacke. Laut Regierung wurden Daten von 31.000 Menschen abgegriffen. Sie stehen unter anderem hinter Firmen und Stiftungen, die ihren Sitz in Liechtenstein haben. Bisher habe man die Daten nicht im Darknet gefunden. Und das passiert heute noch. An der Großbaustelle am Hanauer Hauptbahnhof suchen Experten nach Weltkriegsbomben. Dort war Metall im Boden gefunden worden. In Kassel wird die A7 Anschlussstelle Kassel-Ost bis September voll gesperrt, weil dort eine Brücke saniert wird. Und in Darmstadt ruft die Stadt wegen der Hitze auf, nicht nur die eigenen Bäume, sondern auch die städtischen Bäume zu gießen. Das nächste HR3 News Update gibt's in einer halben Stunde.
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0: Da ist sie wieder, die Hitze in Hessen. Bis zu 35 Grad heute im Norden, bis zu 37 werden es im Süden. Dazu ganz viel Sonne heute Nachmittag, heute Abend vereinzelt mal Schauer und Gewitter, aber ansonsten ist es einfach nur ein Hochsommertag, ein weiterer. Damit ihr gut ankommt, das Neueste aus dem H3-Verkehrszentrum. Eine Meldung momentan, ist noch nicht so viel los, sind ja noch Ferien. A671, 1 Kilometer Staumoment, Mainz Richtung Wiesbaden, zwischen Mainz-Spitzdreieck und Gustavsburg. Wir freuen uns sehr, dass ihr mit dabei seid, dass wir zusammen reinstarten in die neue Woche. Und in diesem Montag, 3. August, in den Nachrichten heute Morgen ist Theresia Tautz.
2: Hallo, guten Morgen.
0: Auch von mir, guten Morgen. Ich bin Marcel Wagner, für Tobi und Tanja da.
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0: So geil, oder? Tom Petty und The Heartbreakers heute Morgen in der H3 Morning Show. Learning to Fly. Habt einen schönen Montag. Letzte Ferienwoche geht los. Und falls bei euch diese Woche noch ein Besuch ansteht im Freizeitpark, wie bei mir, Mittwoch, mit Nichte und Neffe, schon mal ein kleiner Vorgeschmack für euch.
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2: Jeder Freizeitparkbesuch teilt sich auf in die drei Ohrs. Das erste Ohr entweicht beim ersten Anblick der voll krassen Fahrgeschäfte und alle so Ohr. Das zweite Ohr entweicht im Fahrgeschäft, wenn alle überm Abgrund hängen oder gleich aus der Kanone geschossen werden und dann geht's los. Ohr. Und wenn es dann so ein bisschen flau wird im Bauch hinterher, dann kommt das dritte Ohr mit Tendenz zum Aber dann sehen wir schon das nächste krasse Fahrgeschäft und starten bei 1.
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0: Moin! Hier ist die H3 Morning Show um 14 nach 7 an diesem Montag. Straßen noch recht entspannt. Ein Stau haben wir momentan, 1 Kilometer auf der 671 Mainz Richtung Wiesbaden zwischen Mainz-Spitzdreieck und Gustavsburg. Wettermäßig heute wieder ein Kracher. 35 Grad in Nordhessen bis zu 37 im Süden mit ganz viel Sonne. Heute Abend einzelne Schauer, einzelne Gewitter. Und es ist ja wirklich viel, viel los an diesem Montagabend. Beispielsweise heute Abend noch Mainfest in Frankfurt mit Live-Musik direkt am Wasser. Großes Feuerwerk zum Abschluss. Was gibt's auch in Kassel? Da geht's nochmal richtig ab zum 100. Geburtstag von Zissel.
1: Feuerwerk ist natürlich am Montag immer der Abschluss. Ist schön, sehr schön, aber tut uns im Herzen dann weh.
0: Ja, glaube ich sofort. Karin, Gruß zu euch. Bevor alles vorbei ist beim Zissel, noch die große Stadtwette heute. Das Netzwerk Nordhessen wettet, dass es in Zissel nicht gelingt, heute Abend um 18 Uhr vor der Orangerie mindestens 100 Menschen zu versammeln, die sich für ein Luftbild in Form der Zahl 100 aufstellen. Das ist doch ein Witz. 100 Leute? Heute Abend um 6 kriegt ihr locker hin in Kassel. Daumen sind gedrückt und wir bringen euch rein in den Montag mit Pat Benatar. Und weil wir von Tanja aus der Haare Morning Show wissen, dass jeder Tag mit Ed Sheeran guter wird, at Galway Girl. Und zu Galway Girl haben wir Love is a Battlefield. Das ist echte Abwechslung. 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

0: Weiter in Love is a Battlefield, H3 Morning Show an diesem Montag, 3. August, Hessen im Blick, aber na klar, auch alles andere auf dieser Welt immer im Blick. Und das sind Bilder, die wir am Wochenende, glaube ich, alle gesehen haben. An die 60.000 Migranten haben von Marokko aus die spanische Exklave Ceuta gestürmt. Spanien spricht von 72 Toten. Großteil ist mittlerweile freiwillig wieder nach Marokko zurückgekehrt, weil es kaum eine Aussicht auf eine Weiterreise gibt. Ganz, ganz viele Menschen sind jetzt im Nachbarort untergebracht. Unser HR3-Korrespondent Stefan Ehlert war dort.
1: Die Situation ist wirklich ein bisschen merkwürdig, weil die Restaurants, die meisten haben zu. Offenbar wurden sie dazu aufgefordert, damit sie nicht geplündert werden. Dann gibt es auch welche, die gar keine Mitarbeiter mehr haben, weil die sich nach Ceuta aufgemacht haben und auch nicht wieder aufgetaucht sind. Also dieses Fnideq ist eine Stadt im Ausnahmezustand mit hoher Spannung, würde ich sagen. Da sieht man auch ausgebrannte Autos, einen ausgebrannten Bus. Es stinkt unglaublich, weil die Menschen natürlich über Tage nicht versorgt wurden und dann eben im Freien praktisch die sanitären Möglichkeiten nutzen. Herr Wadefuhl hat gesagt, die Krise sei vorbei. In Ceuta mag sie das sein, in Fnideq ist sie das auf jeden Fall nicht.
0: Morgen wollen die Innenminister der Europäischen Union über diese Krise beraten. Schauen wir natürlich mit euch drauf. Und was ansonsten wichtig ist, haben wir auch im Blick. Gleich beispielsweise in rund 4 Minuten in unserem News-Update hier.
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0: Glitzerkonfetti an diesem Montagmorgen von Coldplay, BTS, My Universe. Gleich wird's 7:30.
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2: Mit Theresia Tautz. Guten Morgen. Es ist wieder Speed Week, auch bei uns in Hessen. Die Polizei blitzt verstärkt und das ist neu. Sagt diesmal nicht, wo sie die Blitzer aufstellt. Nur so viel, man kontrolliere da, wo es oft Unfälle gibt, außerdem vor Schulen und Krankenhäusern. Fake News haben mit für den Massenansturm in Ceuta gesorgt, der spanischen Exklave in Nordafrika. Das sagt die Regierung in Marokko. Bei Social Media sei herumgegangen, dass Spanien Menschen nicht abschieben dürfte, die schwimmend ankommen. Die schweren Waldbrände in Griechenland sind weiter außer Kontrolle. Das größte Feuer westlich der Hauptstadt Athen hat sich ausgebreitet. In Spanien und Frankreich ist die Lage dagegen inzwischen stabil. Und jetzt mehr Aktuelles aus unseren Regionalstudios.
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3: Ein Pfarrer aus Fulda schreibt einen Leserbrief zum Anschlag auf den Christopher Street Day in Berlin und schlägt mächtig Wellen damit. Der Geistliche im Ruhestand begreift den CSD wörtlich als Verherrlichung der Perversion und setzt da noch einen drauf. Zwar verurteilt er den Terroristen, die Gewalttat selbst nennt er aber ein Signal des Himmels, einen Aufruf zur Umkehr. Das Bistum Fulda reagiert darauf mit Entrüstung, distanziert sich von diesem Pfarrer und seinen Äußerungen in aller Form. Einen Terrorakt als Ausdruck göttlichen Handelns zu deuten, das weist das Bistum entschieden zurück. Es sei nicht hinzunehmen, dass sich Menschen in Deutschland bedroht fühlen, nur wegen ihrer sexuellen Identität. Thomas Kurella, Fulda.
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5: Heute Morgen ist noch ganz angenehm in Hessen. Temperaturen liegen so zwischen 13 und 21 Grad. Ein paar Wölkchen, ansonsten klarer Himmel. Nachher sind die Wolken mehr oder weniger weg und dann knallt die Sonne aber sowas von runter. 35 Grad heute im Norden, bis zu 37 Grad im Süden. Den ganzen Tag Sonne mit ein paar einzelnen Wolken in Richtung Nachmittag und Abend auch mit einzelnen Gewittern. Damit ihr gut ankommt, haben wir jetzt das Neueste aus dem H3-Verkehrszentrum. Ist noch nicht viel los, aber gut, sind auch noch Ferien. A671, 1 Kilometer Stau Mainz Richtung Wiesbaden zwischen Mainz-Spitzdreieck und Gustavsburg. Willkommen in dieser H3 Morning Show an diesem Montagmorgen. Wann habt ihr das letzte Mal was zum ersten Mal gemacht? Theresa.
2: Rafting im Urlaub vor 2 Wochen in Frankreich.
5: Nee.
2: Noch nie gemacht.
5: Ist geil, oder?
2: Ach, hat richtig Bock gemacht.
5: Mega. Bei mir war es auch was auf dem Wasser. Ich war das erste Mal in meinem ganzen Leben Wakeboarden.
2: Ah.
5: Es hat jetzt nicht besonders gut ausgesehen, aber es hat sehr viel, sehr viel Spaß gemacht. Wann habt ihr das letzte Mal was zum ersten Mal gemacht? Nur kurz drüber nachdenken. Dann hebt gerne die Hand. Freue mich von euch zu hören. 069 155 und 4x3.
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0: Willkommen zurück. Wenn ihr die letzten Tage, die letzten Wochen unterwegs wart, Ferien, Urlaub. Hier ist die H3 Morning Show um 7.38 Uhr. Tobi und Tanja sind noch weg, da dauert es ein paar Tage. Aber die Jungs von Eintracht Frankfurt sind auch wieder da. Waren ja mit dem neuen, mit dem alten, also mit Adi Hütter, waren sie im Trainingslager in Bayern, in Grassau. Und die ganze Zeit mit an deren Seite unser H3 Eintracht-Experte Christian Adolf. Moje, Christian, du hast die Mannschaft jetzt eine Woche lang gesehen. Ist es mittlerweile schon ein Team?
1: Ja, es wurde lange nicht so viel gelacht im Team. Adi Hütter rief die Mannschaft oft im Kreis zusammen und forderte nicht nur viel, sondern hatte dann immer auch einen lustigen Spruch auf Lager. Hut ab vor Hütter, Stimmungsumschwung in Lichtgeschwindigkeit geschafft.
0: Sehr gut. Nach dem, was du jetzt mitbekommen hast, was wird das für eine Saison? Was ist drin?
1: Europa ist das große Ziel. Das haben eigentlich alle Spieler, die wir interviewt haben, so gesagt. Die Spielumstellung von Adi Hütter auf volle Intensität, schnelles Umschalten, Pressing, tiefe Pässe, das macht schon jetzt beim Zugucken Spaß. Aber ehrlicherweise gibt es noch etliche Baustellen im Kader. Zentrum, Abwehr oder auch Torwart. Mit der aktuellen Truppe wird das sehr hart, um Europa mitzuspielen. Da wird auch noch Verstärkung dazukommen mit Rafael Onyedika. Kam ja gestern zumindest einer für die Sechserposition im Mittelfeld.
0: Mittlerweile wissen wir auch, wie das neue Trikot aussieht. Das ist so ein bisschen oldschool, aber mega geil. Also mir gefällt es richtig gut. Welcher Name lohnt sich da hinten drauf? Wer wird diese Saison der Star? Was würdest du sagen?
1: Johnny Burkhardt, der ist so fit, so heiß auf die Saison. Gestern Torschütze im Testspiel gegen Mannheim. Wenn er verletzungsfrei bleibt, Hot Take, Johnny Burkhardt macht 20 Buden. Die Zahl 11 sieht halt auf dem Auswärtstrikot und der 80er 3D-Optik einfach stark aus. Also Ebnu Talib, gute Wahl. Mhm. Auch als waschechter Frankfurter aus der Nordi. Bleibt noch Mr. X, denn Markus Krösche könnte doch noch den ein oder anderen Transfer aus dem Hut zaubern.
0: Haben wir auf jeden Fall einen Blick.
2: Für dich bei der Eintracht. 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

0: Kompletten in der HR3 Morning Show. Leila, Unplugged-Version. 7:45 Uhr, Vorsicht, wenn du unterwegs seid auf der A66 Wiesbaden-Frankfurt. Da ist momentan eine Person auf der Gas zwischen Frankfurt-Ludwig-Landmann-Straße und Frankfurt-Niekfeld-Allee. Auf der A66 eine Person, Vorsicht dort. Wettermäßig wird es heute wieder wirklich ja eine Hitzeschlacht in Hessen. 35 Grad maximal in Nordhessen, bis zu 37 im Süden mit ganz viel Sonne und erst Richtung Abend mit einzelnen Schauern und einzelnen Gewittern. Und es war, wie so oft in Hessen, sehr bunt. Es war laut und das inoffizielle Motto war, glaube ich, jetzt erst recht. Nach dem Anschlag auf den Berliner CSD sind am Wochenende ganz, ganz viele Menschen auf die Straße gegangen.
1: Denn Hass ist keine Meinung. Hass ist ein destruktives Gefühl, das uns alle schwächt. Wenn Hass entscheidet, wer sichtbar sein darf und wer nicht, dann verlieren wir als Gesellschaft gesamt.
0: Hunderte waren mit dabei beim CSD in Schlüchtern. In Hamburg waren es sogar 300.000. Sie haben gezeigt, wir lassen uns von Terror nicht einschüchtern. Wir lassen uns die Lebensfreude, wir lassen uns unsere Freiheit nicht nehmen. Jetzt erst recht. H3, an diesem Montagmorgen zum Starten die letzte Sommerferienwoche. Gleich mit Jason Derulo. One to one me. Und dazu Vella. Echte Abwechslung. Schönen guten Morgen.
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2: Mit Theresia Tautz. Schönen guten Morgen. Heute mal gemütlicher machen auf dem Weg zur Arbeit oder besser die ganze Woche lang. In Hessen und anderen Bundesländern ist die Speed Week gestartet. HR3-Reporter Heiko Schneider.
3: Wo genau geblitzt wird, will die Polizei nicht verraten. Nur so viel kontrolliert wird bis Sonntag vor allem auf Strecken, an denen es häufig zu Unfällen kommt. Außerdem in der Nähe von Schulen, Krankenhäusern oder Baustellen. Das Ziel, das Bewusstsein für Tempolimits schärfen, denn zu schnelles Fahren zählt laut Polizei zu den häufigsten Unfallursachen und führt zu den meisten Todesopfern im Straßenverkehr.
2: Der Hitzeschutz muss Chefsache werden, heißt es aus dem Bundesumweltministerium. Ein nationaler Hitzeaktionsplan müsse her. Staatssekretär Flassbart hat im ZDF gesagt, man habe seine Lektion aus diesem Sommer gelernt. Jetzt müsse mehr getan werden, auch in den Kommunen.
4: Man muss doch dann auch vor Ort mal fragen, ist es eigentlich vernünftig, hier in der Mitte in Berlin einen Gendarmenmarkt für viel Geld zu sanieren und dabei keinen einzigen Baum zu pflanzen? Oder ist es nicht besser, wie das in Köln, in Leverkusen, in Wiesbaden gemacht wird, wobei der Städteplanung genau diese Aspekte berücksichtigt werden. Das ist Verantwortung vor Ort für die Menschen, damit sie mit der Hitze irgendwie umgehen können.
2: Marokko hat Fake News in den sozialen Medien für den Ansturm auf die spanische Exklave Ceuta verantwortlich gemacht. Laut Innenministerium ist außerdem ein spanisches Gerichtsurteil falsch interpretiert worden. Mehrere Migranten berichten, sie seien zum Beispiel durch Nachrichten auf TikTok auf eine angeblich offene Grenze aufmerksam geworden. Fast 60.000 Leute waren innerhalb weniger Tage von Marokko aus nach Ceuta geschwommen. In Seligenstadt im Kreis Offenbach laufen die Ermittlungen nach einem rätselhaften Leichenfund. Dort lag ein Mann tot in einem Abwasserschacht. Anwohner hatten gestern die Polizei gerufen. HR3-Reporter Daniel Bauer.
5: Die Beamten und ein Notarzt konnten nur noch den Tod des Mannes feststellen, der kopfüber in dem engen Schacht steckte. Auch die Feuerwehr war vor Ort, um den Verstorbenen zu bergen. Wie der Mann in den Schacht kam, ist zurzeit noch nicht geklärt. Die Kriminalpolizei ermittelt jetzt. Anzeichen auf ein Verbrechen gibt es laut eines Polizeisprechers bislang aber nicht.
2: Und das passiert heute noch. In Griechenland, westlich von Athen, kämpfen hunderte Feuerwehrleute weiter gegen die schweren Waldbrände. In Hessen starten heute viele ihrer Ausbildung. Und an der Großbaustelle am Hanauer Hauptbahnhof suchen Experten nach Weltkriegsbomben. Dort war Metall im Boden gefunden worden. Das nächste HR3 News Update in einer halben Stunde.
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7: Willkommen in diesem Montag, der wirklich, Martin, sehr hochsommerlich daherkommt.
8: Noch ist es erträglich, aber nachher wieder Ü30 bzw. sogar Ü35 Werte.
7: Ja.
8: 35 in Kassel oder Rothenburg und 37 in Biblis oder Bensheim. Also das ist schon mal heute ein richtig strammer Hochsommertag.
7: Einfach nur Sonne?
8: Einfach nur Sonne, erste Mal und dann ab dem späten Nachmittag zuerst bei euch in Nordhessen und dann heute Abend ganz vereinzelt auch in Südhessen mal das ein oder andere Blitz- und Donnergewitter.
7: Heftig?
8: Das sind solche Gewitter, die sind nur punktuell, aber die können ganz schön garstig sein, weil sie mal mittendrin so 3 auf 3 Kilometern heftigen Regenguss und 3, 4 Blitzschläge hintereinander bringen. Mhm. Also das sind diese Spätsommergewitter, die sind nicht ohne. Wenn es bei euch irgendwie grummelt aus Südwesten, wisst ihr Bescheid, nehmt mal kurz den Kopf zwischen die Schultern und sucht ein bisschen Schutz.
7: Damit ihr gut ankommt, haben wir jetzt das Neueste aus dem H3-Verkehrszentrum. 4 Kilometer Stau, Unfall, mehrere Fahrzeuge beteiligt. Vorsicht auf der A5 Heidelberg Richtung Darmstadt zwischen Seeheim-Jugenheim und Darmstädter Kreuz. A5 Kassel Richtung Frankfurt, hier 3 Kilometer stockend im Moment zwischen Friedberg und Nordwestkreuz Frankfurt. Die A60, 8 Kilometer stockt auf dem Weg von Mainz Richtung Rüsselsheim zwischen Mainz-Spitzdreieck und Rüsselsheimer Dreieck. 4 Kilometer stocken auf der 643 Mainz Richtung Wiesbaden zwischen Dreieck Mainz und Schiersteiner Kreuz und A671 Mainz Richtung Wiesbaden zwischen Mainz-Spitzdreieck und Hochheim Süd im Moment 2 Kilometer Stau. Willkommen im Montag! Wir freuen uns, dass ihr mit dabei seid. Wir bringen euch rein in diesen Tag, treu an eurer Seite. Martin Wettergut.
8: Einen schönen guten Morgen.
7: Theresia Tautz in den Nachrichten.
2: Von mir auch. Guten Morgen.
7: Und ich bin für Tobi und Tanja da. Ich bin Marcel Wagner. Guten Morgen.
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0: Manfred Manns Earth Band heute Morgen in der HR3 Morning Show. For you. Kurz nach 8, guten Morgen.
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4: Das sind nicht unsere Eltern.
5: Ja, um Himmels Willen, jetzt beruhige dich doch.
6: Du hast mich betrogen. Du bist fremdgegangen.
5: Nicht fremd, du kennst sie doch.
6: Ja, umso schlimmer. Und dann erzählst du mir auch noch, dass sie schwanger ist?
5: Ich habe auch ganz schnell Schluss gemacht.
6: Ja, sofort ja wohl nicht.
5: Herrgott, ja. Ich bin aufgewacht und da war Edith Crawley schwanger.
6: Tobi, du hast 3 Folgen weitergeguckt. Dabei ist Downton Abbey unsere Serie.
5: Ich habe die Folgen nicht geguckt. Ich habe sie verschlafen.
6: Ja, so ist es. Und in unserer Ehe sind wir bei Downton Abbey immer gemeinsam eingeschlafen.
5: Sind wir ja auch. Nur bin ich halt vor dir aufgewacht. Und da war sie schwanger.
6: Und du hast nicht gemerkt, dass du in der neuen Staffel bist.
5: Wie denn? Bei Downton Abbey sieht immer alles gleich aus.
6: Du bist 3 Folgen weiter und du hast mich gespoilert.
5: Aha. Und bei der Doku Unsere Erde, da hast du 2 Folgen ohne mich geguckt und gespoilert.
6: Ja, dass nach den Dinosauriern die Säugetiere kamen, ist jetzt kein Spoilern. Das weiß zum Beispiel jeder.
5: Ich gehe jetzt.
6: Wohin?
5: Irgendwohin, bis du 3 Folgen Downton Abbey aufgeholt hast.
6: Betrüger.
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0: heiß wird heute zu Hause in Hessen. Bis zu 35 Grad. Im Norden bis zu 37. Sogar im Süden erstmal mit ganz viel Sonne. Und am Abend vielleicht auch mit Schauern und Gewittern. Ja, drei Morning Show an diesem Montag 16 nach 8. Stau momentan auf der A5 Heidelberg Richtung Darmstadt. Zwischen Seeheim, Jugendheim und Darmstädter Kreuz. Vorsicht, 4 Fahrzeuge beteiligt an diesem Unfall. Momentan 4 Kilometer Stau. Und wenn ihr unterwegs seid, denkt dran, es ist Speed Week. Läuft bis Sonntag. Wo genau geblitzt wird, verrät die Polizei nicht. Aber es wird wieder an Stellen sein, wo es einfach häufig kracht. Und vor Schulen, vor Krankenhäusern und auch vor Baustellen. Und rein geht's in diese Woche. Gleich mit Power von Eva Max. Und dazu Snow Patrol und Chasing Cars. If I lay here, if I just lay here. Echte Abwechslung mit Chasing Cars und Sweet But Psycho. Das ist HR3.
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0: Willkommen in eurer H3 Morning Show, kurz vor heute 9 an diesem Montag. Schön, dass ihr mit dabei seid. Ich bin Marcel Wagner. Was habt ihr und wann habt ihr das letzte Mal was zum ersten Mal gemacht?
1: Guten Morgen, Marcel. Ja, ich habe zum ersten Mal mit 60 Jahren mir ein Tattoo stechen lassen. Da sind alle Geburtsdaten von meinen Lieblingsmenschen drinnen.
0: Sehr schön, Heike. Gruß nach Dreieich. Wie ist bei euch? Ich habe in den Ferien das erste Mal Wakeboarden ausprobiert am See in Raunheim. Das hat echt Spaß gemacht. Und ihr habt doch bestimmt auch was das erste Mal gemacht. Irgendwann. Wann zuletzt und was war's? Freue mich von euch zu hören, bin sehr gespannt. 069 155 und 4 mal die 3. Bastille jetzt mit Power für den Montagmorgen. 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

0: 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Achtung, aus unserem Verkehrszentrum kommt gerade die Meldung von der B3 Gießen-Marburg. Zwischen Wolfshausen, Rot und Marburg Süd kommt euch im Moment wahrscheinlich ein Fahrzeug entgegen, deswegen in beiden Richtungen. Äußerst vorsichtig fahren, nicht überholen. Vorsicht auf der B3 Gießen-Marburg. Zwischen Wolfshausen, Rot und Marburg Süd kommt euch wahrscheinlich gerade ein Fahrzeug entgegen. Polizei checkt den Bereich und sobald wir eine Entwarnung haben, hört er sich hier in HR3. Jetzt ist 8:30.
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2: Mit Therese Erthauz, guten Morgen. Autofahrer müssen in den kommenden Tagen mit mehr Blitzern rechnen. Die Speed Week beginnt heute. Auch in Hessen kontrolliert die Polizei die Geschwindigkeit, vor allem da, wo es oft zu Unfällen kommt. Es braucht einen deutschlandweiten Hitzeschutzplan, heißt es aus dem Umweltministerium. Dafür müssten Bund und Länder zusammenarbeiten. Staatssekretär Flassbart hat im ZDF gesagt, so ein Plan sei für nächstes Jahr nötig. Das sei die Lektion nach der extremen Hitze in diesem Juni. Großer Hackerangriff auf Liechtenstein. Die Regierung des Fürstentums meldet, dass die Daten von 31.000 Leuten abgegriffen wurden. Sie stehen hinter Firmen oder Stiftungen, die ihren Sitz in Liechtenstein haben. Und jetzt mehr Aktuelles aus unseren Regionalstudios.
1: Zwischen Spessart, Fulda und Wasserkuppe. Die HR3-Reporter für Osthessen.
3: Derzeit häufen sich Warnungen, Appelle und Mahnungen. In der Rhön versiegen die Quellen. Polizei und Landkreise rufen zur Vorsicht auf. Und die Förster, die fürchten um den Wald. Die Brandgefahrenstufe pendelt zwischen 3 und 4 von 5. Und die Forstämter wappnen sich fürs Feuer. Fulda schickt mehr Patrouillen zu Risikozonen. Bad Hersfeld knüpft ein Handy-Alarmnetz. Mitarbeiter führen Löschrucksäcke mit. Burg Haun rechnet mit Brandgefahr noch viele Wochen, besonders in trockenen Kiefernwäldern. Hof Bieber knüpft Kontakte zu Landwirten, die mit Tankanhängern Wasser zu entlegenen Brandherden bringen. Und Schotten mahnt die Autofahrer, Zufahrten zum Wald auf keinen Fall zuparken. Thomas Kurella, Studio Osthessen.
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0: Und der Hochsommer gibt weiter Gas in Hessen, heute mit bis zu 37 Grad. Dazu viel Sonne, heute Nachmittag und heute Abend vereinzelt auch ein paar Gewitter. Damit ihr gut ankommt, das Neueste aus unserem H3-Verkehrszentrum. Vorsicht, immer noch die Gefahr von der B3 Gießen-Marburg. Zwischen Wolfshausen-Rot und Marburg-Süd kommt euch da wahrscheinlich gerade ein Fahrzeug entgegen in beiden Richtungen. Äußerst vorsichtig fahren, nicht überholen. Wenn wir die Entwarnung von der Polizei haben, sage ich sofort Bescheid. Ansonsten kaputter Laster, rechte Spur, Kurvenbereich, A4, Erfurt Richtung Kirchheimer Dreieck, zwischen Friedewald und Bad Hersfeld. Vorsicht auf der B27, Bad Hersfeld Richtung Eschwege. In Höhe des Abzweigs nach Kornberg liegt ein Stein und da steht momentan auch ein kaputtes Fahrzeug auf der B27. Schau auf die A45, hier 4 Kilometer Stau im Moment, Gießen Richtung Aschaffenburg, zwischen Gießen, Lützelinden und Gambacher Kreuz. A60, 8 Kilometer stockend, Mainz Richtung Rüsselsheim, zwischen Ginsheim-Gustavsburg und Rüsselsheim-Königstetten. A67, Mannheim Richtung Darmstadt, zwischen Lorsch und Gernsheim, 3 Kilometer stockend. A643, 4 Kilometer stockt hier zwischen Mainz und Wiesbaden, genauer zwischen Mainz und Schiersteiner Kreuz. Und die A671, Mainz Richtung Wiesbaden, zwischen Mainz-Spitzdreieck und Hochheim Süd, im Moment auch 2 Kilometer Stau.
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0: Fish Mode Precious für einen Montagmorgen. 8:41 Uhr. Es ist August, der dritte mittlerweile. Letzte Woche der Sommerferien zu Hause in Hessen. Tobi und Tanja jetzt auch ein paar Tage weg. Ihr schaut euch den Tacho genau an, wenn ihr unterwegs seid. Heute geht's los mit der Speed Week in Hessen. Dann schauen wir auf die letzte Ferienwoche, die voller Highlights ist. Mal allein auf den Bühnen und Leinwänden ist einiges los, mal im Blick. In Kassel zum Beispiel läuft heute noch der Zissel, großes Volksfest. Am Mittwoch geht's dann weiter mit dem Open Flair in Eschwege.
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0: Bosse ist am Start. Zartmann, es gibt Welthits auf Hessisch und. 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

0: mit Laurel und Herbert. Hier ist die H3 Morning Show. An einem sehr heißen Tag, bis zu 35 Grad in Nordhessen, bis zu 37 heute im Süden. Und Stau momentan auf der A671 Mainz Richtung Wiesbaden zwischen Mainz-Spitzdreieck und Hochheim Süd. Hier 2 Kilometer. Was habt ihr und wann habt ihr das letzte Mal was zum allerersten Mal gemacht?
1: Ja, guten Morgen, Marcel. Ja, ich bin zum ersten Mal mit der Gondel gefahren. Ich habe totale Höhenangst, aber habe mich getraut, dann am Deutschen Eck hochzufahren. War schon eine sehr große Überwindung für mich. Aber ich habe es geschafft.
0: Yippie! Silke, Gruß zu dir nach Schaumburg. Was habt ihr das erste Mal, wann habt ihr das erste Mal oder das letzte Mal was zum ersten Mal gemacht? Ich war die letzten Tage beim Wakeboarden. Das allererste Mal. Vorher auch noch nie gemacht. War echt geil. Also hat sehr viel Spaß gemacht. Ich freue mich auf eure Nachricht. 069 155 und 4x die 3. Und während ihr eine Sprachnachricht verschickt, haben wir für euch alle Farben. Und da packen wir für echte Abwechslung The Hooters mit dazu. Johnny B. Johnny B. und Baby Goodbye, gleich in H3.
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0: Alle Farben und Baby Goodbye in HR3 an diesem Montagmorgen. Hier kommt gerade die Entwarnung. 8.54 Uhr, die B3 Gießen-Marburg zwischen Wolfshausen-Rot und Marburg-Süd. Da kommt euch nichts mehr entgegen. Die Polizei hat den Bereich gecheckt und sagt, das ist alles wieder in Ordnung dort. Es ist zugegebenermaßen ein wenig skurril, an so einem 3. August schon über Weihnachtsmusik und Weihnachtssingen zu sprechen. Aber hey, geile Sachen möchten geil vorbereitet sein, oder? Deswegen machen wir das an der Stelle sehr, sehr gerne.
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0: Und so lang ist es, wenn wir genau drauf schauen, ja auch gar nicht mehr. 19. Dezember, da treffen wir uns, singen gemeinsam Weihnachtslieder, stimmen uns ein, ist der Samstag vor Weihnachten. Und es wird so groß und so geil wie noch nie. 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Alle zusammen singen. Das klingt schon jetzt, auch im August, ganz, ganz herrlich.
2: 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Zwischen Mehl und Milch macht so mancher Knirsch eine riesengroße Kleckerei. 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
0: Ja, schöner Ohrwurm für einen Montagmorgen im August. 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

0: Leonie und Remedy. Und damit ist es 9 Uhr.
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2: Mit Theresia Tautz. Schönen guten Morgen. Der Massenansturm auf Ceuta sorgt weiter für Diskussionen. Zehntausende Menschen waren von Marokko in die spanische Exklave in Nordafrika geschwommen. Mehr als 70 sind dabei wohl ertrunken. Die anderen mussten kurze Zeit später zurück nach Marokko. Migrationsforscher Knaus hat bei HR Info gesagt, jetzt muss die EU handeln.
3: Es geht darum, so etwas überall zu verhindern. Und dazu braucht man ein klares Signal, dass diese Art irreguläre Migration Menschen nicht in die Europäische Union bringen kann. Dass also klar signalisiert wird, setzt euch nicht in Boote, schwimmt nicht um Barrieren, klettert nicht über Zäune, riskiert nicht euer Leben.
2: Runter vom Gas. Heute startet die Speed Week. In mehreren Bundesländern, auch in Hessen, stellt die Polizei die ganze Woche häufiger Blitzer auf. Vor allem da, wo es oft Unfälle gibt und vor Schulen oder Krankenhäusern. Anders als in den letzten Jahren sagt die Polizei dieses Mal nicht, wo genau sie kontrolliert. Klein und reich, das ist Liechtenstein und da hat es einen großen Hackerangriff gegeben. Die Regierung erklärt, im Justizamt wurden Daten von 31.000 Menschen abgegriffen. ARD-Reporter Thomas Wagner.
4: Es handelt sich um all diejenigen, die hinter den vielen Stiftungen, Treuhandgesellschaften und Unternehmen stehen, die im Fürstentum Liechtenstein ihren Sitz haben und die eigentlich gerade nicht öffentlich in Erscheinung treten wollen. Was die bislang unbekannten Hacker mit den sensiblen Datensätzen nun anstellen wollen, ist völlig unklar. Lösegeldforderungen seien noch nicht eingegangen, sagte Regierungschefin Brigitte Haas. Im Darknet seien die gestohlenen Daten bislang ebenfalls nicht gesichtet worden.
2: In vielen Ländern in Südeuropa wüten weiter Waldbrände. Am heftigsten ist die Lage in Griechenland. Dort wurden weitere Orte evakuiert. Westlich von Athen oder auf der Halbinsel Peloponnes sind die Brände nicht unter Kontrolle zu kriegen wegen heftiger Winde. Gestern waren zwei Löschhubschrauber zusammengestoßen. Zwei Menschen sind gestorben. Darmstadt setzt bei der Hitze auf Hilfe. Die Stadt bittet darum, nicht nur eigene Bäume, sondern auch Straßenbäume zu gießen. HR3-Reporter Max Klemann.
5: Besonders junge und sehr alte Bäume brauchen Hilfe. Ideal sind zwar ganze 100 Liter Wasser pro Baum und Woche, aber auch kleinere Mengen können deutlich helfen. Die Stadt selbst bewässert regelmäßig etwa 1400 Jungbäume und kontrolliert mit Sensoren die Bodenfeuchtigkeit. Grünflächendezernent Michael Kolmer betont, einen abgestorbenen Baum zu ersetzen sei deutlich teurer als das Wasser, das ihn jetzt retten kann.
2: Und das nächste HR3 News Update gibt's hier wieder in einer Stunde.
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7: Heute und morgen absolute Hitzeschlacht zu Hause in Hessen mit Temperaturen von bis zu 37 Grad. Martin Wettergut, wie geht's danach weiter?
8: Auch erstmal mit Hitze. Morgen am Dienstag ebenfalls so 6, 37 Grad. Der Unterschied zu heute ist, heute Nacht, morgen früh und morgen Vormittag sind schon ein paar Gewitter unterwegs. Mhm. Das ist so eine gewitterschwüle Luft, wo wir so ein bisschen brutzeln und gleichzeitig schwitzen. Und morgen Abend dann auch nochmal Gewitter. Und wenn die überstanden sind, dann wird es ab Wochenmitte geht's einfach nur hochsommerlich weiter. Also so wie immer eigentlich mit Temperaturen knapp über 30 Grad, aber weniger Gewitter.
7: Und kein Ende in Sicht.
8: Kein Ende in Sicht. Es wird halt nur weniger heiß zum Ende der Woche hin.
7: Damit ihr gut ankommt, jetzt das Neueste aus unserem HR3-Verkehrszentrum. Wildschwein momentan an der A66. Vorsicht, Wiesbaden-Frankfurt in der Abfahrt von Eschborn. Ein Wildschwein ist dort unterwegs. Abgesehen davon haben wir momentan 2 Kilometer Stau. Auf der A45 Aschaffenburg Richtung Gießen zwischen Gambacher Kreuz und Gießener Südkreuz. Schön, dass ihr mit dabei seid an diesem Montag. Wir bringen euch gemeinsam in den Vormittag. Martin Wettergut mit am Start.
3: Guten Morgen.
7: Theresia Tautz.
2: Guten Morgen.
7: Und ich bin Marcel Wagner. Auch von mir. Guten Morgen.

0: Rock von Bon Jovi, have a nice day in der H3 Morning Show. Schönen guten Morgen an diesem Montag, 3. August. Und alle von euch, die heute mit dem Zug zur Arbeit gekommen sind, ist euch hoffentlich das hier erspart geblieben.
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2: Wenn der Harndrang im Zug zunimmt, dann musst du dich an einen dunklen Ort wagen, ähnlich wie das Bermuda-Dreieck oder Mordor, auf die Zugtoilette. Und du versuchst mit dem Ellbogen die Klinke zu drücken, um nichts zu berühren, drin bloß nicht einatmen, schnell die Klobrille mit Papier auslegen, dann trotzdem nicht hinsetzen, sondern du begibst dich in so eine absurde Halbhock-Position. Übrigens, kleine Fantasieübung zwischendurch. Jetzt einfach mal dran denken, wie der Chef oder die Chefin in so einem Moment aussieht. Wer es geschafft hat, muss dann nur noch Hände waschen mit den 10 Tropfen, die aus dem Hahn träufeln, und dann mit dem Papierhandtuch wieder die Klinke drücken und raus. Also für einen Zugtoilettenbesuch und für die Klobrille gilt gleichermaßen, man macht was durch.
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0: Herz und Purple Disco Machine, Wonderful Life. Moin! H3 Morning Show an diesem Montag. Es ist 16 nach 9. Es wird heiß bis zu 37 Grad. Erstmal mit ganz viel Sonne. Heute Nachmittag, heute Abend vielleicht hier und da auch mal ein Schauer oder mal ein Gewitter. 2 Kilometer Stau noch auf der A45 Aschaffenburg Richtung Gießen zwischen Gambacher Kreuz und Gießener Südkreuz. Und gleich Calvin Harris und Sam Smith. Und dazu legen wir euch Texas, Summer Sun. Here comes the summer sun. 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Texas, Calvin Harris und Sam Smith. 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

0: Calvin Harris und Sam Smith, Promises. Kurz vor 10 schon. Wie schnell es wieder geht, oder? H3 ist hier mit der Morning Show und nicht nur der Tag vergeht schon wieder so schnell. Es gilt ja fürs ganze Jahr, es ist schon August. Wahnsinn. Letzte Ferienwoche bricht an. Und es ist direkt wieder super viel los. Frankfurt zum Beispiel noch Mainfest, da feiert ihr am Wasser mit Live-Musik, großes Feuerwerk heute Abend. Und das gibt's auch in Kassel. Da geht's nochmal richtig rund zum 100. Geburtstag von Zizzle.
1: Feuerwerk ist natürlich am Montag immer der Abschluss. Ist schön, sehr schön, aber tut uns im Herzen dann weh.
0: Natürlich, weil es dann rum ist. Aber bis dahin ist eben noch viel los. Feuerwerk und große Stadtwette. Das Netzwerk Nordhessen wettet, dass es dem Zissel nicht gelingt, heute Abend um 18 Uhr vor der Orangerie mindestens 100 Menschen zu versammeln, die sich für ein Luftbild in Form der Zahl 100 aufstellen. Das ist ja, also Leute, jetzt mal ernsthaft, 100 Leute um 18 Uhr heute in Kassel, das schafft ihr locker. Viel Erfolg.

0: so geil immer noch. All City und Fireflies. Weltklasse.
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0: Wird's. Temperaturen heute bei euch im Norden bis zu 35, im Süden heute bis zu 37 Grad. Heute Abend ein paar Gewitter, aber auf dem Weg dahin ganz, ganz, ganz viel Sonne. Damit ihr gut ankommt, jetzt das Neueste aus unserem H3-Verkehrszentrum. Im Moment haben wir Fahrzeugteile auf der A7. Vorsicht! Auf dem Weg von Homberg-Efze nach Bad Hersfeld-West. Fahrzeugteile dort auf der Autobahn, also A7 Kassel Richtung Fulda. Dann 5 Kilometer Stau auf der A6 Mannheim Richtung Heilbronn zwischen Mannheim-Sandhofen und Firnheimer Dreieck. 2 Kilometer Stau auf der A45 Aschaffenburg Richtung Gießen zwischen Gambacher Kreuz und Gießener Südkreuz. Und B44 Groß-Gerau-Mannheim, Ortsdurchfahrt Dornheim, im Moment nach einem Unfall in beiden Richtungen gesperrt.
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0: Tori Hart, Sunglasses at Night, um gleich 20 vor 10 an diesem Montagmorgen. Willkommen in eurer H3 Morning Show und willkommen zurück, wenn ihr in den letzten Tagen, in den letzten Wochen auch wie so unterwegs war, wie so Urlaub gemacht habt und jetzt wieder in Hessen sind, genauso wie die Jungs von Eintracht Frankfurt sind auch wieder da. Die waren ja mit dem neuen Trainer, mit dem alten Trainer, die waren halt mit dem Adi Hütter im Trainingslager in Bayern, in Grassau und die ganze Zeit mit an ihrer Seite. H3 Eintracht-Experte Christian Adolf, du hast die Mannschaft eine Woche gesehen, Christian. Ist das jetzt ein Team?
1: Ja, es wurde lange nicht so viel gelacht im Team. Adi Hütter rief die Mannschaft oft im Kreis zusammen und forderte nicht nur viel, sondern hatte dann immer auch einen lustigen Spruch auf Lager. Hut ab vor Hütter, Stimmungsumschwung in Lichtgeschwindigkeit geschafft.
0: Wenn du die so genau beobachtet hast, was ist denn da diese Saison drin?
1: Europa ist das große Ziel. Das haben eigentlich alle Spieler, die wir interviewt haben, so gesagt. Die Spielumstellung von Adi Hütter auf volle Intensität, schnelles Umschalten, Pressing, tiefe Pässe, das macht schon jetzt beim Zugucken Spaß. Mhm. Aber ehrlicherweise gibt es noch etliche Baustellen im Kader. Zentrum, Abwehr oder auch Torwart. Mit der aktuellen Truppe wird das sehr hart, um Europa mitzuspielen. Da wird auch noch Verstärkung dazukommen. Mit Rafael Onyedika kam ja gestern zumindest einer für die Sechserposition im Mittelfeld.
0: Und ein neues Trikot gibt's auch. Ich finde es ehrlich gesagt geil. Das ist so retro, so ein bisschen oldschool. Welchen Namen drücken wir da hinten drauf? Also wer wird der neue Star in der Saison?
1: Johnny Burkhardt. Der ist so fit, so heiß auf die Saison. Gestern Torschütze im Testspiel gegen Mannheim. Wenn er verletzungsfrei bleibt, Hot Take, Johnny Burkhardt macht 20 Buden. Ha. Die Zahl 11 sieht halt auf dem Auswärtstrikot und der 80er 3D-Optik einfach stark aus. Also Ebnu Talib, gute Wahl. Aha. Auch als waschechter Frankfurter aus der Nordi. Bleibt noch Mr. X, denn Markus Krösche könnte doch noch den ein oder anderen Transfer aus dem Hut zaubern.
0: Werden wir auf jeden Fall beobachten.
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0: Offenbach zusammen mit Quarterhead, Head, Shoulders, Knees and Toes. 9:42 Uhr, Montagmorgen, HR3 Morning Show mit einem brennenden Laster. Vorsicht auf der, was ist denn das hier? Vorsicht auf der Gießen Richtung Reiskirchen. Ja, ich sage euch gleich, welche Straße das ist, aber Vorsicht Wettenberg, Gießener Nordkreuz, dort brennt ein Laster und dann noch die A7 Kassel-Fulda zwischen Homberg-Efze und Bad Hersfeld-West, Fahrzeugteile dort auf der Straße momentan. Wettermäßig heute heiß, bis zu 37 Grad Richtung Südhessen, 35 im Norden und dazu heiße Musik. Despacito, quiero respirar tu cuello despacito. Despacito haben wir für euch, oh no doubt. 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

So, jetzt auch mit Autobahn. Vorsicht, A480 Gießen Richtung Reiskirchen. Zwischen Wettenberg und Gießener Nordkreuz. Dort also momentan brennender Laster. Vorsicht da.

0: am Main. Für euch am Montag, es ist jetzt 10 Uhr.
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2: Mit Theresia Tautz. Hallo. Erster Tag im Betrieb. In Hessen haben viele Leute heute ihre Ausbildung gestartet. Andere Unternehmen suchen noch. Dazu sagt Frank Martin, der Chef der Agentur für Arbeit in Hessen.
3: Das Hauptproblem ist das Auseinanderklaffen von Ausbildungsstellen und Interessentinnen und Interessenten für den Ausbildungsmarkt. Man kann sagen, dass die Zahl der Interessentinnen und Interessenten weiter steigt und sich auch dem Vor-Corona-Niveau sukzessive annähert.
2: Aktuell sind noch gut 12.000 Leute in Hessen auf der Suche. Es gibt aber nur noch etwa 9.600 freie Ausbildungsplätze. Das Migrationschaos von Ceuta beschäftigt heute die EU. In Brüssel treffen sich die EU-Botschafter, um über den kurzzeitigen Ansturm zehntausender Menschen auf die spanische Exklave zu beraten. ARD-Korrespondent Thomas Speckhofen.
4: 22 der 27 Regierungschefinnen und Chefs machen vor allem Spanien selbst für den Ansturm auf die Exklave verantwortlich. In einem öffentlichen Schreiben verweisen sie auf ein Urteil des obersten Gerichtshofes in Madrid, dass Migranten eine Einzelfallprüfung zugesteht, wenn sie nicht über den Landweg kommen. Umgekehrt ist der spanische Ministerpräsident Pedro Sánchez enttäuscht über die Reaktion der europäischen Partner. Mehrere hatten ein Aussetzen des Schengen-Abkommens mit Spanien gefordert und ihre Grenzkontrollen verstärkt.
2: Notrufe im Main-Kinzig-Kreis. Mehrere Leute haben gestern Abend Schüsse in Gelnhausen gemeldet. Offenbar wurden die aus einem Autokorso für eine Verlobung abgegeben. Die Polizei hat den Korso festgesetzt, alle Autos durchsucht und eine Schreckschusswaffe gefunden. Tickets ab 17,99 Euro. Damit wirbt die Bahn online und in ihrer App. Die Verbraucherzentralen dagegen sagen, den Supersparpreis gibt es tagsüber kaum. Ihr Bundesverband hat laut FAZ fast 2 Jahre lang die Preise beobachtet. An 3 von 4 Tagen habe man die billigsten Tickets gar nicht buchen können, wenn man zwischen 7 und 19 Uhr fahren wollte. Spitzenhandball in Mittelhessen. In Linden bei Gießen startet heute zum 35. Mal das größte hessische Handballturnier, der Linden Cup. HR3-Reporter Marc Klug.
5: Ab 18 Uhr duellieren sich hier Amateurvereine aus der Ober- und Regionalliga, darunter die HSG Linden als Gastgeber. Morgen folgt dann das Mittelhessen-Derby zwischen dem Erstligisten HSG Wetzlar und dem Zweitligisten TV Hüttenberg. Spiele gibt es jeden Tag. Am Samstag werden schließlich die Sieger gekürt. Tickets für bis zu 800 Plätze in der Sporthalle gibt es an der Abendkasse.
2: Das nächste HR3 News Update gibt's wieder in einer Stunde.
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0: Also wenn man ein Schlagwort sucht für den Start in die letzte Ferienwoche, Martin, dann hot.
7: Sehr heiß. Yes. Ja, da bin ich voll bei dir. Bis zu 37 Grad brutzeln wir uns heute in Südhessen zusammen und 35 gibt's bei euch in Kassel. Dazu viel Sonne und nur ganz vereinzelt mal so gegen Abend das ein oder andere Hitzegewitter.
0: Also sucht euch ein kühles Plätzchen. Hi, wir sind's. Ich bin Mirko Förster und hr3-Meteorologe Martin Wettergut mit dem Blick auf den heißen Dienstag.
7: Bei uns im Osten von Hessen ist auch morgen die Hitze angesagt. 36 Grad sind rund um Fulda wieder drin und dazu sind die Gewitter ein bisschen häufiger. Morgen Vormittag und dann wieder spätabends sind sie unterwegs mit Regengüssen. Ab Mittwoch bleibt es bei uns dann wieder meist trocken.
0: Damit ihr gut ankommt, jetzt das Neueste aus dem hr3-Verkehrszentrum. A5 Kassel-Frankfurt zwischen Friedberg und Nordwestkreuz Frankfurt. 3 Kilometer Stau, es gab einen Unfall auf den beiden linken Fahrstreifen. A6 Mannheim-Heilbronn zwischen Mannheim-Sandhofen und Fürnheimer Dreieck. 5 Kilometer Stau. Die A6 Mannheim-Heilbronn ist zwischen Mannheim-Sandhofen und Fürnheimer Dreieck nach Unfällen gesperrt. 6 Kilometer Stau. Hier ist auch der Rettungshubschrauber im Einsatz. A45 Aschaffenburg-Gießen zwischen Gambacher Kreuz und Gießener Südkreuz. 2 Kilometer Stau. Die A480 Gießen-Reiskirchen ist zwischen Wettenberg und Gießener Nordkreuz wegen der Feuerwehr gesperrt, also die ist da im Einsatz. 2 Kilometer Stau, die Auffahrt der Anschlussstelle Wettenberg ist ebenfalls gesperrt. A643 Wiesbaden-Mainz im Dreieck Mainz ist die Überleitung zur A60 Richtung Mainz wegen Grünpflegearbeiten bis 11 Uhr, also noch eine Stunde gesperrt. Gute Fahrt!
1: Und

0: 3, die Morning Family mit Tobi und Tanja, Opa Günni.
1: In meinem Alter kann man das Leichentuch ruhig schon mal Probe tragen.
0: Tochter Celine.
2: What? So ein Vorurteil.
0: Und Sohn Leon.
3: Das sind nicht unsere Eltern.
4: Ja, um Himmels Willen, jetzt beruhige dich doch.
5: Du hast mich betrogen. Du bist fremdgegangen.
4: Nicht fremd, du kennst sie doch.
5: Ja, umso schlimmer. Und dann erzählst du mir auch noch, dass sie schwanger ist?
4: Ich habe auch ganz schnell Schluss gemacht.
5: Ja, sofort ja wohl nicht.
4: Herrgott, ja. Ich bin aufgewacht und da war Edith Crawley schwanger.
5: Tobi, du hast 3 Folgen weitergeguckt. Dabei ist Downton Abbey unsere Serie.
4: Ich habe die Folgen nicht geguckt. Ich habe sie verschlafen.
5: Ja, so ist es. Und in unserer Ehe sind wir bei Downton Abbey immer gemeinsam eingeschlafen.
4: Sind wir ja auch. Nur bin ich halt vor dir aufgewacht. Und da war sie schwanger.
5: Und du hast nicht gemerkt, dass du in der neuen Staffel bist.
4: Wie denn? Bei Downton Abbey sieht immer alles gleich aus.
5: Du bist 3 Folgen weiter und du hast mich gespoilert.
4: Aha. Und bei der Doku Unsere Erde, da hast du 2 Folgen ohne mich geguckt und gespoilert.
5: Ja, dass nach den Dinosauriern die Säugetiere kamen, ist jetzt kein Spoilern. Das weiß zum Beispiel jeder.
4: Ich gehe jetzt.
5: Wohin?
4: Irgendwohin, bis du 3 Folgen Downton Abbey aufgeholt hast.
5: Betrüger.
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Holly Humberstone. To Love Somebody. Ich habe ein wichtiges Update für euch aus dem H3-Verkehrszentrum. Vorsicht auf der A3 Frankfurt-Köln zwischen Kelsterbach und Mönchhof-Dreieck ist ein Fahrradfahrer auf der Fahrbahn.

0: Nordhessen ist der Wichtelpfad in Melsungen. Da haben Leute privat Wichtelhäuser aufgebaut und die Kinder können da langlaufen und müssen halt dann die Wichtelhäuser suchen.
1: Da guckt man sich das die ganze Zeit halt an.

0: Taylor Swift, I Knew It, I Knew You. 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Die letzte Ferienwoche startet wieder mit absoluter Hitze. Heute Temperaturen 35 bis 37 Grad. Die Sonne knallt vom Himmel. Im Süden hängt noch ein bisschen Wolkendecke drin, löst sich dann auch auf. Und wir haben dann heute Abend ganz vereinzelt im Norden und im Süden ein paar Gewitterchen. Hi, ich bin Mirko Förster und damit ihr gut ankommt, jetzt das Neueste aus dem hr3-Verkehrszentrum. Vorsicht, A3 Frankfurt-Köln zwischen Kelsterbach und Mönchhof-Dreieck, ein Fahrradfahrer. A5 Kassel-Frankfurt zwischen Friedberg und Nordwestkreuz-Frankfurt, 7 Kilometer Stau. Unfallstelle ist geräumt. Die A6 Mannheim-Heilbronn zwischen Mannheim-Sandhofen und Firnhammer-Dreieck. Nach zwei Unfällen ist da die Fahrbahn gesperrt, 6 Kilometer Stau. Hier ist auch der Rettungshubschrauber im Einsatz. Die A480 Gießen-Reiskirchen ist zwischen Wettenberg und Gießener Nordkreuz wegen Löscharbeiten an einem LKW gesperrt, 2 Kilometer Stau. Auch die Anschlussstelle Wettenberg ist gesperrt. A643 Wiesbaden-Mainz. Im Dreieck Mainz ist die Überleitung zur A60 Richtung Mainz wegen Grünpflegearbeiten bis 11 Uhr gesperrt. Euch allen eine gute Fahrt.
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0: Justin Timberlake, Can't Stop the Feeling. Es ist brutal heiß, auch die letzte Ferienwoche wieder. Heute über 30 Grad. Ja, und da will man natürlich ab an den See. Edersee ist gerade ein Problem, kaum noch was drin. Und ich war jetzt am Freitag, war ich am Rhein. Und da kannst du ja auch fast durchlaufen. Rekord Niedrigwasser. Und das ist natürlich eine Riesenherausforderung für viele Berufe, zum Beispiel auch die Schifffahrt, die jetzt ganz vorsichtig navigieren müssen.
1: Es sind halt verdammt viele Sandbänke, muss man jeden Tag aufs Neue feststellen. Und wenn man sich dann alles so im Gesamten anguckt, total erschreckend, wie viele Steine da auf einmal rausgucken. Ja, daran merkt man sehr extrem, wie niedrig es gerade ist.
0: Das ist Kapitänin Bianca Rösler und die hat halt auch immer im Hinterkopf, ne, bei Niedrigwasser würde jetzt irgendwas passieren. Sie kämen gar nicht mehr in eine Werft, um das reparieren zu lassen. Gerade in Rüdesheim fehlen jetzt auch ganz wichtige Hotelschiffe.
2: Wir haben mit Köln zusammen die meisten Anlegungen von Hotelschiffen im Jahr. Das sind jenseits der 2000 Stück, allein an unseren 7 Anlegestellen.
0: Und es ist richtig Kohle, ne? Nicht nur Bürgermeister Dirk Stuckert vermisst die Touristen, natürlich auch die ganzen kleinen Läden in Rüdesheim. Eigentlich ist ja jetzt Hochsaison, aber im Souvenirgeschäft von Michael Barth fühlt es sich eben gerade an wie Nebensaison.
3: Von den Hotelschiffen leben wir eigentlich. Bringen 540.000 Besucher hier nach Rüdesheim und auch sehr zahlungskräftige Besucher. Und da wir hochwertige Sachen verkaufen, wo auch mal ein Artikel 1.000 Euro oder 2.000 Euro kosten kann, ist es natürlich so, dass diese Kunden komplett weg sind.
0: Ja, es gibt Leute, die freut es aber auch, dass wir Niedrigwasser haben. Da blühen Leute wie Christian Ganser auf. Der ist nämlich Schatzsucher.
4: Ah, das ist doch...
5: Ich habe gerade eine 3.000 Jahre alte Pfeilspitze gefunden.
4: Also bronzezeitliche Objekte sind generell toll, weil es praktisch das älteste Metall, das man überhaupt finden kann, abgesehen jetzt von Meteoriten. Ich habe jetzt bisher das Glück gehabt, in über 10 Jahren vielleicht 5 oder 6 dieser Spitzen zu finden. Und gerade jetzt muss man das Niedrigwasser ausnutzen. Ich werde hier bald schon wieder unterwegs sein.
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0: Wanty Coolty Magic Key. Gleich habe ich für euch alle Farben. Wir freuen uns auf die Woche mit All Right und der Mann mit der butterweichen Stimme. Benson Boone. Sorry, I'm here for someone else. Und All Right, das ist echte Abwechslung für euch hier in HR3.
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0: Ballet. Truth. Jetzt für euch um 11.
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2: Mit Theresia Tautz. Hallo. Für viele Jugendliche in Hessen ist heute ein großer Tag, weil sie ihre Ausbildung anfangen. Manche sind aber auch noch auf Lehrstellensuche und gleichzeitig sagen Unternehmen, dass sie keine passenden Azubis gefunden haben, heißt es von den Arbeitsämtern. HR3-Reporter Lars Hofmann.
3: Nach den aktuellsten Zahlen haben sich knapp 35.000 junge Menschen gemeldet, die eine Berufsausbildung anfangen wollen. Zuletzt waren noch über 9.000 Ausbildungsplätze unbesetzt und tausende Bewerber ohne Lehrstelle. Zu den guten Nachrichten gehöre, dass sich mehr Abiturientinnen und Abiturienten für eine Ausbildung interessierten, unter anderem weil künstliche Intelligenz viele verunsichere und sie sich beispielsweise im Handwerk eine sicherere Zukunft erhoffen.
2: So ein Fall hat es in Kassel noch nicht gegeben, sagt das Landgericht Kassel. Es hat einen 38-jährigen Mann zu lebenslanger Haft plus Sicherungsverwahrung verurteilt. Er hat letztes Jahr im März 2 Männer erstochen. Dabei ging es um Geld und Drogen. Den Doppelmord hat er im Prozess gestanden und seine Freundin entlastet. Die 30-Jährige war auch angeklagt, hat sich mittlerweile von ihm getrennt und wurde freigesprochen. Es ist wieder Speed Week, auch bei uns in Hessen. Die Polizei blitzt verstärkt und das ist neu, sagt diesmal nicht wo. HR3 Mittelhessen-Reporterin Lena Lachnit.
4: Radarfallen könnte es zum Beispiel auf der B49 zwischen Wetzlar und Limburg oder auf der B3 zwischen Marburg und Gießen geben. Aber auch an Ortsdurchfahrten, in der Nähe von Schulen, Kindergärten oder Baustellen. Bis Sonntag wird vor allem auf Strecken kontrolliert, an denen es häufig zu Unfällen kommt.
2: In Langen im Kreis Offenbach hat ein Randalierer für einen Polizeieinsatz im Krankenhaus gesorgt. Die Bilanz: 5 Verletzte. Vorher sollte der 33-Jährige verlegt werden, weil er Drogen genommen haben soll. HR3-Reporter Tobias Weiler-Mattes.
5: Dabei habe er um sich geschlagen und mit Gegenständen geworfen. Ein Klinikmitarbeiter habe er am Kopf getroffen, einen Rettungsdienstmitarbeiter ins Gesicht geschlagen. Nach eigenen Angaben versuchte die Polizei, den Randalierer zu überwältigen, doch der Mann habe sich gewehrt, 2 Polizisten ins Gesicht geschlagen und einer Polizistin Haare ausgerissen. Mit Pfefferspray und Gewalt habe der Patient dann gestoppt werden können.
2: Der neue Spider-Man-Film ist knapp an einem Rekord vorbeigeschrammt. Am ersten Wochenende in den Kinos hat Brand New Day in Nordamerika für einen Umsatz von $355 Millionen gesorgt. Etwa 2 Millionen weniger als der bisherige Rekord Avengers Endgame in 2019. Das nächste HR3 News Update gibt's hier wieder in einer Stunde.
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0: Alle mit Solarpanels auf dem Dach, die jubeln seit Wochen, Martin, und die können weiter jubeln.
7: Ja, mindestens 5 richtige mit Zusatzzahl auch in dieser Woche. Heute zum Beispiel fast den ganzen Tag über Sonnenschein mit bis zu 37 Grad in Südhessen, 35 in Nordhessen und nur mal heute Abend quasi als Bonus für den Garten das ein oder andere Gewitter.
0: Da wird richtig Kohle gespart. Hi, ich bin Mirko Förster und HR3-Meteorologe Martin Wettergut mit dem Blick auf den sonnigen Dienstag.
7: Die Hitze hat uns hier in Osthessen weiter fest im Griff. Um die 20 Grad heute Nacht und 36 morgen Nachmittag gibt es. Dazu manchmal auch Gewitterschauer, einmal morgen Vormittag und zum anderen dann wieder morgen spät abends. Ab Mittwoch geht's bei uns etwas weniger heiß weiter und dann auch wieder meist trocken.
0: Damit ihr gut ankommt, jetzt das Neueste aus dem HR3-Verkehrszentrum. A5 Kassel-Frankfurt zwischen Friedberg und Bad Homburger Kreuz, streckenweise stockt's. Die A6 Mannheim-Heilbronn ist zwischen Mannheim-Sandhofen und Firnheimer Dreieck nach dem Unfall gesperrt. Rettungshubschrauber ist im Einsatz und wir haben 4 Kilometer Stau ab Ludwigshafen Nord. A7 Würzburg-Fulda zwischen Bad Kissingen-Obertulba und Bad Brückenau-Volkers 5 Kilometer stockt's. Die A480 Gießen-Reiskirchen ist zwischen Wettenberg und Gießener Nordkreuz wegen Löscharbeiten an einem LKW gesperrt, 2 Kilometer Stau. Und auch die Anschlussstelle Wettenberg ist gesperrt. Euch eine gute Fahrt.

Green Day, Basket Case. Richtig geiler Song. Und ja, von ihm haben wir schon lange nichts mehr gehört. Der tourt natürlich wie verrückt, hat kaum Zeit für eigene Musik. Ed Sheeran, aber natürlich für andere, da schreibt er schon mal den einen an oder anderen Hit und lässt uns auch teilhaben. Also er hat zum Beispiel hier mal ein bisschen vor sich hingeklimpert. Ja, es klingt doch schon ganz cool, wenn er das macht, ne? Und jetzt hat er das einfach 5 Mädels in die Hand gedrückt und hat gesagt, hier, Hit für euch. Heißt Animal. Und vielleicht seid ihr im K-Pop ein bisschen unterwegs oder eure Kids. Da gibt's eine Global Girl Group. Also weltweit wurden die zusammengecastet und die heißen Cat's Eye. Und für die hat er diesen Hit Animal geschrieben. Gehen gerade schon weltweit richtig durch die Decke. Und wir haben euch den hier jetzt auch am Start. Ganz neu für euch. Cat's Eye und Animal.

0: Von Ed Sheeran geschrieben, neu, Cat's Eye und Animal. Pink schubst uns gleich durch den Vormittag mit Trustfall und gute Laune mit Ray Garvey. Take This Heart, das ist echte Abwechslung für euch in HR3.
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0: Adams rockt mit uns durch den Montag. Run to you.
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0: Und wir brutzeln uns Richtung Mittagspause. Wir haben jetzt schon knapp an die 30 Grad. Heute kriegen wir 35 bis 37 Grad, also knacke heiß. Und gegen Abend kann es im Norden und im Süden vereinzelt Gewitter geben. Hi, ich bin Mirko Förster und damit ihr gut ankommt, jetzt das Neueste aus dem hr3-Verkehrszentrum. Vorsicht, A3 Köln-Frankfurt zwischen Kelsterbach und Frankfurter Kreuz. Reifenteile auf der Fahrbahn. A3 Frankfurt-Würzburg, Vorsicht hier, ein Metallteil am Seligenstädter Dreieck in der Verbindung zur A45 Richtung Gießen. A6 Mannheim-Heilbronn, hier ist zwischen Mannheim-Sandhofen und Fürnheimer Dreieck. Nach dem Unfall die Straße gesperrt, Rettungshubschrauber ist im Einsatz, 4 Kilometer Stau ab Ludwigshafen-Nord. A7 Würzburg-Fulda zwischen Bad Kissingen-Obertulba und Bad Brückenau-Volkers, 5 Kilometer stockt's. A7 Fulda-Würzburg zwischen Fuldaer Dreieck und Bad Brückenau-Volkers 4 Kilometer Stau in einer Baustelle. Die A480 Gießen-Reiskirchen ist zwischen Wettenberg und Gießener Nordkreuz wegen der Feuerwehr gesperrt. Die ist da im Einsatz, brennt ein LKW, 2 Kilometer Stau. Und auch die Auffahrt der Anschlussstelle Wettenberg ist gesperrt. Euch eine gute Fahrt.

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0: John Legend. Und wenn euch das ans Herz geht, dann habe ich genau das Richtige für euch. 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

0: Glockenbach und aus dies und gleich. Sehr lässiger Hit, Sarah Larsson, Memory Lane und ein absoluter Kulthit, U2. One und Memory Lane. Das ist echte Abwechslung für euch in HR3.
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Show und ein wichtiges Update für euch aus dem H3-Verkehrszentrum. Vorsicht A5 Frankfurt-Kassel zwischen Westhafen und Westkreuz ist ein Fahrradfahrer auf der Fahrbahn.

Sarah Larsen. Memory Lane. So langsam gehen wir Richtung Mittagspause. Und Dandy Warhol mit Bohemian Like You bringt euch so richtig schön rüber. Lady Gaga noch und Dermot Kennedy. Das ist HR3. Echte Abwechslung für euch.

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1: Dermot Kennedy, Outnumbered. Es ist 12 Uhr.
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3: Mit Claudia Meichelbeck. Hallo. Im Prozess gegen das sogenannte Killerpärchen von Kassel hat das Landgericht sein Urteil gefällt. Ein 38 Jahre alter Mann muss wegen zweifachen Mordes lebenslang ins Gefängnis. Seine damalige Freundin ist freigesprochen worden. HR-Reporter Marcel Ruge.
4: Die heute 30 Jahre alte Frau sei dem Angeklagten ausgeliefert gewesen und von ihm selbst mit dem Tode bedroht worden, sagt der vorsitzende Richter bei der Urteilsbegründung. Die beiden Morde seien nicht die Taten eines Pärchens, sondern eines Einzelnen. Das Kasseler Landgericht hat gegen den 38-Jährigen Sicherungsverwahrung angeordnet. Er soll im März vergangenen Jahres zwei Männer nach einem Streit um Drogen brutal mit zahlreichen Messerstichen getötet haben. Seine Verteidigung hat bereits Revision angekündigt.
3: Aufregender Tag heute für viele Jugendliche in Hessen. Sie haben ihre Berufsausbildung gestartet und sind den ersten Tag im Betrieb. Viele junge Leute suchen aber noch und gleichzeitig haben Unternehmen noch keine passenden Azubis gefunden. Laut Arbeitsagentur Hessen waren zuletzt noch über 9000 Lehrstellen unbesetzt. Hitze und kaum Regen, das lässt selbst die größten Flüsse in Deutschland schrumpfen. Donau, Rhein, Main, alle melden niedrige Pegelstände. Deshalb muss der Schiffsverkehr eingeschränkt werden und das betrifft die Industrie. Jetzt werden Rufe nach der Politik laut, ARD-Korrespondent Frank Eischmann.
5: Der Verkehrsminister von Nordrhein-Westfalen, Oliver Krischer, fordert eine nationale Taskforce. Auf ihrer Sonderkonferenz am Donnerstag müssten die Verkehrsminister der Bundesländer die Niedrigwasserlage besprechen. Als Sofortmaßnahme fordert Krischer die schnelle Vertiefung der Fahrrinne im Bereich zwischen Krefeld und Düsseldorf. Niedrigwasser ist zwar nichts Außergewöhnliches, aber es kommt selten so massiv und so früh wie in diesem Jahr.
3: Neues Rekordhoch beim DAX. Der Leitindex der deutschen Börse ist heute Morgen nur knapp unter der Marke von 26.000 Punkten geblieben. Seit Jahresanfang hat der DAX damit rund 5% zugelegt. Booster für die aktuelle Entwicklung ist die Hoffnung, dass die USA wieder ernsthaft mit dem Iran über ein Ende des Krieges verhandeln werden. Bei der Schwimm-Europameisterschaft in Paris hat es eine weitere Medaille für Deutschland gegeben. Synchronschwimmerin Clara Bleier hat es in der freien Kür zwar nicht geschafft, ihren EM-Titel zu verteidigen, sie holte aber Silber in dem Solo-Wettbewerb. Besser war nur Vasilina Chandoschka aus Belarus. Und das war unser News-Update.
6: Also wenn man ein Schlagwort sucht für den Start in die letzte Ferienwoche, Martin, dann hot.
7: Sehr heiß. Yes. Ja, da bin ich voll bei dir. Bis zu 37 Grad brutzeln wir uns heute in Südhessen zusammen und 35 gibt's bei euch in Kassel. Dazu viel Sonne und nur ganz vereinzelt mal so gegen Abend das ein oder andere Hitzegewitter.
6: Also sucht euch ein kühles Plätzchen. Hi, wir sind's. Ich bin Mirko Förster und hr3-Meteorologe Martin Wettergut mit dem Blick auf den heißen Dienstag.
7: Bei uns im Osten von Hessen ist auch morgen die Hitze angesagt. 36 Grad sind rund um Fulda wieder drin und dazu sind die Gewitter ein bisschen häufiger. Morgen Vormittag und dann wieder spätabends sind sie unterwegs mit Regengüssen. Ab Mittwoch bleibt es bei uns dann wieder meist trocken.
6: Damit ihr gut ankommt, jetzt das Neueste aus dem HR3-Verkehrszentrum. Vorsicht auf der A3 Frankfurt-Köln. In der Auffahrt Limburg-Nord ein kaputtes Fahrzeug auf dem Beschleunigungsstreifen. A5, Vorsicht, hier ist ein Fahrradfahrer zwischen Frankfurt-Westhafen und Westkreuz Frankfurt A5 in Richtung Kassel. Vorsicht A60, Mainz-Rüsselsheim. Hier eine ungesicherte Unfallstelle zwischen Mainz-Spitzdreieck und Bischofsheim. A661, Vorsicht Richtung Egelsbach zwischen Frankfurt-Ost und Kaiserlei, ein Schlauch auf der Fahrbahn. A6 Mannheim-Heilbronn zwischen Mannheim-Sandhofen und Fürnheimer Dreieck. 4 Kilometer Stau, es gab einen Unfall auf dem rechten Fahrstreifen. A7 Kassel-Fulda zwischen Hattenbacher Dreieck und Hünfeld-Schlitz. 7 Kilometer Stau. Hier ist ein kaputter Wohnwagen auf dem rechten Fahrstreifen in der Baustelle. Was ist denn heute los hier? Voll den Knoten in der Zunge. A7 Fulda-Würzburg zwischen Fulda Dreieck und Bad Brückenau-Volkers. 4 Kilometer Stau in der Baustelle. Und auf der A480 brennt ein LKW zwischen Wettenberg und Gießener Nordkreuz. Die Feuerwehr ist im Einsatz, die Straße ist gesperrt, 2 Kilometer Stau und auch die Anschlussstelle Wettenberg ist gesperrt. Fahrt vorsichtig, hat ja gerade nochmal so geklappt.
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0: Michael Patrick Kelly ist ja auch immer gerne hier bei uns zu Gast. Erzählt uns natürlich auch aus seinem Leben und wie er auf seine Ideen kommt für die Hits. Und jetzt hier Run Free zum Beispiel geht es ja darum, als Erwachsener wirst du immer wieder mit Sachen konfrontiert. Da musst du erstmal umgehen mit, was war das jetzt hier?
1: Ich habe zum Beispiel ganz schwer mit dem Trauern. Also das Thema Trauern ist für mich etwas, wovor ich immer so flüchte und ich renne weg und verstecke mich oder keine Ahnung, drücke es runter. Aber dass man das wirklich auch zulässt, dass, wenn man sich traurig fühlt und die Tränen kommen, das einfach zuzulassen, weil es ja auch was Heilendes hat, das ist etwas, an das ich noch arbeite. Und ich habe diesen Song Run Free auch in gewisser Weise für mich selbst geschrieben, um mir so einen kleinen Tritt in den Hintern zu geben. Immer wenn eine Emotion hochkommt, die man sonst unterdrückt hätte, einfach zuzulassen.
0: Ja, einfach, wie das so viele dieser Künstler machen, alles im Song verarbeiten. Michael Patrick Kelly für euch in HR3. Und das hier sind Christina Aguilera zusammen mit Maroon 5, Moves Like Jagger. Schöne Mittagspause euch.

0: Moves Like Jagger, gleich für euch, R.E.M. Kult-Schrabbel-Rock-Hit Losing My Religion und lässige Beats von Toby Romeo und Leonie. Crazy Love, das ist echte Abwechslung für euch in HR3.
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1: Ich habe ein wichtiges Update für euch aus dem HR3-Verkehrszentrum. Vorsicht, B49, Gießen-Limburg. Zwischen dem Abzweig nach Tiefenbach und Weilburg ist eine Person auf der Fahrbahn.

0: 3.
1: Mein allerschönster Sommerort ist Wehrheim und das Schwimmbad. Ein wunderschönes Edelstahlbecken, traumhaft tolles Quellwasser, mitten in den Feldern im Grünen, an so einem Hang mit so einem Weitblick. Es ist wunderschön.
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0: Moschina, Rhythm Unknown. Die Tasche für den Badesee oder das Schwimmbad ist hoffentlich schon gepackt. Vielleicht hört ihr uns ja sogar im Schwimmbad. Dann genießt den Tag. Heute ist es natürlich mit Abkühlung sehr viel angenehmer. 35 bis 37 Grad, viel Sonne. Gewitter kann es am Abend ganz vereinzelt mal in Nord- und in Südhessen geben. Hi, ich bin Mirko Förster und damit ihr gut ankommt, jetzt das Neueste aus dem hr3-Verkehrszentrum. Vorsicht auf der A3 Würzburg-Frankfurt zwischen Seligenstadt und Hanau und Fahrradfahrer. Vorsicht A7 Kassel-Fulda zwischen Niederaula und Hünfeld-Schlitz, Spanngurte auf der Fahrbahn. Vorsicht B49 Gießen-Limburg zwischen dem Abzweig nach Tiefenbach und Weilburg, eine Person. A6 Mannheim-Heilbronn zwischen Mannheim-Sandhofen und Fürnhammer Dreieck 2 Kilometer Stau. Es gab einen Unfall auf dem rechten Fahrstreifen. A7 Kassel-Fulda zwischen Hattenbacher Dreieck und Hünfeld-Schlitz 7 Kilometer Stau. Hier ist ein kaputter Wohnwagen auf dem rechten Fahrstreifen in der Baustelle. A60 Mainz-Rüsselsheim, die ist zwischen Ginsheim-Gustavsburg und Bischofsheim. Gesperrt auf der rechten Spur in der Baustelle, hier gab es einen Motorradunfall, 4 Kilometer Stau, der Rettungshubschrauber ist auch im Einsatz und bitte vor der Baustelle links einordnen. A67 Mannheim-Darmstadt zwischen Lorsch und Gernsheim, 4 Kilometer Stau, es gab einen Unfall und die A480. Gießen-Reiskirchen ist zwischen Wettenberg und Gießener Nordkreuz wegen eines Feuerwehreinsatzes gesperrt. Hier brennt ein LKW, 2 Kilometer Stau. Auch Wettenberg, die Anschlussstelle, die Auffahrt ist gesperrt. Und frisch reingekommen, Vorsicht, auf der A661 Oberursel-Egelsbach zwischen Offenbach-Taunusring und Offenbacher Kreuz. Hier liegen Spanngurte auf der Fahrbahn.
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Ich habe ein ganz wichtiges Update für euch aus dem HR3-Verkehrszentrum. Kinder sind auf der Fahrbahn. Vorsicht, B27 Fulda in Richtung Bad Hersfeld in Höhe Fulda-Bronzell sind Kinder auf Fahrrädern auf der Fahrbahn. B27 in Höhe Fulda-Bronzell, Kinder und Fahrräder auf der Fahrbahn. Bitte passt aufeinander auf.

Sia, Never Give Up. Und habt ihr heute schon mal durch die HR3 Insta-Story gescrollt? Nicht? Macht mal, es ist ein absoluter Happy-Moment. Wenn die Rocker mit ganz viel Herz zusammen feiern. Wochenende ist ja das Wacken-Festival zum 35. Mal zu Ende gegangen und mittendrin, und das sind wirklich geile Bilder, Rollstuhl-Crowdsurfing. Ja, richtig. Also schaut euch die Story mal an, HR Insta. Ganz viele Rollifahrer wurden jeweils von einem Team aus Freiwilligen durch diese 80.000 Menschenmassen getragen. Und die Metal-Fans haben es dermaßen abgefeiert. Ein fettes Grinsen bei allen Rollstuhlfahrern im ganzen Gesicht. Wirklich herzerwärmende Bilder. Also wenn ihr so die Insta-Minute des Tages haben wollt, die macht wirklich glücklich. Und überhaupt, Wacken ist ja Vorreiter in ganz vielen solchen Dingen. Also es gibt extra einen Seniorenbereich, da können auch über 70-Jährige das Rockfestival genießen. Es gab extra für die Kinder einen Metal-Tag, einen Vormittag. Dann eben dieser extra Rollstuhlbereich, barrierefreie Bäder, Rollstuhlwerkstatt, wenn mal was kaputt geht, eine Waschstraße, damit auch die Verdreckten danach wieder sauber werden. Also wirklich fantastisch. Und auch jetzt in Hessen zum Beispiel bereitet man sich ja aufs Open Flair in Eschwege vor. Nächstes Wochenende ist. Und da gibt man sich jetzt auch schon ganz viel Mühe, um eben auch die Bereiche für die Rollifahrer und die Toiletten eben so vorzubereiten, dass jeder das Festival genießen kann. So soll's sein. Zuhause.

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1: Nickelback und Rockstar. Noch ein Rocker, Billy Idol gleich, aber ganz herzerwärmend. Eyes Without a Face und Nico Santos. All Time High. Das ist echte Abwechslung für euch in HR3.
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0: Es ist 13 Uhr.
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2: Mit Claudia Meichelbeck. Hallo. Flugausfälle und Verspätungen. Der Frankfurter Airport landet auf dem zweiten Platz in Sachen verspätete Passagiere im ersten Halbjahr. Das geht aus einer Umfrage des Unternehmens Airhelp hervor. Unpünktlicher war nur der Flughafen in Hamburg. HR-Reporter Roman Warschauer.
3: Nach dieser Erhebung war in Frankfurt im ersten Halbjahr gut jeder fünfte Passagier von Verspätungen oder Flugausfällen betroffen, beziehungsweise 3,4 Millionen Passagiere. Allerdings muss man auch sehen, dass es im ersten Halbjahr dieses Jahres mehrere Streiks von Flugbegleitern und Piloten bei der Lufthansa gab und die ist eben vor allem in Frankfurt aktiv. Allein im April waren rund 500.000 Reisende von den Streiks betroffen.
2: Urteil im Kasseler Killerpärchenprozess. Das Landgericht hat einen 38 Jahre alten Mann wegen zweifachen Mordes zu lebenslanger Haft und anschließender Sicherheitsverwahrung verurteilt. Seine ebenfalls angeklagte Ex-Freundin wurde freigesprochen. Der Mann soll letztes Jahr im März zwei Männer erstochen haben. Hintergrund war ein Streit im Drogenmilieu. Nachdem sein Investorendeal gescheitert ist, kann sich FIFA-Boss Infantino nicht entspannt zurücklehnen. Die UEFA will das Ganze jetzt anscheinend von Anwälten durchleuchten lassen und droht mit rechtlichen Konsequenzen. HR-Reporterin Anne van Eickels.
4: Medienberichten zufolge hat die UEFA Infantino aufgefordert, sämtliches Material im Zusammenhang mit dem Vorhaben nicht zu vernichten. Infantino wollte Anteile an den Premium-Produkten des Weltverbandes an private Investoren verkaufen. Ein Tochterunternehmen hätte die kommerziellen Rechte an den FIFA-Wettbewerben gebündelt. Und ein amerikanischer Investor, dessen Bruder mit der Tochter von US-Präsident Donald Trump verheiratet ist, hätte eine Schlüsselrolle übernehmen sollen.
2: Der Kampf gegen die Waldbrände in Südeuropa geht weiter. Die Löscharbeiten rund um Athen laufen auf Hochtouren. Laut Feuerwehr kämpfen hunderte Einsatzkräfte mit Löschflugzeugen und Hubschraubern gegen die Feuer. Gute Nachrichten kommen dagegen aus Frankreich. Dort ist der große Waldbrand bei Bordeaux laut Feuerwehr unter Kontrolle. Und auch in Spanien entspannt sich die Lage. Der Iran widerspricht mal wieder US-Präsident Trump. Das Außenministerium in Teheran sagt, dass zurzeit keine Verhandlungen mit den USA geplant sind. Trump hatte dagegen gestern gesagt, heute Nachmittag solle es neue Gespräche geben. Unter anderem Trumps Äußerungen hatten heute ein neues Rekordhoch am deutschen Aktienmarkt ausgelöst. Und das war unser News-Update.
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6: Alle mit Solarpanels auf dem Dach, die jubeln seit Wochen, Martin, und die können weiter jubeln.
7: Ja, mindestens 5 richtige mit Zusatzzahl auch in dieser Woche. Heute zum Beispiel fast den ganzen Tag über Sonnenschein mit bis zu 37 Grad in Südhessen, 35 in Nordhessen und nur mal heute Abend quasi als Bonus für den Garten das ein oder andere Gewitter.
6: Da wird richtig Kohle gespart. Hi, ich bin Mirko Förster und HR3-Meteorologe Martin Wettergurt mit dem Blick auf den sonnigen Dienstag.
7: Die Hitze hat uns hier in Osthessen weiter fest im Griff. Um die 20 Grad heute Nacht und 36 morgen Nachmittag gibt es. Dazu manchmal auch Gewitterschauer, einmal morgen Vormittag und zum anderen dann wieder morgen spät abends. Ab Mittwoch geht's bei uns etwas weniger heiß weiter und dann auch wieder meist trocken.
6: Damit ihr gut ankommt, jetzt das Neueste aus dem HR3-Verkehrszentrum. Vorsicht auf der A7 Kassel-Würzburg zwischen Fulda-Mitte und Fulda-Dreieck. Gegenstände auf dem rechten Fahrstreifen. Vorsicht, A7 Fulda-Würzburg. Zwischen Fulda-Dreieck und Bad Brückenau-Volkers Spanngurte auf dem mittleren Fahrstreifen. A6 Mannheim-Heilbronn zwischen Mannheim-Sandhofen und Fürnhammer-Dreieck 2 Kilometer Stau. Es gab einen Unfall auf dem rechten Fahrstreifen. A7 Würzburg-Fulda zwischen Bad Kissingen-Obertulba und Bad Brückenau-Volkers 5 Kilometer stockt's. A7 Kassel-Fulda zwischen Hattenbacher Dreieck und Hünfeld-Schlitz 7 Kilometer Stau. Hier ist ein kaputter Wohnwagen auf dem rechten Fahrstreifen in einer Baustelle. Auf der A60 Mainz-Rüsselsheim ist zwischen Ginsheim-Gustavsburg und Bischofsheim die rechte Spur im Baustellenbereich nach einem Motorradunfall gesperrt. 4 Kilometer Stau. Dadurch ist auch die Einfahrt Bischofsheim Richtung Rüsselsheim gesperrt. Und wenn ihr da auf die Baustelle zufahrt, dann bitte links einordnen. Die A480 Gießen-Reiskirchen ist zwischen Wettenberg und Gießener Nordkreuz wegen eines Feuerwehreinsatzes gesperrt. Hier brennt ein LKW, 2 Kilometer Stau und die Auffahrt der Anschlussstelle Wettenberg ist ebenfalls gesperrt. A661 Egelsbach-Oberursel zwischen Frankfurt-Eckenheim und Frankfurt-Niedereschbach. 3 Kilometer Stau in der Baustelle. Euch eine gute Fahrt.
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0: Shawn Mendes. Und es ist wieder soweit. Ja. Ihr dachtet wohl, ihr kommt jetzt ohne Hit-Rätsel raus aus diesen Ferien. Nein, auch in der sechsten Ferienwoche starten wir mit unserem HR3-Hit-Rätsel. Und es ist natürlich wie immer, ne? Ihr müsst ein bisschen um die Ecke denken, vielleicht zweimal drüber nachdenken, den richtigen Moment finden und zack, habt ihr einen unserer großen Hits aus der HR3-Playlist. Also, hier schon mal das Hit-Rätsel.
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0: So, da muss jetzt natürlich erstmal drüber nachgedacht werden. Also, ne, Fernsehfans, Serienfans von früher, die haben natürlich erkannt, um was es geht. Und das ist der erste Teil, der zweite Teil. Und schon habt ihr den Hit. 069-155-4x3 mitraten. Hier nochmal das Rätsel.
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0: Also sagen wir es mal so, das Rätsel ist dreimal so lang wie der eigentliche Titel, aber ihr findet das schon raus. Durchklingeln, mitraten. HR3 Hit-Rätsel.

0: Aerosmith und Crying, was ein geiles Ding. HR3, wir sind mittendrin im Hit-Rätsel. Ihr könnt einfach fleißig mitraten. 069-155-4x3. Welchen Hit suchen wir denn?
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0: Andrea hat sich gemeldet, Hypnotic ist ihr Vorschlag, ist natürlich eine schöne Idee, ist aber nicht der Hit, den wir suchen. Der Hit besteht aus zwei Worten und ja, wenn ihr dann richtig zusammenzählt, kommt ihr auch drauf. Ihr könnt natürlich weiter mitraten, 069-155-4x3. Gleich wird abgerockt mit den All American Rejects, Gives You Hell und Taylor Swift. Ein Hit wie eine Blümchenwiese. The Fate of Ophelia und Gives You Hell. Das ist echte Abwechslung für euch in HR3.
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0: Mein Sommerort in Hessen ist Weilburg. Schlossgarten, das ist immer im Sommer ein wunderschöner Ort zum Relaxen, zum Abkühlen. Und die Schlosskonzerte, also immer wieder schön.
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0: Heavy Metal Love, Two Colors. 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Heavy Metal Hitze bei uns hier draußen heute 35 bis 37 Grad, also 30 Grad Ü haben wir sowieso schon überall und wird noch ordentlich heiß heute. Gegen Abend kann es vereinzelt in Nord- und Südhessen auch mal Gewitter geben. Hi, ich bin Mirko Förster und damit ihr gut ankommt, jetzt das Neueste aus dem hr3-Verkehrszentrum. Vorsicht A3 Frankfurt-Köln zwischen Itzstein und Bad Camberg. Eine ungesicherte Unfallstelle auf dem linken Fahrstreifen. Vorsicht A7 Fulda-Kassel zwischen Bad Hersfeld-West und Homberg. Eine Metallstange auf der Fahrbahn. Auf der A7 haben wir auch eine Metallstange. Vorsicht, die liegt zwischen Homberg und Malsfeld in Richtung Kassel. A6 Mannheim-Heilbronn zwischen Mannheim-Sandhofen und Fürnheimer Dreieck. 3 Kilometer Stau. Hier sind Bergungsarbeiten auf dem rechten Fahrstreifen. A7 Kassel-Fulda zwischen Hattenbacher Dreieck und Hünfeld-Schlitz. 7 Kilometer Stau. Bergungsarbeiten. Hier ist ein kaputter Wohnwagen auf dem rechten Fahrstreifen in der Baustelle. A60 Mainz-Rüsselsheim. Zwischen Ginsheim-Gustavsburg und Bischofsheim ist die rechte Spur in der Baustelle gesperrt. Es gab hier einen Motorradunfall. 3 Kilometer stockt's. Bitte vor der Baustelle links einordnen. Die Einfahrt Bischofsheim Richtung Rüsselsheim ist ebenfalls gesperrt. Die A480 Gießen-Reiskirchen ist zwischen Wettenberg und Gießener Nordkreuz wegen Bergungs- und Reinigungsarbeiten gesperrt. 2 Kilometer Stau. Hier hat ein LKW gebrannt. Die Auffahrt der Anschlussstelle Wettenberg ist ebenfalls immer noch gesperrt. Euch allen eine gute Fahrt und viel Glück beim HR3 Hit-Rätsel. Wobei, ihr seid ganz nah dran, das zu lösen. Das HR Hit-Rätsel hier nochmal ganz kurz.
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0: Und das zusammen ergibt unseren HR3-Hit, den wir gleich spielen. 069155, 4x3 Nela aus Einhausen.
3: Unser Vorschlag ist Get Lucky von den Daft Punks, da seine Katze Lucky heißt.
0: Ja, ist schon ganz, ganz nah dran. Aber noch nicht ganz richtig. Also weiter raten, wir lösen auf nach Zoe Wees, Kenny Loggins und Kato zusammen mit John. Burn the lights off.

0: Zoe Wees und jetzt ist es soweit. Wir lösen auf. H3 Hit-Rätsel. Ihr habt lange dran rumgedoktert, aber jetzt kommen wir endlich dazu. H3 Hit-Rätsel mit Cordula. Du bist gerade auf dem Weg nach Hause, nach Waldkappel und hat dich bei der Hitze das Rätsel vielleicht noch zusätzlich zum Schwitzen gebracht?
1: Nee, eigentlich überhaupt nicht. Anfangs habe ich immer gedacht, Alf, Daniel, das kann nicht sein. Aber dann irgendwann hat es Klick gemacht.
0: Ja, weil genau. Wir haben nämlich was gesucht?
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1: Lucky Day. Ja, Lucky ist der Kater von der Familie, ja. den Alf versucht hat zu hypnotisieren oder wie er gesagt hat, du bist jetzt ein Krapfen.
0: Ja.
1: Das waren ja sehr schöne Szenen.
0: Alf wollte ja immer Lucky essen, es kam nie dazu.
1: Genau.
0: Genau. Und der zweite Teil war dann natürlich...
1: Ja, das war klar, von Tuesday oder Wednesday, das war eigentlich als erstes. Das war ziemlich eindeutig.
0: Cordula, du bist genau. So ein Hit-Rätsel-Profi.
1: Ja, krass, oder?
0: Cordula, komm gut nach Hause und genieß noch die letzte Ferienwoche, wenn du auch wahrscheinlich gar keine Sommerferien hast.
1: Nein, ich habe seit heute keine mehr, aber ich genieße diesen sonnigen Tag definitiv noch.
0: Ja, dann danke ich dir fürs Mitspielen.
1: Ja, sehr gerne.
0: Und wir alle genießen jetzt Sascha. Lucky Day.
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0: Sascha, auch so ein Sonnenschein, ne? Immer wo er ist, sind alle gut drauf. Lucky Day passt natürlich hervorragend. Gleich für euch, Mr. Big. Wunderkerzen raus und To Be With You genießen. Und hier schön Power mit Sarah Larsson. Container, alles für euch. Das ist echte Abwechslung hier bei uns in HR3.
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0: Tame Impala, Dracula für euren Nachmittag. 14 Uhr haben wir jetzt.
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2: Mit Claudia Meichelbeck. Hallo. Millionen von Pillen, große Mengen Kokain oder Crystal Meth. Die Generalstaatsanwaltschaft Frankfurt hat einen 31-Jährigen angeklagt. Der Vorwurf, er soll Betreiber der weltweit größten Handelsplattform im Darknet gewesen sein. HR-Reporterin Heike Borufka.
3: Bei Archetype gab's Drogen aller Art und Arzneimittel, sagen die Ermittelnden. Und das in großen Mengen. In 2,5 Jahren sollen dort 2,3 Millionen Bestellungen eingegangen sein. Die 3000 professionellen Verkäufer hätten in der Zeit 330 Millionen Euro umgesetzt. Der 31-Jährige, der jetzt angeklagt ist, der ist vor einem Jahr in Barcelona festgenommen worden.
2: Pünktlich geht anders. Der Frankfurter Flughafen hatte im ersten Halbjahr deutschlandweit den zweithöchsten Anteil verspäteter Passagiere nach dem Flughafen Hamburg. Das hat eine Erhebung des Unternehmens Airhelp ergeben. Danach waren gut 21% der Passagiere in Frankfurt verspätet. Allerdings gab es im ersten Halbjahr auch mehrere Streiks am Frankfurter Flughafen. Krisenstimmung auf dem Rhein. Dort sind die Pegel wegen der Trockenheit an manchen Stellen so tief wie noch nie. Schiffe können nicht mehr so viel Fracht fahren. Hotelschiffe können nicht anlegen. Der neue Bundesverkehrsminister Bilger hat deshalb für Donnerstag eine Expertenrunde zu dem Thema eingeladen. Auch die Verkehrsminister aus den Ländern schalten sich mit ihm in einer Sonderkonferenz zusammen. Erster Tag im Betrieb. In Hessen haben viele Leute heute ihre Ausbildung gestartet. Andere Unternehmen suchen noch. Dazu sagt Frank Martin, der Chef der Agentur für Arbeit in Hessen.
4: Das Hauptproblem ist das Auseinanderklaffen von Ausbildungsstellen und Interessentinnen und Interessenten für den Ausbildungsmarkt. Man kann sagen, dass die Zahl der Interessentinnen und Interessenten weiter steigt und sich auch dem Vor-Corona-Niveau sukzessive annähert.
2: Aktuell sind noch gut 12.000 Leute in Hessen auf der Suche. Es gibt aber nur noch rund 9.600 freie Ausbildungsplätze. Die UEFA lässt nach dem geplanten Investorendeal von FIFA-Boss Infantino nicht locker. Sie droht dem Chef des Fußball-Weltverbands mit rechtlichen Schritten. Medien berichten, dass die UEFA Infantino aufgefordert hat, alle Dokumente und Dateien zu dem gescheiterten Geschäft aufzuheben und zu sichern. Offenbar fürchtet die UEFA, dass Infantino mögliche Beweise vernichten will. Das war das Wichtigste heute Nachmittag aus dem News-Team.
5: Mein Finger funktioniert noch. Der war ein bisschen schnell, aber danke Claudia Meichelbeck. Ich bin Carmen Schmalfeld, hier ist der Nachmittag. Hello, hello. Und für heute und morgen ein Motto nur: schön cool bleiben. Der August wird, das wissen wir jetzt schon, zum Wow-Gust. Wir starten direkt in die fünfte Hitzewelle.
6: Ja, am Samstag gab es mal einen Tag lang einen kurzen Knick in der 30er-Serie. Bis einschließlich mindestens Donnerstag sind wir dann aber jetzt wieder deutlich über der 30-Grad-Marke.
5: Jetzt noch die genauen Aussichten, HR3-Meteorologe Martin Wettergott.
6: Hier in Osthessen steuern wir auch morgen wieder die 36 Grad an und schon um die 20 sind es morgen früh. Da kommen vereinzelt ein paar Gewitter hinzu und dann auch wieder morgen spät abends. Sonst scheint von Schlüchtern bis Bad Hersfeld erneut die Sonne und das tut sie dann auch weiter ab Wochenmitte.
5: Damit ihr gut ankommt, jetzt noch das Neueste aus dem HR3-Verkehrszentrum. Wir haben Reifenteile auf der A44 Dortmund Richtung Kassel zwischen Warburg und Bräuna. Weiter mit den normalen Staus auf der A3 Frankfurt Richtung Köln zwischen Itzstein und Bad Camberg. 3 Kilometer ist er lang nach einem Unfall auf der linken Spur. A6 Mannheim Richtung Heilbronn zwischen Mannheim-Sandhofen und Firnhammer-Dreieck. 3 Kilometer Stau. Die Unfallstelle ist aber mittlerweile geräumt. Und zum Schluss noch die A480 Gießen Richtung Reiskirchen. Die ist zwischen Wettenberg und Gießen am Nordkreuz. Wegen Bergung und Reinigungsarbeiten gerade dicht, dadurch 2 Kilometer Stau. Die Auffahrt der Anschlussstelle Wettenberg ist ebenfalls zu. Da hat ein LKW gebrannt oder brennt auch immer noch. Allen unterwegs, gute Fahrt und kommt bald an.
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0: passende Songperle hier im Nachmittag. Michael Jackson, Beat It. Grüß euch ganz herzlich. Und jetzt ganz klar, Obacht. Die macht so süchtig. 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Und wenn einer weiß, wie schön so eine Radtour ist, dann ist es Enrico aus Bad Wildungen, Albertshausen. Ihr seid seit, ich glaube, 4-5 Jahren jedes Jahr mit dabei, du und deine Frau. Und dieses Jahr sind wir ja direkt bei euch vor der Haustür unterwegs. Hoffentlich wird's von der Strecke her jetzt nicht so langweilig, weil du schon alles kennst.
1: Also das ist ein Heimspiel und natürlich kennen wir viele Fahrradwege, aber wir vertrauen voll und ganz den HR und wir sind uns sicher, dass wir noch viele schöne Touren mit euch erleben und auch viele schöne Momente gewinnen. Und das kriegst du auch nur in der Gruppe mit dem Feeling hin.
0: Das ist genau das. Es ist halt die Gruppe, es sind die Leute, wenn du Menschen triffst, die so ein bisschen außerhalb deiner Blase sind, aber von bis irgendwie, ich sag mal von 13 bis knapp 300 ist ja, ne, von 13 bis 93 ist ja im Prinzip alles mit dabei, ne?
1: Ja, also wir haben mittlerweile festgestellt, dass das sogar so richtige Freundschaften sich daraus entwickelt haben und da freuen wir uns natürlich auch wieder, dass wir dann einige Fahrradfreunde wiedersehen werden. Wir haben sogar einmal Turnhallenübernachtung mitgebucht, das ist wie Klassenfahrt für Erwachsene. Sowas haben wir auch noch nicht erlebt. Sind wir auch mittlerweile richtig Fan geworden davon.
0: Aber ich finde es ja ein bisschen putzig, ne? Da wohnt ihr da und dann bucht ihr euch extra eine Übernachtung in der Turnhalle, weil es so schön ist und weil es wie Ferienlager sich anfühlt.
1: Es ist wirklich wie Ferienlager für Erwachsene in der Form. Und das wollen wir nicht missen. Der Flair ist nicht, der ist nicht mit Geld zu bezahlen. Ne? Das ist einfach, muss man erlebt haben. Ansonsten kann man da nicht mitreden.
0: Wenn ihr spontan noch mitmachen wollt, hr3.de, alle Infos gibt's da.
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0: Amber, Belong Together, das ist so schöne Lagerfeuermusik. Das hier ist fantastische Motivationsmusik, Hurricane von Offenbach und Ella Henderson. Und das hier? Wunderschöne, romantische Musik. Echte Abwechslung eben bei HR3 mit Hugo Stank und The Reason noch.
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0: Kurz nach halb drei ist es.
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2: Mit Claudia Meichelberg. Schönen guten Tag. Er soll der Betreiber der weltweit größten Drogenplattform im Darknet gewesen sein. Jetzt hat die Generalstaatsanwaltschaft Frankfurt einen 31 Jahre alten Mann angeklagt. Die Plattform soll einen Umsatz von etwa 330 Millionen Euro gemacht haben. Widersprüche zwischen den USA und dem Iran. Laut US-Präsident Trump soll wieder mit dem Iran verhandelt werden. Das Außenministerium in Teheran sagt dagegen, es seien keine Verhandlungen geplant. Gespräche führe Iran aber mit dem Oman über die Straße von Hormuz. Und jetzt mehr Aktuelles aus unseren Regionalstudios.
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3: Ein Wasserschaden wird einem mutmaßlichen Drogendealer zum Verhängnis. Seit heute Morgen steht in Fulda ein 25-Jähriger vor Gericht. Er sitzt schon nach einem anderen Drogenprozess im Gefängnis. Die Staatsanwaltschaft wirft ihm jetzt erneut Drogenhandel in nicht geringen Mengen vor. Demnach bewahrt er in seiner Kellerwohnung in Petersberg rund 13 Kilo Amphetamine und fast ein halbes Kilo Marihuana auf. Wegen eines Wasserschadens im Haus kommen im Oktober vor 3 Jahren Klempner in die Wohnung. Dort finden sie die Drogen. Die Vermieterin informiert die Polizei. Der Beschuldigte will von den Drogen nichts gewusst haben. Er habe sich selbst kaum in der Wohnung aufgehalten. Sie sei vom erweiterten Bekanntenkreis als Partylocation genutzt worden. Paul Mosbacher aus Fulda.
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5: Viel trinken, schön kühl bleiben. Wenn uns zu warm wird, vielleicht eine Schüssel kaltes Wasser und da die Füße rein. Das ist ein bewährtes Mittel, das echt gut funktioniert. Hallo und herzlich willkommen hier im Nachmittag. Ich bin Carmen Schmalfeld, denn auch heute gibt's ganz viel Sonne bei uns. Gewitter, ja, durchaus möglich, aber wenn, dann eher selten. Die Temperaturen im Moment richtig heiß. 31 bis 37 Grad in den höheren Lagen zwischen 28 und 32. Damit ihr gut ankommt, jetzt noch schnell das Neueste aus dem HR3-Verkehrszentrum. Vorsicht auf der A44 Kassel Richtung Dortmund. Da liegen Reifenteile auf der Fahrbahn zwischen Zierenberg und Bräuna. Dann haben wir Reifenteile auch auf der A44 Dortmund Richtung Kassel zwischen Warburg und Bräuna. Und dann weiter mit den normalen Staus. A3 Frankfurt Richtung Köln. Zwischen Itzstein und Bad Camberg 3 Kilometer stockend nach einem Unfall auf der linken Spur. 5 Kilometer Stau haben wir im Moment auf der A7. Hannover Richtung Kassel zwischen Hannmünden-Lutherberg und Kassel-Ost in der Baustelle. Und zum Schluss die A480 Gießen Richtung Reiskirchen. Die ist immer noch dicht zwischen Wettenberg und Gießener Nordkreuz, weil da die Bergungs- und Reinigungsarbeiten laufen. 2 Kilometer Stau haben wir und auch die Zufahrt an der Anschlussstelle Wettenberg ist zu. Da hat ein LKW gebrannt. Gute Fahrt.
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0: Der Nachmittag hier in HR3. Leute, wir brauchen dringend euch jetzt als Schiedsrichter oder Streitschlichter. Kollege Jamie und ich, wir zoffen uns gerade so busy.
1: Yep.
0: Geht um eine Stelle in einem englischen Hit, wo der Jamie was Deutsches hört. Gut, er ist halber Engländer, vielleicht ist das die Erklärung. Aber ich sag trotzdem, Jamie, du spinnst.
1: Und ich sag, Carmen, du spinnst.
0: Nee, ist klar. Es geht um Songverhörer. Kennt ihr, ne? Zum Beispiel bei der Cutting Crew. Da gibt's so eine Stelle in I Just Died in Your Arms Tonight. Da könnte man durchaus verstehen, muss besoffen bestellen. Na okay, ja, oder hier bei Valerie Mark Ronson featuring Amy Winehouse. Oh, willst du feuern? Ne, so, ganz klar, da sind wir uns auch einig, der Jamie und ich, darüber streiten wir gar nicht. Es geht um eine Stelle in Capital City Safe and Sound. Und der Jamie behauptet, er hört da was Deutsches.
1: Ja, ich bin ziemlich sicher. Also ich höre diesen Song schon so lange und immer im Hintergrund, im Refrain, also ein bisschen im Hintergrund, da singen die zwei von Capital Cities Mähdrescher. Also ein Mähdrescher. Doch, doch. Hier, Spiel, komm. Achtung, jetzt. Und nochmal. Ganz klar, Mähdrescher. Spiel doch bitte.
0: Nein.
1: Doch.
0: Nein.
1: Doch.
0: Nein, also nicht mal mit gutem Willen höre ich das. Also, hört ihr das? Ernsthaft? Hört ihr da den Mähdrescher?
1: 100%.
0: Meldet euch gerne als unparteiische Instanz per WhatsApp oder Anruf 069155, 4x3. Wer spinnt hier, der Jamie oder ich? Und wehe, irgendeiner sagt beide. Damit ist uns nicht geholfen, Leute. Ja? Also, den ganzen Song, den hören wir uns jetzt zusammen an.
1: Ja, mit mehreren Mähdreschern.
0: Ja, nee, ist klar. Damit ihr eine fundierte Entscheidung treffen könnt, Safe and Sound, Capital Cities, wer hat recht, Jamie oder ich?
1: Ich.
0: Träum weiter, Süßer.

0: 8.
1: Sorry, nein. Niemals. Jamie, sorry, ich kann dir dein Mikro gerade nicht aufmachen. Ich habe hier was verstellt. Du hast jetzt hier kein Mitspracherecht mehr.
2: Aber ich hab's gehört.
1: Nein. Niemals habt ihr gerade Mähdrescher gehört in Capital City Safe and Sound. Das kann nicht sein. So, wir kommen zu Laura Branigan. Da sind wir jetzt gemeinschaftlich einfach unterwegs und können uns hoffentlich drauf committen, dass dieser Song cool, lässig, 80er, geiler Vibe. Self-Control gleich, davor noch Nico Santos. Ray of Light. Und sollte es tatsächlich in Hessen irgendwen geben, der wieder Jamie bei Capital City Safe and Sound gerade Mähdrescher gehört hat? Ja, nix da.
2: Alle.
1: Also meldet euch gerne, aber auch der Rest darf gerne anrufen, wenn ihr sagt, völliger Quatsch und der Jamie spinnt. 069-155-4x3.
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0: Nachmittag in HR3 ist bei Safe & Sounds tatsächlich ein Mähdrescher drin. Wer ist dran? Wer ist unser Schiri? Hi.
1: Hi, Kram, hier ist der Fabian aus Lattersheim. Und ich muss leider deinem Kollegen recht geben. Ich hörte auch Mähdrescher.
0: Fabian, bis hierhin warst du mir so sympathisch. Das kann doch nicht sein.
2: Doch.
0: Jamie.
1: Tut mir leid, ich höre auch Mähdrescher.
2: Ja, ach, oder?
0: Komm, Entschuldigung, aber das riecht mir hier so nach so einer Männerfreundschaft, so einer angehenden. Fabian, wie kannst du mir so schamlos in den Rücken fallen?
1: Es tut mir echt leid, ich finde die sau sympathisch. Aber da muss ich ihm leider recht geben. Tut mir leid, nächstes Mal wieder bei dir.
0: Ja, hoffentlich. Okay, ich nehme dich beim Wort.
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0: Jetzt wird's 15 Uhr.
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2: Mit Claudia Meichelbeck. Hallo. Nach dem

0: Im Ansturm von Zehntausenden Migranten auf Ceuta hat sich die Lage an den Grenzübergängen der spanischen Exklaven Ceuta und Melilla normalisiert. Wie viele Menschen dort in den letzten Tagen ums Leben gekommen sind, ist weiter unklar. ARD-Korrespondentin Julia Macher.
1: Nach Behördenangaben der autonomen Stadt Ceuta wurden 88 Leichen in Umgebung der Grenzmole geborgen. Die spanische Regierung bestätigt bisher 73, Marokko 11 Tote. Die meisten Menschen ertranken beim Versuch, schwimmend die spanische Exklave zu erreichen. In Spanien hat die Migrationskrise die innenpolitische Debatte befeuert. Morgen befassen sich auch die EU-Innenminister in einer Dringlichkeitssitzung mit den Vorkommnissen in Ceuta.
0: Er soll die größte Drogenplattform im Darknet gegründet und betrieben haben. Jetzt hat die Generalstaatsanwaltschaft Frankfurt einen 31 Jahre alten Mann angeklagt. Ihm drohen bei einer Verurteilung bis zu 15 Jahre Gefängnis. Der Umsatz auf seiner Plattform soll bei rund 330 Millionen Euro gelegen haben. Im Prozess gegen das sogenannte Killerpärchen von Kassel hat das Landgericht sein Urteil gefällt. Ein 38 Jahre alter Mann muss wegen zweifachen Mordes lebenslang ins Gefängnis. Seine damalige Freundin ist freigesprochen worden. HR-Reporter Marcel Ruge.
2: Die heute 30 Jahre alte Frau sei dem Angeklagten ausgeliefert gewesen und von ihm selbst mit dem Tode bedroht worden, sagt der vorsitzende Richter bei der Urteilsbegründung. Die beiden Morde seien nicht die Taten eines Pärchens, sondern eines Einzelnen. Das Kasseler Landgericht hat gegen den 38-Jährigen Sicherungsverwahrung angeordnet. Er soll im März vergangenen Jahres zwei Männer nach einem Streit um Drogen brutal mit zahlreichen Messerstichen getötet haben. Seine Verteidigung hat bereits Revision angekündigt.
0: Der Kampf gegen die Waldbrände in Südeuropa geht weiter. Die Löscharbeiten rund um Athen laufen auf Hochtouren. Laut Feuerwehr kämpfen hunderte Einsatzkräfte mit Löschflugzeugen und Hubschraubern gegen die Flammen. Gute Nachrichten kommen dagegen aus Frankreich. Dort ist der große Waldbrand bei Bordeaux laut Feuerwehr unter Kontrolle. Und auch in Spanien entspannt sich die Lage. Rekordhoch an der Börse. Der DAX ist heute zeitweise über die Marke von 26.000 Punkten geklettert. Die Gründe? Der Ölpreis ist gesunken und es gibt Hoffnungen auf neue Friedensverhandlungen zwischen den USA und dem Iran. Der Iran hat das aber noch nicht bestätigt. Und das war das Wichtigste heute Nachmittag aus dem News-Team. 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
3: So eine Runde Eis, das wäre doch jetzt fein. Also Zwinker-Smiley an sämtliche Chefinnen und Chefs bei uns zu Hause in Hessen. Wir Mitarbeiter freuen uns da sehr und wären dankbare Abnehmer, oder? Wie sehen wir das? Hi, ich bin Carmen Schmalfeld und wir haben Ferienfinale diese Woche bei uns zu Hause in Hessen. Auch für die Hitze, HR3-Meteorologe Martin Wettergut.
4: Wir haben es fast die ganze Zeit wieder mit Ü30-Werten zu tun. Vielleicht nur am Freitag mal ein bisschen weniger, aber wenn nächste Woche die Schule in Hessen wieder losgeht, dann dürfte es auch etwas weniger Hitze geben und auch etwas mehr Regen.
3: Das würden wir uns ja wünschen für die Natur. Das hier passiert genau.
4: Um die 20 Grad morgen früh bis zu 36 morgen Nachmittag. So sieht es beim Hitzefahrplan hier im Osten von Hessen aus. Zur Sonne kommen morgen Vormittag und dann wieder morgen Abend vereinzelt starke Gewitter. Sonst bleibt es bei uns trocken, so wie auch weiter ab Wochenmitte.
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3: Damit ihr gut ankommt, jetzt noch das Neueste aus dem H3-Verkehrszentrum. Wir haben einen Blecheimer, der auf der rechten Spur liegt, auf der A66 Frankfurt Richtung Fulda zwischen Maintal-Bischofsheim und dem Rastplatz Hunsrücker Berg. Dann ein Farbeimer, der auf der A661 liegt, Oberursel Richtung Egelsbach zwischen Bad Homburger Kreuz und Frankfurt Niedereschbach. Weiter mit Staus und stockendem Verkehr. Es ist mehr geworden. Auf der A3 Frankfurt Richtung Köln haben wir was. Zwischen Kelsterbach und Mönchhof-Dreieck ein kaputtes Auto auf der rechten Spur, 3 Kilometer stockend. Dann haben wir einen Unfall mit einem LKW und einem Auto auf der A3 Frankfurt Richtung Würzburg zwischen Frankfurt Süd und Oberzhausen. Deswegen hier 7 Kilometer Stau auf der rechten Spur. A7 Frankfurt Richtung Kassel zwischen Westkreuz Frankfurt und Bad Homburger Kreuz 3 Kilometer stockend. 5 Kilometer Stau in der Baustelle auf der A7 Hannover Richtung Kassel zwischen Hahnwinden-Lutherberg und Kassel Ost. A7 Fulda Richtung Würzburg zwischen Fulda Dreieck und Bad Brückenau-Volkers 5 Kilometer Stau. Und dann die A480 Gießen Richtung Reiskirchen. Die ist zwischen Wettenberg und Gießener Nordkreuz wegen Bergung und Reinigungsarbeiten dicht. 2 Kilometer Stau hier und deswegen ist auch die Anschlussstelle Wettenberg gesperrt. Da brennt ein LKW. Gute Fahrt allen unterwegs.
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0: geschafft und ist trotzdem entspannt. The Farm All Together Now. Hier ist der Nachmittag in HR3 und hier folgt ein Tipp für unsere Sommerplaylist. Das ist ein Hit, der gerade voll durchstartet. Magnetic von The Bowser, das ist ein Trio aus Norwegen und die hatten mit dem Song in ihrer Heimat schon einen riesen Hit und haben sowas wie ein ganz neues Musikgenre begründet. Scandi House oder Scandi House. Da geht's vor allem um Groove, um gute Vibes, sagen sie, und es ist im Grunde eine Mischung aus allen House-Richtungen, die wir schon so kennen, von Disco bis French House.
1: Scandi House is all about groove and good vibes, of course. I mean, it's inspired by a lot of the genres, you know, like we couldn't call it disco, we couldn't call it like funk house, French house. I mean, it's inspired by everything. And then we put our own touch on it, of course.
0: Ja, und die können ganz schön grooven, die Skandinavier. Die haben eine Mische gemacht und dem Ganzen noch so ihren eigenen Touch, ihr eigenes Fitzelchen dazugegeben. Das ist Scandi House, das ist The Bowser, neu in HR3 mit Magnetic.

0: klingt eigentlich schon voll nach Feierabend, ne? Ja, ein bisschen können wir ja noch. Es ist gerade mal 3:15. Hier ist der Nachmittag. Neue Musik von The Bowser, gerade McKnetic, gleich Survivor. Sehr cooler, lässiger Rock-Klassiker. Davor Ava Max, So Am I. Ganz frischer Pop. So klingt echte Abwechslung in HR3.
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0: Also das hätte ich jetzt nicht gedacht, dass wir das lostreten. Es ging um Capital City Safe and Sound und der Jamie hat was Komisches gehört.
1: Und ja, dann, und gewonnen.
0: Ja, und gewonnen. Nein, also der Jamie und ich, wir haben so ein bisschen gezofft. Er hört in dem Song halt die Stelle Mähdrescher.
1: Mhm, ganz eindeutig, so im Hintergrund, Achtung. Ganz klar, und nochmal, pass auf.
0: So, und dann haben wir ja gesagt, weil wenn zwei sich streiten, braucht es wie ein Drittes, der Schiri spielt.
2: Oh, komm, jetzt habt ihr was gemacht. Jetzt sing ich nur noch Mähdrescher.
1: Punkt für mich.
2: Hier ist Janke, liebe Grüße. Jetzt habt ihr wirklich wie ein Ohrbaum gesetzt.
0: Das geht so nicht. Also Fabi aus Hattersheim, Anke, alle hören sie Mähdrescher. Noch wer?
3: Wir haben Mähdrescher gehört.
0: Ach komm.
1: Aha.
0: Miri und die Kids, liebe Grüße nach Biedenkopf.
1: So.
4: Also ich verstehe das auch nicht. Selbst mit ganz viel Fantasie und so viel Fantasie hat noch nicht mal das Pummel-Einhorn. Also
1: entweder muss man betrunken sein
4: oder sonstiges, was um diese Uhrzeit vielleicht nicht gerade sehr gesund ist.
0: Ja, vielleicht war der Jamie auch ein bisschen lang heute in der Mittagssonne. So habe ich es mir erklärt.
4: Ja, das, zu viel Sonne tut auf den Kopf nicht gut, das stimmt schon. Da könnte man schon mal halluzinieren und diverse Sachen hören, die definitiv nicht da sind.
1: Oh, also wir haben es jetzt hier wissenschaftlich bewiesen. Also da haben wir mal 95% aller Anrufer und WhatsApp-Schreiber sind alle meiner Meinung und hören den Mähdrescher.
0: Und die waren alle in der Sonne.
4: Ja, haben Lack gesoffen. Also ich verstehe das null, komm. Null. Ich bin da voll auf deiner Seite.
0: Danke.
4: Also, nee, geht gar nicht.
0: Es war mir eine große Freude, dich kurz zu sprechen. Liebe Grüße nach Wiesbaden.
4: Immer wieder gerne.
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0: Halb vier ist es.
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2: Mit Claudia Meichelbeck. Schönen guten Tag. Die Lage an der Grenze der spanischen Exklave Ceuta normalisiert sich. Allerdings sind nach dem Ansturm zehntausender Migranten laut den Behörden in Ceuta 88 Leichen geborgen worden. Die spanische Regierung bestätigt bisher 73, Marokko 11 Tote. Als Grund für den Ansturm sieht die marokkanische Regierung Falschinformationen. Mehr als 1000 Juristen fordern ein Verbotsverfahren gegen die AfD. Anwälte, Richter und Staatsanwälte haben einen offenen Brief an die Bundesregierung und die Bundestagsabgeordneten geschrieben. Darin werfen sie der AfD eine verfassungsfeindliche Politik vor. Und jetzt mehr Aktuelles aus unseren Regionalstudios.
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3: Abends steht der Traktor noch auf dem Hof, am nächsten Morgen ist er plötzlich weg. Bei Freiensteiner und Vogelsberg haben Unbekannte einen Traktor geklaut. Das Ganze ereignet sich schon letzte Woche, teilt die Polizei heute mit, auf einem Bauernhof in Obermoos. An dem Trecker ist ein Futtermischwagen hinten dran, den nehmen die Täter direkt mit, sagt die Polizei. Außerdem beschädigen die Täter mehrere landwirtschaftliche Geräte, die drumherum stehen. Der Sachschaden, der dabei entsteht, 2.500 Euro. Die Polizei sucht jetzt Zeugen. Es handelt sich um einen roten Traktor des Herstellers Renault. Das Kennzeichen Vogelsberg E624. Wer den roten Traktor gesehen hat, soll sich bei der Polizei melden. Daniel Kettner, Obermoos.
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5: Ein Song, der uns wie eine sanfte Brise umweht, gleich hier im Nachmittag bei HR3. Coldplay und Clocks, danach noch Loy Gold. Mich gibt's on top. Hallo, ich bin Carmen Schmalfeld. Schön, dass ihr da seid im Nachmittag bei HR3. Wir haben es heute wieder wahnsinnig heiß, richtig schwül. 31 bis 37 Grad dazu. Viel Sonnenschein. Es könnte sein, wenn ihr seht, oh, die Wolken werden ein bisschen dichter. Die Quellwolken ziehen sich zusammen, dass es Richtung Abend hier und da mal ordentlich blitzt, donnert und dann vielleicht auch mal regnet, vielleicht sogar Starkregen. Es ist theoretisch möglich, aber selten, wenn überhaupt. Auf den Bergen messen wir gerade 28 bis 32 Grad. Morgen nochmal richtig heiß und dann Richtung Ende der Woche dann nur noch so um die 30. Nur noch so um die 30 Grad. Ach Gott, verrückt. Damit ihr gut ankommt, jetzt das Neueste aus dem HR3-Verkehrszentrum. Wir haben einmal die B42 Rüdesheim Richtung Wiesbaden. Zwischen Walluf und Niederwalluf liegt ein Metallteil auf der Fahrbahn. Dann haben wir die A3 Frankfurt Richtung Würzburg mit 7 Kilometer Stau. Zwischen Frankfurt Süd und Obertshausen hat es einen Unfall gegeben mit einem Auto und einem LKW auf der rechten Spur. A5 Frankfurt Richtung Kassel. Zwischen Westkreuz Frankfurt und Bad Homburger Kreuz 4 Kilometer stockend. Der Grund auch hier, ein kaputtes Auto auf der rechten Spur. A7 Hannover Richtung Kassel zwischen Hamm-Münden-Lutherberg und Kassel-Ost. 6 Kilometer Stau in der Baustelle, hier dauert es ungefähr eine halbe Stunde länger. A7 Fulda Richtung Würzburg zwischen Fulda-Dreieck und Bad Brückenau-Volkers. 5 Kilometer Stau in der Gegenrichtung zwischen Bad Kissingen-Obertulba und Bad Brückenau-Volkers. 7 Kilometer Stau und zum Schluss noch die A480, die ist immer noch gesperrt zwischen Gießen Richtung Reiskirchen zwischen Wettenberg und Gießener Nordkreuz. So, 2 Kilometer Stau hier. Allen unterwegs, gute und sichere Fahrt.
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0: Der Nachmittag hier in HR3. Hollywood trifft Handarbeit. Ja, zwei links, zwei rechts, Film gucken. Immer mehr Kinos bei uns zu Hause in Hessen bieten spezielle Strickabende an. Also ihr bringt euer Strickhäkelzeug mit, eure Strickprojekte, tauscht euch aus, inspiriert euch gegenseitig. Gibt's in Wiesbaden, in Kronberg, Baunatal und heute Abend auch wieder in Kassel. Nadel verpflichtet. Finden wir hier vom HR3 Nachmittag.
1: Von den Machern von Strick langsam und Maschen Impossible. In den Hauptrollen Garnold Schwarzenegger und Nicole Kidman. Wolverine. Jetzt auch in eurem... Mist, jetzt habe ich den Faden verloren.
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0: Backstreet Boys, Backstreet's Back. Gleich mal Smith. So schöne Singer-Songwriter-Musik. Davor noch Ray Garvey, Is It Love? Toller Song, der sehr poppig anmutet, aber echt auch rockig gut abgeht. So klingt echte Abwechslung.
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0: Jetzt wird's 16 Uhr.
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2: Mit Claudia Meichelbeck. Hallo. Krisenstimmung am Rhein. Die Pegelstände an Deutschlands längstem Fluss sind wegen der Trockenheit an manchen Stellen so tief wie noch nie. Am Donnerstag will der neue Bundesverkehrsminister Bilger mit Experten und seinen Kollegen aus den Ländern nach Lösungen suchen. ARD-Korrespondentin Birte Sönnigsen.
3: Teilweise können die Schiffe eben nur deutlich weniger Ladung mitnehmen. Das bedeutet, dass bestimmte Produkte nicht mehr zur geplanten Zeit am richtigen Ort sind. Da können dann auch ganze Lieferketten durcheinander geraten, die viele Firmen, viele Unternehmen treffen. Und auch die Kosten sind gestiegen. Es gibt Verbände, die davon berichten, dass in den letzten Wochen die Kosten teilweise

0: ums 2,5-fache gestiegen sind.
1: Mehr als 1000 Juristinnen und Juristen in Deutschland sind für ein AfD-Verbotsverfahren beim Bundesverfassungsgericht. Wie der Republikanische Anwältinnen- und Anwälteverein meldet, haben sie einen offenen Brief an die Bundesregierung und die Abgeordneten des Bundestags geschrieben. Die Anwälte, Richter und Staatsanwälte werfen der AfD unter anderem vor, die Demokratie zu gefährden. Nach dem Ansturm von Zehntausenden Migranten auf Ceuta hat sich die Lage an den Grenzübergängen der spanischen Exklave Ceuta und Melilla normalisiert. Wie viele Menschen dort in den letzten Tagen ums Leben gekommen sind, ist weiter unklar. ARD-Korrespondentin Julia Macher.
2: Nach Behördenangaben der autonomen Stadt Ceuta wurden 88 Leichen in Umgebung der Grenzmole geborgen. Die spanische Regierung bestätigt bisher 73, Marokko 11 Tote. Die meisten Menschen ertranken beim Versuch, schwimmend die spanische Exklave zu erreichen. In Spanien hat die Migrationskrise die innenpolitische Debatte befeuert. Morgen befassen sich auch die EU-Innenminister in einer Dringlichkeitssitzung mit den Vorkommnissen in Ceuta.
1: Berlin geht strenger gegen islamistische Gefährder vor. Nach dem Terroranschlag auf den CSD vor gut einer Woche müssen jetzt 4 sogenannte Gefährder elektronische Fußfesseln tragen. Das hat die Innensenatorin mitgeteilt. Seit dem Anschlag gibt es Kritik, dass der Attentäter frei rumlaufen konnte, obwohl er ein bekannter islamistischer Gefährder war. Super Start in den August für einen Mann aus dem Kreis Darmstadt-Dieburg. Laut Lotto Hessen hat er vorletztes Wochenende 2,8 Millionen Euro im Lotto gewonnen. Bemerkt hat er es aber erst ein paar Tage später. Da habe es ihn aus den Socken gehauen. Sein Plan, das Geld anlegen und weiter Lotto spielen. Und das war unser News Update.
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4: Also ich bemerke ein paar Tage später, dass ich die Waschmaschine, die nasse, noch nicht aufgehängt habe und so. Aber Lottogewinn, ach, da könnte ich mich wohl auch mit anfreunden. Hallo, ich bin Carmen Schmalfeld. Hier ist der Nachmittag in HR3 und wir haben Ferienfinale bei uns zu Hause in Hessen. Auch für die Hitze, HR3-Meteorologe Martin Wettergut.
5: Ja, am Samstag gab es mal einen Tag lang einen kurzen Knick in der 30er-Serie. Bis einschließlich mindestens Donnerstag sind wir dann aber jetzt wieder deutlich über der 30-Grad-Marke.
4: Jetzt noch die genauen Aussichten, HR3-Meteorologe Martin Wettergut.
5: Hier in Osthessen steuern wir auch morgen wieder die 36 Grad an und schon um die 20 sind es morgen früh. Da kommen vereinzelt ein paar Gewitter hinzu und dann auch wieder morgen spät abends. Sonst scheint von Schlüchtern bis Bad Hersfeld erneut die Sonne und das tut sie dann auch weiter ab Wochenmitte.
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4: Damit ihr gut ankommt, jetzt noch das Neueste aus dem H3-Verkehrszentrum. Wir haben einmal ein kaputtes Auto auf der rechten Spur in der Baustelle auf der A7 Kassel Richtung Fulda zwischen Malsfeld und Homberg-Efze. Außerdem sind hier Menschen im Bereich der Fahrbahn. Seid vorsichtig. Dann die A3 Frankfurt Richtung Würzburg zwischen Frankfurt Süd und Oberzhausen. 7 Kilometer Stau an geräumter Unfallstelle. A5 Frankfurt Richtung Kassel zwischen Frankfurt Westhafen und Bad Homburger Kreuz. 6 Kilometer stockend, aber auch hier ist die Unfallstelle mittlerweile schon geräumt. Eine halbe Stunde plus kalkuliert mal damit ungefähr, dann seid ihr ganz gut davor auf der A7 Hannover Richtung Kassel zwischen Hanmünden-Lutherberg und Kassel-Ost. 6 Kilometer Stau hier in der Baustelle. A7 Fulda Richtung Würzburg zwischen Fulda-Dreieck und Bad Brückenau-Volkers. Stau und stockender Verkehr und in der Gegenrichtung zwischen Bad Kissingen-Obertulba und Bad Brückenau-Volkers nochmal 6 Kilometer Stau. A480 Gießen Richtung Reiskirchen. Die ist zwischen Wettenberg und Gießen an Nordkreuz wegen Bergungs- und Reinigungsarbeiten zu. 2 Kilometer Stau dadurch. Die Auffahrt Wettenberg ist ebenfalls dicht deswegen. Zum Schluss noch die A661, Oberursel Richtung Egelsbach zwischen Bad Homburger Kreuz und Frankfurt-Eckenheim. 1 Kilometer Stau, der Grund ist ein kaputtes Auto in der Baustelle und die rechte Spur ist gesperrt. Bitte in der Baustelle den links verschwenkten Fahrstreifen nutzen. Das klingt immer so schön. Also im Endeffekt, fahrt in der Baustelle links so und kommt gut an, gute Fahrt.
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0: Der Nachmittag hier in HR3. Manchmal lohnt sich's sehr, über den Tellerrand zu gucken. Und ich sag mal so, das ein oder andere Konzept, was wir aus Kitas, Vorschulen oder Grundschulen können und kennen, würde uns Erwachsenen auch sehr, sehr gut tun.
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2: Viele Kindergärten und Grundschulen machen mit den Kindern für alles Führerscheine. Einen Rollerführerschein, einen Scherenführerschein.
3: Kann ich die auch auf den Leon werfen?
2: Nee, Samantha eben nicht. Es gibt auch einen Fütterführerschein und einen Schleifenführerschein für die Schnürsenkel. Aber warum gibt es für Erwachsene nicht viel mehr Führerscheine? Wir brauchen einen Meetingführerschein. Erst reden, wenn man weiß, worum es geht.
4: Wir sollten uns da ASAP auf eine Policy committen.
2: Was ist mit dem Buffetführerschein?
5: Ich nehme mir erstmal was von allem, was es gibt. Und zwar jeweils so viel wie möglich.
2: Und den Social-Media-Führerschein. Posten darf nur, wer bewiesen hat, dass er fürs Internet nicht zu doof oder zu wütend ist.
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0: Portugal, The Man und Feel It Still. Hier ist der Nachmittag in HR3. Die Hitze, die spüren nicht nur wir. Ganz schön leer sind sie. Die Seen und Flüsse bei uns zu Hause in Hessen. Der Rhein hat rekordniedrig Wasser. Riesenherausforderung für die Schifffahrt.
1: Es sind halt verdammt viele Sandbänke, muss man jeden Tag aufs Neue feststellen. Und wenn man sich dann alles so im Gesamten anguckt, total erschreckend, wie viele Steine da auf einmal rausgucken. Ja, daran merkt man sehr extrem, wie niedrig es gerade ist.
0: Kapitänin Bianca Rössler hat dabei immer im Hinterkopf, bei dem Niedrigwasser käme ihr Schiff auch gar nicht mehr in eine Werft rein, um es im Notfall reparieren zu lassen. Auch Hotels, Restaurants und Geschäfte leiden, weil die Schiffe mit den ganzen Touristen nicht anlegen können. Es gibt aber auch einige, die erst bei Niedrigwasser so richtig aufblühen. Schatzsucher Christian Ganser zum Beispiel.
2: Ah, das ist doch.
3: Ich habe gerade eine 3000 Jahre alte Pfeilspitze gefunden.
4: Also bronzezeitliche Objekte sind generell toll, weil es praktisch das älteste Metall, das man überhaupt finden kann, abgesehen jetzt von Meteoriten. Ich habe jetzt bisher das Glück gehabt, in über 10 Jahren vielleicht 5 oder 6 dieser Spitzen zu finden. Und gerade jetzt muss man das Niedrigwasser ausnutzen. Ich werde hier bald schon wieder unterwegs sein.
0: Ja, aber schön wäre es ja jetzt auch mal, wenn es wieder richtig regnen würde. The Disco, High Hopes, lässiger Song, der ganz schön Drive hat, ganz schön Dampf davon, Nelly Furtado. Der ist wieder wunderbar entschleunigt, powerless. 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

Veränderungen im Leben. Gibt es die einen von uns, denen hilft, drüber zu reden, wenn, wie hier im Fall von Katy Perry, man sich getrennt hat? Und was macht Katy Perry? Die macht einen coolen, frischen Song. Watch It Burn, 9 HR3.

0: Kurz nach halb fünf ist es.
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2: Mit Claudia Meichelberg, schönen guten Tag. Der Rhein erreicht historisch niedrige Wasserstände. Schiffe können kaum noch laden. Die Pegelstände an Deutschlands längstem Fluss sind an manchen Stellen so niedrig wie noch nie. Am Donnerstag will Bundesverkehrsminister Bilger gemeinsam mit Experten nach Lösungen suchen. Mehr als 1000 Anwälte, Richter und Staatsanwälte sind für ein AfD-Verbotsverfahren beim Bundesverfassungsgericht. Das hat der Republikanische Anwältinnen- und Anwälteverein mitgeteilt. Die Juristinnen und Juristen werfen der AfD unter anderem vor, die Demokratie zu gefährden. Und jetzt mehr Aktuelles aus unseren Regionalstudios.
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3: Das ist eine ganz schön schweißtreibende Arbeit, die im Roten Moor bei Gersfeld geleistet wird. Fast 80 Freiwillige des sogenannten Bergwaldprojekts schleppen seit Wochen Tag für Tag schweres Equipment in das Hochmoor, um Holzspundwände zu bauen. Wände aus Holz, die dafür sorgen sollen, dass sich wieder mehr Wasser anstaut und das Moor dadurch weniger trocken wird. Und das funktioniert gut, sagt Rhön-Ranger Jan Knittel.
4: Diese Maßnahmen, die funktionieren. Auch bei uns sieht man die Maßnahmen, die wir die letzten Jahre umgesetzt haben, dass sich auch das Wasser wieder in der Fläche hält, genauso wie wir uns das wünschen.
3: Noch bis Ende der Woche sind die Freiwilligen im Roten Moor unterwegs. Sophia Junginger, Rhön.
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6: Anfang August ist es keinesfalls zu früh, sich schon mal um Weihnachtsgeschenke zu kümmern. Wir hätten da gleich einen fulminant coolen Tipp. Ich bin Carmen Schmalfeld, hier ist der Nachmittag in HR3. Wir haben heute wieder viel Sonne, richtig heiße Temperaturen, 31 bis 37 Grad. Und die Schwüle, die unterwegs ist, ist ein ziemlich gutes Indiz darauf, dass theoretisch sich Wärmegewitter heute bei uns bilden könnten. Und die bringen dann mitunter Starkregen, Hagel oder Sturmböen, sind aber, wenn sie überhaupt auftreten, eher selten der Fall. Oft ist es trocken. Die Temperaturen in den höheren Lagen zwischen 28 und 32 Grad. Morgen noch mal so heiß, bevor es dann ganz leichte Temperaturentspannung gibt für den Rest der Woche. Damit ihr gut ankommt, hier noch das Neueste aus dem HR3-Verkehrszentrum. Wir haben Gerüstteile, die auf der A661 liegen. Oberursel Richtung Egelsbach zwischen Frankfurt-Friedberger Landstraße und Frankfurt-Ost ist auf der rechten Spur der Fall. A3 Frankfurt Richtung Würzburg zwischen Frankfurt-Süd und Obertshausen 2 Kilometer stockend. A7 Hannover Richtung Kassel zwischen Hahnmünden-Lutherberg und Kassel-Ost 7 Kilometer Stau wegen der Baustelle. Hier dauert es eine halbe Stunde länger. A7 Kassel Richtung Fulda. Zwischen Malsfeld und Homberg-Efze 1 Kilometer Stau auf der mittleren Spur. Außerdem in dem Bereich ein kaputtes Auto auf der rechten Spur in der Baustelle und da auch 1 Kilometer Stau. A7 Fulda Richtung Würzburg. Zwischen Fulda-Dreieck und Bad Brückenau-Volkers 6 Kilometer Stau wegen eines kaputten Autos. Nur die rechte Spur ist hier auf der A7 frei und in der Gegenrichtung zwischen Bad Kissingen-Obertulba und Bad Brückenau-Volkers nochmal 6 Kilometer Stau. A38 Göttingen Richtung Halle zwischen Friedland und Ahrensburg 4 Kilometer Stau. A480, die ist immer noch zu. Gießen Richtung Reiskirchen zwischen Wettenberg und Gießen am Nordkreuz wegen Reinigungs- und Bergungsarbeiten. Außerdem ist die Anschlussstelle Wettenberg gesperrt. B253, Frankenberg-Fritzlar, ist zwischen Hunsdorf und dem Abzweig nach Reinhardshausen nach einem Unfall in beide Richtungen gesperrt. Umfahrt den Bereich möglichst großräumig und kommt gut an. Gute Fahrt.
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0: Ungewöhnlich ruhig und balladig, Limp Bizkit, Behind Blue Eyes. Hier ist der Nachmittag in HR3. Willkommen zurück, Lebkuchen Spekulatius. 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Frank aus Walterstadt, du hast direkt zugeschlagen, weil es letztes Jahr nicht geklappt hat mit den Tickets. Was magst du so sehr am Weihnachtssingen?
1: Es ist natürlich die Zusammengehörigkeitsgefühl mit Wildfremden und trotzdem zusammen, da Weihnachtslieder zu singen. Und ich meine, mit Weihnachtsliedern verknüpft man irgendwie die Kindheit und die schöne Weihnachtszeit und die Lichter und alles. Und das in so einer großen Runde zu machen, das kriege ich gerade schon wieder Gänsehaut.
0: Ja, ist echt so. Ne? Das ist so ein kleines Stück heile Welt. Und wir alle, glaube ich, haben, egal wie alt, so eine große Sehnsucht danach, dass manchmal halt einfach alles irgendwie hübsch ist und schön dekoriert und die Menschen nett zueinander sind. Und das ist ja auch tatsächlich so toll. Die Stimmung ist ja mega mit den ganzen Rentiergeweihen, die die Leute auf dem Kopf haben.
1: Ja.
0: Und der Weihnachtsschmuck und so und die Lichterketten und so. Es ist einfach richtig toll und alle haben Spaß und gute Laune.
1: Und ihr habt immer super tolle Künstler auch mit dabei und das kommt ja auch noch mit dazu, dass es so ein bisschen so eine Konzertatmosphäre hat, bei der man aber lauthals mitsingen darf. Und das ist klasse und ich singe privat als Hobby auch in einem Chor tatsächlich und da macht mir das dann immer nochmal doppelt Spaß.
0: Ach, wie schön. So, aber ein bisschen bekloppt ist es ja schon, ne? Draußen 40 Grad und wir beide reden hier über Weihnachten und Weihnachtslieder und zusammen Weihnachtslieder singen. Verrückt.
1: Das ist ja das Gute daran, dass man jetzt so ein bisschen an die kühlere Zeit denkt. Das schafft Abhilfe.
0: Mentale Abkühlung. Sehr gut.
1: Ja, genau.
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0: auch schon ein bisschen in der Hüfte gelockert. David Guetta, Teddy Swims, Tones and I. Lippen wir doch entspannt weiter zu Nico Santos All-Time High. Und davor diese Legende von einem Song, die Simple Minds, Don't You Forget About Me. Echte Abwechslung ist das in HR3.
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0: ABC jetzt mit 17 Uhr.
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2: Mit Claudia Meichelbeck, hallo. Der große Brand in Lauterbach im Main-Kinzig-Kreis vergangene Woche war keine Brandstiftung. Das hat die Polizei mitgeteilt. HR-Reporter Jörn Perske.
3: Die Experten haben begonnen, die 5 betroffenen Häuser detaillierter zu untersuchen. Ob das Feuer durch fahrlässiges Verhalten oder etwa einen technischen Defekt verursacht wurde, muss noch herausgefunden werden. Bis Gewissheit herrscht, wird es aber noch etwas dauern, hat mir ein Polizeisprecher in Fulda gesagt. Denn das Ermittlungsgebiet ist groß und die Folgen des tagelangen Feuerwehreinsatzes erschweren es, den Ursprung der Flammen zu ermitteln. Der Sachschaden beträgt laut Polizei rund 5 Millionen Euro.
2: Der Deutsche Gewerkschaftsbund Hessen-Thüringen fordert mehr Stellen für den öffentlichen Dienst. Der Verband hat in Wiesbaden davor gewarnt, in diesem Bereich Jobs zu streichen. Das würde den gesellschaftlichen Zusammenhalt gefährden. Die hessische Landesregierung hatte beschlossen, jede dritte frei werdende Stelle im öffentlichen Dienst nicht mehr zu besetzen. Ausgenommen sind Schulen, Polizei und Justiz. Bundesverkehrsminister Bilger macht das Niedrigwasser auf dem Rhein zur Chefsache. An manchen Stellen auf Deutschlands längstem Fluss sind die Pegelstände so niedrig wie noch nie. Am Donnerstag will Bilger mit Experten und seinen Länderkollegen nach Lösungen für Branchen wie die Chemie

0: Chemie oder die Stahlindustrie suchen. ARD-Korrespondentin Birte Sönnigsen.
1: Der Rhein ist für den Güterverkehr in Deutschland sehr wichtig. Auf der Route werden zum Beispiel Kies, Sand, Kohle, Erze oder Benzin transportiert. Das Niedrigwasser, das trifft zum Beispiel aber auch Kreuzfahrtanbieter. Das ist zum einen schlecht für Reiseanbieter, aber es kann auch schlecht sein für den Einzelhandel eben entlang dieser Routen, wenn jetzt weniger Touristen kommen, zumindest mit dem Schiff.
0: In Flörsheim im Main-Taunus-Kreis ist am Morgen ein Müllfahrzeug mit einer S-Bahn zusammengestoßen. Laut Polizei wollte der Fahrer der Stadtreinigung wenden. Dabei war er zu nah an die Schienen gefahren und mit der anfahrenden S-Bahn zusammengestoßen. Der Fahrer des Müllautos wurde bei dem Unfall schwer verletzt und ins Krankenhaus gebracht. Drei weitere Menschen wurden leicht verletzt. Die S-Bahn-Strecke war rund eine halbe Stunde lang gesperrt. Aktuell ist US-Sängerin Ariana Grande auf ihrer Eternal Sunshine-Tour unterwegs. Danach wird sie sich aus der Öffentlichkeit zurückziehen. Das hat ihr Management mitgeteilt. Sie freue sich darauf, die Tour zu beenden, gesund und glücklich. Und dann eine wohlverdiente Auszeit zu nehmen. Das war unser News-Update.
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3: Räumlich keine Orientierung. Geht's euch genauso? Dann willkommen im Club. Ich bin so ein Fall. Also ich weiß nicht, gibt's sowas wie Legasthenie einfach für Geografie? Dann bin ich da definitiv ein Fall für. Hallo, ich bin Carmen Schmalfeld. Hier ist der Nachmittag in HR3. Dass das aber mitunter irgendwie wo was ist, gar nicht mal so einfach ist, beweist auch gleich ein Hit von Kim Wilde. Aber bevor ich euch die Geschichte erzählt, gibt's The Weeknd, Blinding Lights und Vella mit All My Love. Und wir haben Ferienfinale bei uns zu Hause in Hessen. Letzte Ferienwoche. Auch für die Hitzefinale, HR3-Meteorologe Martin Wettergut.
4: Wir haben es fast die ganze Zeit wieder mit Ü30-Werten zu tun. Vielleicht nur am Freitag mal ein bisschen weniger. Aber wenn nächste Woche die Schule in Hessen wieder losgeht, dann dürfte es auch etwas weniger Hitze geben und auch etwas mehr Regen.
3: Das würden wir uns ja wünschen für die Natur. Das hier passiert genau.
4: Um die 20 Grad morgen früh bis zu 36 morgen Nachmittag. So sieht es beim Hitzefahrplan hier im Osten von Hessen aus. Zur Sonne kommen morgen Vormittag und dann wieder morgen Abend vereinzelt starke Gewitter. Sonst bleibt es bei uns trocken, so wie auch weiter ab Wochenmitte.
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3: Damit ihr gut ankommt, jetzt noch das Neueste aus dem H3-Verkehrszentrum. Wir haben Reh auf der A5 Kassel Richtung Frankfurt zwischen Friedberg und Bad Homburger Kreuz. Passt bitte auf. A3 Frankfurt Richtung Würzburg zwischen Offenbacher Kreuz und Hanau. 6 Kilometer stocken. 2 kaputte Autos auf der rechten Spur sind dafür verantwortlich. A7 Hannover Richtung Kassel zwischen Hanmünden-Lutherberg und Kassel-Ost stockt's. A7 Kassel Richtung Fulda zwischen Guxhagen und der Raststätte Hasselberg-West. 2 Kilometer Stau wegen einem kaputten Auto in der Baustelle oder wegen eines kaputten Autos in der Baustelle. Die rechte Spur ist blockiert. A7, Kassel Richtung Fulda, ist zwischen der Raststätte Hasselberg-West und Homberg-Efzegrad nach einem Unfall mit einem LKW und einem Auto gesperrt. 2 Kilometer Stau hier. A7, Fulda Richtung Würzburg. Zwischen Fulda-Dreieck und Bad Brückenau-Volkers 3 Kilometer Stau und in der Gegenrichtung zwischen Bad Kissingen-Obertulba und Bad Brückenau-Volkers nochmal 5 Kilometer Stau. Zum Schluss, nach wie vor haben wir schon den ganzen Nachmittag im Programm, die A480 Gießen Richtung Reiskirchen. Zwischen Wettenberg und Gießener Nordkreuz ist die gesperrt, da laufen immer noch die Bergungs- und Reinigungsarbeiten. Außerdem zu die Auffahrt Wettenberg. Allen unterwegs, gute Fahrt und kommt bald an.
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Sein Konzert am Samstag in Frankfurt hat er leider abgesagt. Wir haben ihn hier bei HR3, The Weeknd und Blinding Lights. Und jetzt ein totaler Knaller von Kim Wilde. Mit einem lustigen kleinen Fehler, wenn ihr absolute Cracks in Erdkunde seid, ich bin's leider nicht, und mal auf den Text geachtet habt, aber dann ist es euch vielleicht schon mal aufgefallen, an einer Stelle heißt es New York to East California, there's a new wave coming, I warn ya. Soll ausdrücken, eine neue Generation an Musik und Kultur rollt über die USA von New York nach Ostkalifornien und steckt uns alle an. Aber das Problem ist, in Ostkalifornien, da lebt fast keiner. Also da ist halt Wüste, da ist halt niemand, ne? Ist halt dann schwer, da jemanden zu erreichen. Ist aber nur eine kleine Kleinigkeit. Der Bruder und der Papa von Kim Wilde haben den Song geschrieben. Beides Briten. Ich sag mal so. Die kennen sich da vielleicht nicht so richtig aus und die Amerikaner umgekehrt in Europa ja auch oft nicht so. Also insofern ist es fast ein bisschen ausgeglichen. Kids in America, aber ein mega cooler Hit, oberlässig. Schön, dass der mal wieder auf der Playlist ist, hier in HR3.

0: 3. Was Margot Friedländer alles für Deutschland, für unser Zusammenleben, für jüdisches Leben bedeutet hat, das ist mit Worten kaum zu beschreiben. Sie war Holocaust-Überlebende, Autorin, Menschenrechtlerin, Aktivistin bis zuletzt.
1: Seid Menschen.
0: Und dieser Appell, seid Menschen, geht so unter die Haut. So einfache drei Worte, die so viel bedeuten. Im Frühjahr 25, also letztes Jahr, ist sie gestorben. Jetzt wird das neue Gymnasium in der Frankfurter Innenstadt nach Margot Friedländer benannt. Damit will sich die Schule zur Verantwortung gegenüber den Verbrechen des Nationalsozialismus bekennen und Werte wie Menschlichkeit, Toleranz, Respekt und Zivilcourage vermitteln. Tiffany Ares gleich hier in HR3 mit Vertigo und davor noch Harry Styles. Mit einer unglaublich schönen, poppigen Ballade Sign of the Times. So klingt echte Abwechslung in HR3.

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0: zu Elton John und Britney Spears ist es 5:30 geworden.
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2: Mit Claudia Meichelberg. Schönen guten Tag. Der große Brand in Lauterbach im Main-Kinzig-Kreis letzte Woche war keine Brandstiftung. Das hat die Polizei nach ersten Ermittlungen mitgeteilt. Ob das Feuer durch Fahrlässigkeit oder einen technischen Defekt verursacht wurde, muss noch ermittelt werden. Wenig Regen und hohe Temperaturen. Die Pegelstände in vielen Seen und Flüssen in Deutschland sind aktuell sehr niedrig. Der Rhein erreicht historisch niedrige Wasserstände. Um zu schauen, wie man damit umgeht, will Bundesverkehrsminister Bilger Ende der Woche gemeinsam mit Experten nach Lösungen suchen. Und jetzt mehr Aktuelles aus unseren Regionalstudios.
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3: Das Großfeuer in Lauterbach vor wenigen Tagen ist nicht durch Brandstiftung verursacht worden. Das hat die Polizei nach ersten Ermittlungen von Kriminalbeamten und dem Hessischen Landeskriminalamt mitgeteilt. Die Experten haben begonnen, die 5 betroffenen Häuser detaillierter zu untersuchen. Ob das Feuer durch fahrlässiges Verhalten oder etwa einen technischen Defekt verursacht wurde, muss noch herausgefunden werden. Bis Gewissheit herrscht, wird es aber noch etwas dauern, hat mir ein Polizeisprecher in Fulda gesagt. Denn das Ermittlungsgebiet ist groß und die Folgen des tagelangen Feuerwehreinsatzes erschweren es, den Ursprung der Flammen zu ermitteln. Der Sachschaden beträgt laut Polizei rund 5 Millionen Euro. Jörn Perske, Lauterbach.
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0: Zwei schlimmen Brände, einmal in Lauterbach im Vogelsberg und in Fritzlar im Schwalm-Eder-Kreis, haben dafür gesorgt, dass Menschen ihr Zuhause verloren haben. Wie es da jetzt gerade weitergeht, ist gleich unser Thema in Das bewegt Hessen heute. Und damit hallo, ich freue mich sehr, dass ihr da seid, hier im Nachmittag bei hr3. Ich bin Carmen Schmalfeld. Dieser Montag ist wieder verdammt heiß. Wir haben viel Sonne, zwischendrin mal ein paar harmlose Wolken. Wenn die dichter werden, dann könnte es schon aber auch sein, dass sich nochmal ein Gewitter bildet. Und das bringt mitunter Starkregen, Hagel oder Sturmböen. Wenn das überhaupt der Fall ist, ist es auf alle Fälle eher selten. Es ist oft trocken. Die Temperaturen im Moment zwischen 31 und 37 Grad, in den höheren Lagen zwischen 28 und 32 Grad. Morgen nochmal so irre heiß, bevor es dann so sanfte Entspannung gibt, aber wirklich nur ein paar Grad weniger. Damit ihr gut ankommt, jetzt noch das Neueste aus dem hr3-Verkehrszentrum. Einmal die A3 Köln Richtung Frankfurt zwischen Ketzerbach und Frankfurter Kreuz. Da liegen Holzteile auf der Fahrbahn. A3 Frankfurt Richtung Köln zwischen Ketzerbach und Mönchhofdreieck 2 Kilometer Stau. A3 Frankfurt Richtung Würzburg zwischen Offenbach und Obertshausen 2 Kilometer Stau. Im weiteren Verlauf zwischen Obertshausen und Hanau 2 Kilometer stockend. A7 Würzburg Richtung Fulda zwischen Bad Kissingen, Obertulba und Bad Brückenau-Volkers 3 Kilometer Stau. A7 Kassel Richtung Fulda zwischen Guxhagen und Nürnberg. Efze, 8 Kilometer Stau nach einem Unfall mit einem LKW und einem Auto. Außerdem ist in dem Bereich auch ein kaputtes Auto auf der rechten Spur. A480 Gießen Richtung Reiskirchen ist zwischen Wettenberg und Gießen an Nordkreuz nach wie vor gesperrt. Immer noch Bergungs- und Reinigungsarbeiten da. Und im weiteren Verlauf auf der A480 zwischen Abfahrt Rauenheim und Wiesbadener Kreuz nochmal 2 Kilometer Stau nach einem Unfall. Gute Fahrt!
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0: Ein Song, den wir durchaus auch als Motivation verstehen können. Nothing's Gonna Stop Us Now im Nachmittag bei HR3. Die Hilfsbereitschaft ist groß. Nach den schweren Bränden in Lauterbach im Vogelsberg und Fritzlar im Schwalm-Eder-Kreis.
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0: In Fritzlar haben 18 Bewohner ihr Zuhause verloren, stehen jetzt ohne Dach über dem Kopf da. Auch die Praxis von Kinderarzt Martin Glück gibt's nicht mehr. Er bleibt trotzdem zuversichtlich.
2: Es sind nur Dinge. Es hat ein Patientenvater zu mir geschrieben, ihr Lebenswerk ist zerstört. Und das ist nicht wahr. Mein Lebenswerk, das sind die Kinder, die vielen zigtausend Kinder, die ich in den letzten 30 Jahren behandelt habe. Das nimmt mir ja das Feuer auch nicht.
0: Neue Räume für seine Praxis werden jetzt gesucht. Und er freut sich über die Unterstützung und den Zuspruch, den er von den Fritzlern bekommt. Auf dem Spendenkonto in Fritzlar sind zwischenzeitlich um die 45.000 Euro eingegangen. Auch für die Betroffenen in Lauterbach ist ein Spendenkonto eingerichtet. Dort sind über 30 Menschen betroffen. Die Häuser sind nicht mehr bewohnbar. Einige sind in der Jugendherberge untergekommen. Dort können sie auch erst mal bleiben, bis sie was Neues haben. Generell war die Hilfsbereitschaft bemerkenswert, sagt Anwohnerin Christiane Becker-Ott.
3: Dann hat man gefragt, wollt ihr bei uns übernachten? Und so, also fand die Kneipe war total hilfsbereit. Und auch der China-Imbiss, das war Wahnsinn. Die Leute haben dann Essen gebracht und die Getränke wurden versorgt, die Feuerwehren wurden versorgt. Also das besser kann man es eigentlich nicht im Notfall so an Gemeinschaft haben, muss man echt sagen.
0: Auch das Haus von Anastasia Lachenmeier hat gebrannt. Jetzt sieht sie Ende am Licht des Tunnels.
4: Ist schon alles schon im Gange. Die Versicherung wurde schon angerufen und der Gutachter wurde auch schon kontaktiert. Es wird jetzt die nächsten Tage sich alles klären.
0: Im Moment findet ein runder Tisch für Lauterbach statt. Die Bauaufsicht des Kreises, die Eigentümer der Gebäude und die betroffenen Mieter sind dabei, um zu besprechen, wie es weitergehen soll. Auch die Stiftung Deutsche Denkmalpflege hat sich gemeldet und Unterstützung angeboten.
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0: etwas tiefenentspanntes Regard Ride It. Ihr hättet gerne ein bisschen was mit mehr Dynamik, okay? Narcotic von Yuna das gleich, davor Rock von Nickelback. Tolle Energie Richtung Feierabend hier im Nachmittag bei hr3. Das ist echte Abwechslung.
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Das Gefühl, im hohen Gras in der Sonne zu liegen, um uns rum schwirrt und zirpt es. So wie sich das anfühlt, klingt der neue Hit von Taylor Swift. 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

0: Chesney Hawks. 18 Uhr.
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2: Mit Claudia Meichelbeck, hallo. Letzten Mittwoch hatte es in der Altstadt von Lauterbach im Main-Kinzig-Kreis einen großen Brand gegeben. Jetzt sagt die Polizei, es war keine absichtliche Brandstiftung. HR-Reporter Jörn Perske.
3: Die Experten haben begonnen, die 5 betroffenen Häuser detaillierter zu untersuchen. Ob das Feuer durch fahrlässiges Verhalten oder etwa einen technischen Defekt verursacht wurde, muss noch herausgefunden werden. Bis Gewissheit herrscht, wird es aber noch etwas dauern, hat mir ein Polizeisprecher in Fulda gesagt. Denn das Ermittlungsgebiet ist groß und die Folgen des tagelangen Feuerwehreinsatzes erschweren es, den Ursprung der Flammen zu ermitteln. Der Sachschaden beträgt laut Polizei rund 5 Millionen Euro.
2: Jugendliche, die schon früh auf Social Media unterwegs sind, schreiben schlechtere Noten und bleiben eher mal sitzen. Das geht aus einer Studie hervor, die unter 5000 Schülerinnen und Schülern in Italien durchgeführt wurde. Das Ergebnis: Hatten die Kinder schon ab der 6., 7. oder 8. Klasse ihr erstes Social Media Konto, schnitten sie bei Tests in Mathe und anderen Fächern nicht so gut ab, wie Jugendliche, die ihr erstes Konto erst ab der 9. Klasse hatten. Millionen von Pillen, große Mengen Kokain oder Crystal Meth. Die Generalstaatsanwaltschaft Frankfurt hat einen 31-jährigen Mann angeklagt. Der Vorwurf: Er soll Betreiber der weltweit größten Handelsplattform im Darknet gewesen sein. HR-Reporterin Heike Borufka.
4: Bei Archetype gab's Drogen aller Art und Arzneimittel, sagen die Ermittelnden. Und das in großen Mengen. In 2,5 Jahren sollen dort 2,3 Millionen Bestellungen eingegangen sein. Die 3000 professionellen Verkäufer hätten in der Zeit 330 Millionen Euro umgesetzt. Der 31-Jährige, der jetzt angeklagt ist, der ist vor einem Jahr in Barcelona festgenommen worden.
2: Berlin geht strenger gegen islamistische Gefährder vor. Nach dem

0: Im Terroranschlag auf den CSD vor gut einer Woche müssen jetzt 4 sogenannte Gefährder elektronische Fußfesseln tragen. Das hat die Innensenatorin mitgeteilt. Seit dem Anschlag gibt es Kritik, dass der CSD-Attentäter frei rumlaufen durfte, obwohl er ein bekannter islamistischer Gefährder war. In Kassel gilt ab sofort ein Badeverbot am Bugasee. Grund sind nach Angaben der Stadt Blaualgen. Die Algen vermehren sich besonders stark bei so heißem, trockenen Wetter wie zurzeit. Wer beim Baden mit ihnen in Kontakt kommt, kann Magen-Darm-Probleme oder Hautreizungen bekommen. Und das war unser News-Update. 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
1: Gleich ganz neuer Hit von der Band mit dem meistgespielten Radiohit des Jahrtausends in Großbritannien. Dazu beste Pet Shop Boys, Pink, für echte Abwechslung. So starten wir jetzt in den Montagabend. Ich bin Gunnar Töpfer, willkommen im HR3-Freundeskreis. Heute Nacht gibt es ein paar Schauer und Gewitter über Hessen. Die allermeisten von uns werden aber trocken bleiben. Uns kühlt ein bisschen runter auf 23 bis 16 Grad. Morgen aber der nächste Hitzetag. Es wird schwül sein, es wird sehr sonnig sein und es wird bis 37 Grad geben. Damit ihr gut ankommt, das Neueste aus dem HR3-Verkehrszentrum. A3 Frankfurt-Köln zwischen Kelsterbach und Mönchhof-Dreieck. 4 Kilometer Stau nach einem Unfall. A3 Frankfurt-Würzburg zwischen Aschaffenburg und Aschaffenburg-Ost. Hier stockt's streckenweise. A7 Würzburg-Fulda zwischen Bad Kissingen, Obertulba und Bad Brückenau-Volkers. 3 Kilometer Stau. Und die A7 von Kassel nach Fulda zwischen Malsfeld und Homberg-Efze. Hier sind es 2 Kilometer Stau nach einem Unfall mit einem LKW und einem PKW. Da ist im Moment nur die linke Spur frei. Eine Meldung noch für die B255, Herborn Richtung Renneroth, zwischen Roth und dem Abzweig nach Dierdorf. Bergungsarbeiten, hier ist in beiden Richtungen gesperrt. Wenn ihr könnt, umfahrt diese Gegend bitte weiträumig.

0: So, HR3 Freundeskreis, das ist jetzt der meistgespielte Radiohit in Großbritannien dieses Jahrtausends, bis hier jedenfalls. If I lay here, if I just lay here. Ein richtig toller Snow Patrol mit Chasing Cars. Und von dem gibt's jetzt was Neues, wie versprochen. Zusammen mit Kylie Minogue. Die haben das Ding unabhängig voneinander aufgenommen, sich dann irgendwann mal bei einem Auftritt kennengelernt, tatsächlich also den Song zum ersten Mal, zu zweit dann auch, also Kylie und die Band gesungen haben. Und Gary, der Sänger von Snow Patrol, ist immer noch ganz geflasht. Die ist ja so freundlich, das ist so toll, mit der Zeit zu verbringen. Jeder, der sie kennengelernt hat, sagt das über sie und jeder hat auch recht damit.
1: She was an absolute joy to be around. She is a delight. Just really warm and friendly. And just, you know, we got to hang out with her for a bit. And everybody that I know that has met her said how wonderful she was. And everybody that I know that said how wonderful she was right.
0: Da ist jemand richtig, richtig Fan. Und hat jetzt einen eigenen Song mit ihr. Gary und Snow Patrol zusammen mit Kylie Minogue. These Alarms, 9 HR3.

0: Kylie Minogue und Snow Patrol. These Alarms 9H3. Ah, das sind richtig schöne Feierabend-Vibes. Michael Patrick Kelly, Beautiful Madness, jetzt. Und Tayo Cruz direkt dazu. Echte Abwechslung in HR3.
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0: mein Lieblingsplatz ist im Park Schönfeld am See, so eine schöne Bank. Dann gucke ich aufs Wasser oder ich gucke den Enten zu und dann spiegeln sich die Bäume im Wasser. Ja, also das finde ich eben toll. Das ist für mich Sommer in Hessen.
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0: Schön, dass ihr dabei seid. Wir haben es kurz nach 7:30. Ich bin Gunnar Töpfer, hier ist der HR3 Freundeskreis. Lasst uns mal eben nach dem Wetter schauen. Wir haben fast überall zu Hause in Hessen noch richtig viel Hitze. 35, 36 Grad, aber auch ein paar Wolken. Und im Norden, gerade so nördlich von Kassel, auch einiges an heftigen Gewittern gerade schon unterwegs. Kann ein paar von uns heute Abend noch treffen. Auch in der Nacht sind noch Gewitter und Schauer unterwegs. Aber die allermeisten werden trotzdem trocken bleiben. Zum Teil bleibt es die Nacht über aber relativ mild mit 23 Grad. Tiefstemperatur wird 16 Grad sein in Hessen. Morgen dann der nächste heiße Tag wie heute. Es wird schwül sein, es wird sonnig sein und abends gibt es Gewitter. Damit ihr gut ankommt, das Neueste aus dem HR3-Verkehrszentrum. A66 Frankfurt-Wiesbaden. Zwischen Hattersheim und Hofheim liegen Reifenteile. A3 Frankfurt-Köln. Zwischen Kelsterbach und dem Mönchhof-Dreieck. 4 Kilometer stockend. A3 Frankfurt-Würzburg zwischen Aschaffenburg-West und Aschaffenburg-Ost, 3 Kilometer stockender Verkehr. A7 von Kassel nach Fulda zwischen Malsfeld und Homberg-Efze. Jetzt 2 Kilometer Stau nach einem Unfall. Und die A60 von Rüsselsheim nach Mainz zwischen Rüsselsheim-Königstetten und Bischofsheim, 3 Kilometer Stau. Und zwar wegen einer Panne auf der rechten Spur.
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0: Chris ist Randy von Good Old Days im H3 Freundeskreis. Was ist denn hier heute los? H3 Morning Family. Betrug bei Tobi und Tanja. Und dann auch gleich noch in Serie.
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6: Betrüger.
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0: Wir doch irgendwie alle heute, Alicia.
1: On fire. Bei dem Wetter. Alicia Keys in HR3. Gleich entspannt Strombellas. Aber direkt dazu auch Michael Schulte. Echte Abwechslung in HR3.
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2: Mit Sarina Hase. Hallo. Wochenlang hatte es in einer Frankfurter Grünanlage ein Zeltlager für obdachlose Menschen gegeben. Das wird nun abgebaut. Dafür kommen 4 feste Unterkünfte. HR-Reporter Frank Angermund.
3: Ab heute stellen das Henriette-Fürth-Haus im Gutleutviertel und der Tagestreff Weser 5 im Bahnhofsviertel Schlafplätze zur Verfügung. Insgesamt können mehr als 70 Menschen dort unterkommen. Die Zelte, die der Katastrophenschutz für die Obdachlosen in der Bockenheimer Anlage aufgebaut hat, werden nach und nach abgebaut. Das Sozialdezernat wird aber beobachten, wie und ob die neuen Schlafplätze angenommen werden. Ab September wird es auch rund 75 Schlafplätze im Haus Lichtblicke und in einem weiteren Gebäude geben.
2: Der große Brand in Lauterbach im Vogelsbergkreis letzte Woche beschäftigt die Polizei noch immer. Immerhin eines ist jetzt klar, Brandstiftung war es nicht. Ob das Feuer durch Fahrlässigkeit oder einen technischen Defekt verursacht wurde, das wird nun noch ermittelt. Auch an Tag 4 haben die Einsatzkräfte den schweren Waldbrand nahe der griechischen Hauptstadt Athen nicht unter Kontrolle. Ausgebrochen ist das Feuer wahrscheinlich durch einen Defekt im Stromnetz. Aus Athen ARD-Korrespondent Moritz Pompel.
4: Inzwischen sind nach Schätzungen der Behörden mehr als 100 Quadratkilometer betroffen und mehrere hundert Häuser und viel dichter Wald verbrannt. Der teils orkanartige Wind der letzten Tage hat nachgelassen, sodass jetzt tagsüber konstant auch aus der Luft gelöscht werden kann. Immer wieder müssen Dörfer evakuiert werden. Rund 500 Feuerwehrleute sind im Einsatz. Auch auf der Insel Kefalonia ist ein Brand, der schon gelöscht war, wieder aufgeflammt. Ein Großbrand auf Kreta konnte inzwischen aber gelöscht werden.
2: Nach dem Massenandrang von Migranten auf die spanische Exklave Ceuta fordert die Bundesregierung Konsequenzen. Vize-Regierungssprecher Hiller sagte mit Blick auf die Beratungen der EU-Innenminister morgen, man müsse darüber sprechen, wie sich solche Vorfälle verhindern ließen. Die Bundesregierung fordert eine europäische Lösung. Man müsse die EU-Außengrenzen schützen. Der Sprung ins kühle Nass ist im Kasseler Bugersee ab sofort verboten. Nach Angaben der Stadt gibt es dort Blaualgen. Bei so heißem Wetter wie jetzt vermehren sich die Algen besonders stark. Wer beim Baden mit ihnen in Kontakt kommt, kann Magen-Darm-Probleme oder Hautreizungen bekommen. Auch andere hessische Seen sind aktuell betroffen, wie der Ahrtalsee im Landkreis oder der Edersee im Kreis Waldeck-Frankenberg. Und das war unser News-Update.

0: Hallo, schön, dass ihr dabei seid. HR3 Freundeskreis ist hier, ich bin Gunnar Töpfer. Es ist drückend heiß bei uns zu Hause in Hessen. Aber es gibt eine kleine Abkühlung, zumindest für Teile von Nordhessen gerade. Da zieht ein Gewitter durch, relativ starkes. So im Nordosten von Kassel im Moment. Kann sein, dass einige von uns heute noch eins abbekommen in den nächsten Stunden im Gewitter, vielleicht auch nur ein Schauer. Die allermeisten werden aber trocken durch den Abend und durch die Nacht kommen. Morgen dann im Prinzip ähnlich wie heute. Wieder schwül, wieder sonnig, wieder heiß bis 37 Grad und am Abend gibt's Gewitter. Damit ihr gut ankommt, das Neueste aus dem HR3-Verkehrszentrum. Eine Meldung für die A60 von Rüsselsheim nach Mainz zwischen Rüsselsheim-Königstetten und Bischofsheim. 2 Kilometer Stau wegen einer Panne auf der rechten Spur.
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Where's the Love? Gleich die Rainbirds. Schöner Flashback. Die 80er. Und direkt dazu. Was eine Hymne. Coldplay für echte Abwechslung. In HR3.

Rainbirds, Blueprint in HR3 und direkt dazu was Neues. Für echte Abwechslung, Moskenna. Schöner Move übrigens, dieser Song. Ganz oft hat Moskenna Stimme geliehen an Purple Disco Machine. Jetzt einen eigenen Song draußen und zack, im Gegenzug hat sich Tino aka Purple Disco Machine mal richtig schön revanchiert und auch Beats geliefert. Und jetzt mal ausnahmsweise ganz im Hintergrund. Moskenna, Rhythm Unknown in HR3.

0: Halb acht haben wir es. Zu Hause in Hessen. Hey, schön, dass ihr dabei seid. Hier ist der HR3 Freundeskreis. Ich bin Gunnar Töpfer. Gleich gibt's Loreen und Uncle Cracker. Und heiße Aussichten gibt's auf morgen schon wieder. Erstmal heute Abend vielleicht noch eine kurze Abkühlung durch mein Gewitter. Aber nicht so die nächsten anderthalb Stunden. Da scheint's ruhig zu bleiben. Später kann's nochmal welche reingeben. Jetzt sind erstmal alle Gewitter gerade kurz draußen aus Hessen. Und so ein Wechsel aus Sonne und Wolken haben wir. In der Nacht beruhigt sich das Wetter dann. Morgen ähnlich wie heute. Schwüles Wetter, heißes Wetter mit 37 Grad und abends neue Gewitter. Damit ihr gut ankommt, das Neueste aus dem HR3-Verkehrszentrum. A5 Frankfurt-Darmstadt zwischen Langenmöhrfelden und Weiterstadt. Eine Autopanne auf der rechten Spur und Leute auf der Fahrbahn. Unter 60 von Rüsselsheim nach Mainz zwischen Rüsselsheim-Mitte und Bischofsheim. Hier stockt's wegen einer Panne auf der rechten Spur.
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0: Friends im HR3 Freundeskreis. Lust auf ein bisschen neue Musik? Da haben wir was Schönes von Pepper. Wer ist Pepper? Pepper, das neue alter Ego von Ariana Grande, das sie sich ausgedacht hat fürs neue Album.
1: I'm Pepper, I'm here for the audition today.
2: You and everyone else, honey. Take an application, pick a number, get online.
1: Thank you.
0: Das ist also Pepper. Und Pepper ist wohl eine sehr, sehr wütende Version von Ariana Grande, sagt Ariana selber. Normalerweise höre ich über die Songs immer noch mal drüber, bevor ich sie veröffentliche, und mache sie dann noch mal eine Runde netter. Diesmal nicht. Mein Album ist ungefilterte Wut, sagt sie selbst. Dann lass uns mal reinhören in ein paar von den Songs.

Aha. Also ich weiß nicht, wenn das jetzt die große rasende Wut sein soll 2026, wozu soll sie dann eigentlich noch freundlich sein, oder? Das klang doch sehr sympathisch. Ariana Grande, wir hören jetzt einen kompletten Song vom neuen Album. Hier ist Oh Well in HR3.

0: Ariana Grande Songs. Oh Well vom neuen Album in HR3. Wir haben ein kurzes Update für den Landkreis Limburg-Weilburg. Seid bitte vorsichtig zwischen Elkershausen und Blessenbach. Hier sind halt mehrere Rinder auf der Fahrbahn. Gleich One Republic. Und schön Pakistan. The Calling für echte Abwechslung in HR3.
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1: Um 20 Uhr mit Stefanie Nopper. Sind Kinder, die früh auf Social Media unterwegs sind, schlechter in der Schule? Das wollten Forschende einer Universität in Mailand herausfinden. Dafür untersuchten sie, wie 5000 Schülerinnen und Schüler in Mathe, Italienisch und Englisch-Tests abgeschnitten haben. ARD-Korrespondentin Anna Giordano.
2: Das Ergebnis: Wer bereits in der 6., 7. oder 8. Klasse einen Social Media-Account hatte, schnitt in den Tests im Schnitt schlechter ab als jemand, der erst in der 9. Klasse regelmäßig auf Social Media unterwegs war. Außerdem mussten die früheren Nutzer von TikTok, Instagram, Facebook und Co. im Schnitt häufiger eine Klasse wiederholen. Warum genau sich Social Media negativ auf die Leistungsfähigkeit auswirkt, hat die Studie allerdings nicht erfasst.
1: Immer mehr Widerstand gegen Aus für Rente mit 63. Nach den ostdeutschen Regierungschefinnen und Chefs hat sich jetzt auch die saarländische Ministerpräsidentin Rehlinger für die Beibehaltung ausgesprochen. Die SPD-Politikerin sagte den Zeitungen der Funke Mediengruppe, der Vorschlag der Rentenkommission widerspreche dem Respekt vor der Lebensleistung vieler Menschen. Nach dem Massenandrang von Migranten auf die spanische Exklave Ceuta dringt die Bundesregierung auf Konsequenzen. Vize-Regierungssprecher Hiller sagte mit Blick auf Beratungen der EU-Innenminister morgen, man müsse darüber sprechen, wie sich solche Vorfälle verhindern ließen. Die Bundesregierung fordert eine europäische Lösung. Weil in Frankfurt eine Notunterkunft geschlossen worden war, mussten obdachlose Menschen wochenlang in einem Zeltlager übernachten. Das kann jetzt abgebaut werden, denn die Stadt hat 4 neue Unterkünfte gefunden. HR-Reporter Frank Angermund.
3: Ab heute stellen das Henriette-Fürth-Haus im Gutleutviertel und der Tagestreff Weser 5 im Bahnhofsviertel Schlafplätze zur Verfügung. Insgesamt können mehr als 70 Menschen dort unterkommen. Die Zelte, die der Katastrophenschutz für die Obdachlosen in der Bockenheimer Anlage aufgebaut hat, werden nach und nach abgebaut. Ab September wird es auch rund 75 Schlafplätze im Haus Lichtblicke und in einem weiteren Gebäude geben.
1: Wegen der anhaltenden Trockenheit ist in Hessen Wassersparen angesagt. Nur wenige Gemeinden haben keine Einschränkungen wie Kassel. Vielerorts steht die sogenannte Wasserampel auf Gelb. Rund um den Taunus ist sogar zum Teil Warnstufe Rot erreicht. In Kronberg, Oberursel, Schmitten und Gräfenwiesbach muss der Wasserverbrauch aufs Nötigste reduziert werden. Das waren die Nachrichten.
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5: Hey, schönen Abend. Willkommen im HR3 Freundeskreis. Marillion gibt's gleich für unseren Montagabend mit Lost Frequencies. Und Blick aufs Wetter. Wir haben immer noch Temperaturen um die 30 Grad. Knapp drunter, knapp drüber. Gerade weitestgehend trockenes Wetter, aber ein paar Wolken sind schon dabei. Kann sein, dass später auch nochmal ein Gewitter durchzieht oder ein Schauer. Morgen dann im Prinzip eine Kopie von heute mit 37 Grad wieder, schwüles Wetter, viel Sonne und am Abend ein paar Gewitter.

Damit ihr gut ankommt, das Neueste aus dem HR3-Verkehrszentrum. Landkreis Limburg-Weilburg auf der L3021 zwischen Elkerhausen und Blessenbach. Hier laufen Rinder auf der Fahrbahn. Dann haben wir die R7 Kassel-Hannover zwischen Hannmünden, Hedemünden und Dreieck Dramental, 2 Kilometer Stau. Und A60 von Rüsselsheim nach Mainz zwischen Rüsselsheim Mitte und Bischofsheim. Hier stockt's wegen einer Panne auf der rechten Spur.

0: Leonie und Caleb Scott mit Stay in H3 Freundeskreis. So, haben wir wieder so einen 37 Grad Montag fast schon hinter uns gebracht. Schön ist so ein Wetter ja auch immer für alle, die pendeln, gell? Oder mit der Bahn, und dann schimpfen sie alle über die Klimaanlagen, die immer nur so zwei Klimazonen können. Eiszeit oder Sauna. Dabei gibt's dann noch so viel mehr.
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2: Wenn der Harndrang im Zug zunimmt, dann musst du dich an einen dunklen Ort wagen, ähnlich wie das Bermuda-Dreieck oder Mordor, auf die Zugtoilette. Und du versuchst mit dem Ellbogen die Klinke zu drücken, um nichts zu berühren, drinnen bloß nicht einatmen, schnell die Klobrille mit Papier auslegen, dann trotzdem nicht hinsetzen, sondern du begibst dich in so eine absurde Halbhockposition. Übrigens, kleine Fantasieübung zwischendurch. Jetzt einfach mal dran denken, wie der Chef oder die Chefin in so einem Moment aussieht. Wer es geschafft hat, muss dann nur noch Hände waschen mit den 10 Tropfen, die aus dem Hahn träufeln, und dann mit dem Papierhandtuch wieder die Klinke drücken und raus. Also für einen Zugtoilettenbesuch und für die Klobrille gilt gleichermaßen, man macht was durch.
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Raymond im HR3-Freundeskreis und Michael Jackson direkt dazu. Hast du schon wie die Badesalz-Version? Black or White, jetzt zusammen mit Ava Max. Echte Abwechslung in HR3.

0: Halb neun. Hallo zusammen. Hier ist der H3 Freundeskreis. Ich bin Gunnar Töpfer. Wir starten den Montagabend gleich mit Alexander Stan, Mr. Sexobeat und Nico Santos. Kurzer Zwischenstopp aber noch beim Wetter. Wir haben Temperaturen so zwischen 25 und 28 Grad im Norden. 31, 32 Grad immer noch in Mittel- und in Südhessen. Bisschen Sonne, ein paar Wolken, aber im Moment keine Gewitter. Könnte sein, aber dass später vielleicht noch mal eins reinzieht. Morgen dann schwül, sonnig, heiß, wieder 37 Grad und abends der nächste Schwunggewitter. Damit ihr gut ankommt, das Neueste aus dem H3 Verkehrszentrum. A3 Frankfurt-Würzburg, Offenbacher Kreuz. Auf der Verbindung zur A661 in Richtung Darmstadt steht ein LKW mit einer Panne. Und die A7 von Kassel nach Hannover, die ist gesperrt zwischen Hannmünden, Hedemünden und dem Dreieck Drammetal wegen eines Unfalls. Und die hat inzwischen auch schon 4 Kilometer Stau.
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wie es für uns läuft. Dann kann der Tag noch so stressig gewesen sein, dann ist alles gut wieder zum Feierabend. Bad Dreams. Und direkt dazu im H3-Freundeskreis was ganz Neues. Von ihm. Von Kamera, der uns schon so viele Hits geliefert hat. Den zum Beispiel auch. Oder den. Unser neuer. Geht so. Love Sober. Das ist die vielleicht nicht ganz so romantische Version von, das Gegenteil von Liebestrunken im Prinzip. So die Nüchternheit zieht ein in die Liebesbeziehung und, sagt er, so langsam siehst du halt auch so die nicht ganz perfekten Sachen an deiner Partnerin. Weiß nicht, was er da meint, aber irgendwas wird er schon gefunden haben. Und einen Song drüber gemacht hat er auch. Kamrad, Love Sober, neu in HR3.

Kamrat, Love Sober, 9 HR3. Klassische Stimme, Joe Cocker, Unchain My Heart, jetzt.

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1: Um 21 Uhr mit Stefanie Nopper. Sind Kinder, die früh auf Social Media unterwegs sind, schlechter in der Schule? Das wollten Forschende einer Universität in Mailand herausfinden. Dafür untersuchten sie, wie 5000 Schülerinnen und Schüler in Mathe, Italienisch und Englisch Tests abgeschnitten haben. ARD-Korrespondentin Anna Giordano.
2: Das Ergebnis: Wer bereits in der 6., 7. oder 8. Klasse einen Social Media Account hatte, schnitt in den Tests im Schnitt schlechter ab als jemand, der erst in der 9. Klasse regelmäßig auf Social Media unterwegs war. Außerdem mussten die früheren Nutzer von TikTok, Instagram, Facebook und Co. im Schnitt häufiger eine Klasse wiederholen. Warum genau sich Social Media negativ auf die Leistungsfähigkeit auswirkt, ob es ein reines Zeitproblem ist oder doch mit der Funktionsweise des Gehirns zu tun hat, hat die Studie allerdings nicht erfasst.
1: Durch Hitze und Trockenheit sind die Pegelstände in vielen Seen und Flüssen sehr niedrig. Nach Ansicht von Bundesverkehrsminister Bilger wird sich Deutschland wegen des Klimawandels an extrem wenig Wasser gewöhnen müssen. ARD-Hauptstadtkorrespondentin Birte Sönnigsen.
3: Nicht zum ersten Mal sind die Pegelstände an großen Wasserstraßen wie dem Rhein oder der Donau niedrig. In diesem Jahr sind sie aber besonders niedrig. Bilger meint, dass Maßnahmen zur Klimaanpassung deshalb immer wichtiger werden. Ihm geht es zum Beispiel um Förderprojekte für die Binnenschifffahrt. Diese sollen den Unternehmen den Umstieg auf Schiffe erleichtern, die auch bei Niedrigwasser ohne große Probleme unterwegs sein können.
1: In Süddeutschland breitet sich bei Rindern ein neues Virus aus. Bisher trat es vor allem in Afrika, Asien und Australien auf. Nach Angaben des Friedrich-Löffler-Instituts leiden betroffene Tiere an Fieber und Durchfall. Milchkühe geben weniger Milch. In Südbaden wurde das Virus in rund 100 Betrieben nachgewiesen. Es wird durch Stechmücken übertragen. Für Menschen gäbe es kein relevantes Ansteckungsrisiko. Badeverbot am Bugersee. Weil sich dort Blaualgen stark vermehrt haben, hat sich das Gesundheitsamt Kassel eingeschaltet. Blaualgen können Magen-Darm-Beschwerden oder Haut- und Augenreizungen auslösen. Die Bakterien vermehren sich besonders stark, wenn der Wasserstand sinkt, die Sonne intensiv scheint und das Wasser immer wärmer wird. Bei der Schwimm-EM in Paris haben die Wasserspringer Lou Massenberg und Jonathan Schauer die zweite Goldmedaille für Deutschland geholt. Das Duo aus Halle siegte im Synchronspringen vom 3-Meter-Brett. Und das waren die Nachrichten. Das Wetter. Heute Nacht kann es stellenweise heftige Gewitter geben. Die Nacht wird tropisch, denn die Temperaturen sinken, aber nicht unter 23 bis 16 Grad. Morgen wird es schwül und es gibt einen Wechsel aus Sonne und Wolken. Auch einzelne Schauer oder Gewitter sind möglich, vor allem gegen Abend. Die können dann auch unwetterartig ausfallen bei bis zu 38 Grad. Die weiteren Aussichten: am Mittwoch Wolken und Sonne bis 34 Grad, am Donnerstag mehr Sonne bis 31 Grad. Die Zeit 21.03 Uhr.
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4: Vorsicht auf der A3 Köln Richtung Frankfurt. Zwischen Limburg Süd und Bad Camberg liegen Gegenstände auf dem mittleren Fahrstreifen. A5, Frankfurt Richtung Kassel. An der Anschlussstelle Obermölln sind die Auf- und Abfahrt wegen einer Baustelle bis 11. August gesperrt. Umleitungen sind eingerichtet. A7, Kassel Richtung Hannover, zwischen Hannmünden, Hedemünden und Dreieck Drammetal. 3 Kilometer Stau wegen Bergungsarbeiten. Landkreis Kassel, die L3235, Fulda-Talstraße, ist zwischen der B3 in Simmershausen und Wolfsanger Straße in Kassel. In beiden Richtungen wegen Umgestürzt.

0: Fensterbäume gesperrt. Bitte diesen Bereich weiträumig umfahren.
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2: Mit Markus Barsch, hallo. Machen wir gleich ein Quiz eventuell erstmal?
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0: 23.11 Uhr. Hallo Deutschland. Hier ist Pop, eure Abendshow. Das ist die gemeinsame Abendshow von Bremen 4 und HR3 und MDR Jump und NDR 2 und RBB 888 und SR 1 und WDR 2 produziert jetzt mit einem spontanen Schnellstquiz von SWR 3. Auf euch ist Verlass, total süß. Hier schreibt schon HC Voss, Hans-Christian Voss schreibt hier gerade ins Studio Baschi. Denkt dran, heute, gut, es hat schon angefangen, 20.15 Uhr bei Phoenix, der Ocelot, eine Katze in Not. Eine gute Dokumentation. Ich glaube, die kam schon mal neulich in der ARD irgendwo. Der Ocelot darf in keinem spontanen Schnellquiz fehlen. Keine Sorge. Ich werde den irgendwo einbauen später. Wir wissen doch gar nicht, was wir machen. 3. August heute, guck mal, heute, am 3. August 1787. Messungen des Genfer Naturforschers Horace Bénédict de Saussure ergeben, dass der Mont Blanc höchster Berg Europas ist. Ich dachte, es wäre ein Füller. Das ist ja total, da haben die den Berg nach dem Füller benannt. Also das ist ja lame. Naja, guck mal, 3. August 1984. In Deutschland, das ist lustig, in Deutschland wird um 10.14 Uhr, Punkt 10.14 Uhr, am 3. August 1984 wird die erste Internet-E-Mail empfangen. Die erste Internet-E-Mail wird empfangen am 3. August 1984 um 10.14 Uhr. Zweiter Satz. Diese wurde von der Uni Cambridge einen Tag zuvor an die Uni Karlsruhe gesendet. Gut, ist immer noch schneller als die Post. Das ist aber süß, oder? Einen Tag, was haben die gemacht zwischendurch? Zwischendurch wurde die ausgedruckt und dann wurde da ein Taxi gestiegen mit dem Zettel und dann wurde ein Stückchen gefahren, dann musste man noch in den 216er umsteigen und in die 5, in die Bahn, dann wurde die wieder abgegeben, die E-Mail, dann musste die wieder irgendwo hingeschrieben werden, ins Internet, in dieses damals neue und dann kam die an. Da einen Tag gedauert, die E-Mail. Okay, da haben wir es doch. Heute ist Nimm dir ein paar Nüsse-Tag. Das ist super. Ist natürlich nichts anderes als der Aufruf zur gesunden Ernährung, weil Nüsse sind was ganz Tolles. In Nüssen sind ganz tolle Sachen. Da sind gute Fette drin, nicht böse, wie in Chips und Pommes. Gute Fette, pflanzliches Eiweiß, wichtige Vitamine. Nüsse, die Allzweckwaffe, die schützen das Herz, helfen dem Hirn beim Denken und liefern ganz viel Energie. So steht es hier im allwissenden Abendshow-Kalender. Das ist ja toll. Es gibt sehr, sehr viele Sorten Nüsse. Und weil die Botanik da, wie ihr vielleicht wisst, sehr spitzfindig, aber zu Recht unterscheidet, viele Nüsse, die wir so nennen, sind überhaupt gar keine Nüsse. Die sind was total anderes.
1: Ich sag nur Erdbeere.
0: Oder umgekehrt. Nuss und Erdbeere. Ist egal. Wir machen das spontane Einen auf die Nuss-Schnellstquiz. Wenn ihr schon mal eine Nuss gesehen habt oder schon mal einen auf die Nuss gekriegt habt, jetzt sofort anrufen. 07221 2011 07221 2011. Wir spielen das spontane zu Ehren des Nimm dir ein paar Nüsse-Tags machen wir das spontane Einen auf die Nuss-Schnellstquiz. 07221 2011. Sofort anrufen.

0: Hier ist Pop, eure Abendshow. Heute ist Nimm dir ein paar Nüsse Tag. Yeah. Wir spielen das Spontane, weil es sind ja nicht alles Nüsse, was Nuss heißt. Wir spielen das Spontane, einen auf die Nuss, Schnellstquiz. Und das machen wir zusammen mit Stefan aus Steinfurt. Stefan, bist du da, Stefan?
1: Ich höre dich, Markus. Hallo.
0: Oh Gott, ich habe gerade gedacht, du wärst ins Funkloch gefahren auf dem Weg. Eben seit zwei Minuten.
1: Da bist du ja. Ich stehe extra am Straßenrand.
0: Danke, danke, danke. Sehr gut. Aber aufpassen, ne? Musst du schon da schön rechts ran und so. Gut.
1: Bin ich ja.
0: Hast du heute eine Nuss gegessen? Im Müsli? Ja.
1: Walnüsse im Müsli heute Morgen.
0: Walnüsse im Müsli. War das? Ja, okay, das bringt uns ja. Das ist ja das Tolle. Ich habe ja eben mal gesagt, dass die Botanik da eiskalt ist. Vieles, was wir Nüsse nennen, sind gar keine Nüsse, sondern was völlig anderes. Ich nenne dir jetzt einfach irgendwelche Nussarten, Sorten, Namen und du musst sagen, ist es eine Nuss oder was völlig anderes. Sollen wir anfangen mit der Walnuss, die du heute hattest? Walnuss, Stefan. Nuss oder was völlig anderes?
1: Also ich würde sagen Nuss.
0: Ha, total daneben. Das ist botanisch eine Steinfrucht. Keine Nuss. Die grüne, guck mal hier, die grüne Hülle, weil die ja da drin kommen, die grüne Hülle ist das Mesokarp. Geil, ist auch ein guter Kneipenname, oder? Wo gehst du hin? Ins Mesokarp. Trink mal. Das Mesokarp. Oh, ich wäre so gerne Mesokarp. Okay.
1: Trinken wir doch einen Kölsch.
0: Mesokarp. Ach Mensch, im nächsten Leben werde ich vielleicht Biologe oder Botaniker. Dann habe ich den ganzen Tag zu tun mit Mesokarp. Gut. Könnte auch so ein Teppich bei Ikea sein. Habe ich ja noch den Mesokarp in 1,20 oder 1,80.
1: Werbung.
0: Weiter als Werbung, keine Werbung. Es gibt noch tolle andere Läden. Haselnuss, Stefan. Haselnuss. Das ist nun...
1: Die darf ich nicht essen.
0: Ja, ich auch nicht.
1: Die darf ich nicht essen.
0: Ist aber...
1: Die ist absolut allergisch, aber ist eine Nuss.
0: Das ist tatsächlich eine 1A-Nuss, die Vorzeigenuss. Das ist der klassische Vertreter. Der klassische Vertreter mit harter Schale. Die Haselnuss, sehr richtig. Macadamia oder Macadamia-Nuss?
1: Macadamia. Würde im Moment sagen, ja.
0: Ja, korrekt. Die Königin der Nüsse. Das ist wirklich eine Nuss. Sehr cremig und fettreich. Ja. Ganz gesund. Die Walnuss hast du heute schon gegessen, war gar keine Nuss, war eine Hülsenfrucht. Guck mal, Hülsenfrucht. Erdnuss.
1: Okay.
0: Erdnuss noch?
1: Eine Hülsenfrucht.
0: Ist richtig, ist überhaupt keine Nuss. Ist eine Hülsenfrucht, die in der Erde wächst. Kannst du auch Erbsen essen, ist auch eine Hülsenfrucht. Oder Bohnen. Okay. Vorletzte. Hier noch die Edelkastanie. Sehr gut. Wer glaubt's? Edelkastanie. Halte ich fest, was jetzt kommt. Die Kastanie, die Marone. Und?
1: Ich würde sagen, ja.
0: Ja, ist eine Nuss. Ist eine richtige Nuss. Die essbare Frucht der Kastanie. Ja. Es ist eine verflixte Nuss. Hier noch. Die sehr bekannte Ozelotnuss.
1: Was? Das muss eine Nuss sein.
0: Nein, natürlich nicht.
1: Was wir? Hast du doch heute schon gesagt vorhin.
0: Nee, das ist natürlich erfunden, die gibt's überhaupt nicht. Ocelot gibt es, so eine Wildkatze. Bleib dran, du hast gewonnen, bleib dran, juhu!
2: Danke!

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0: Warte, warte, falsche Knöpfe. Ich bin so wirr. Guck mal, eben haben wir erzählt, heute ist Nimm dir eine Nuss-Tag. Und wir haben das spontane Schnellsquiz mit Stefan aus Steinfurt eben gerade gespielt, der sich wacker geschlagen hat natürlich. Außer bei der Ocelot-Nuss, die hat er als Nuss einsortiert, dabei gibt's die gar nicht. Ha, ha, ha. Und eben habe ich aber gesagt, weil die Botanik unterscheidet da messerscharf, es sind nur ganz wenige Gewächse sind wirklich Nüsse, die kann man einer Hand abzählen fast schon. Also die Haselnuss ist mal eine ganz klare Nuss. Hier habe ich, und die Walnuss ist nämlich keine Nuss, es ist botanisch eine Steinfrucht. Da habe ich noch Witze gemacht über die grüne Hülle, die sei das Mesokarp. Wörter, die wir noch nie gehört haben, außer wir kommen gerade aus der Biostunde. Die grüne Hülle ist das Mesokarp. Und hier schreibt aber gerade Alexander, liebe Grüße, Barschi. Laut Wikipedia ist unter Nussfrucht die Walnuss jetzt seit kurzem eine botanische Nuss. Ja, was ist das denn? Ist die befördert worden? Ist die jetzt eine echte Nuss? Früher war das nicht so, aber jetzt ist sie eine Nuss. Da ist ihnen eingefallen, jetzt ist sie doch eine Nuss? Das gibt's doch nicht. Okay, ich muss alles zurücknehmen. Also die Walnuss ist jetzt doch eine Nuss. Alles klar. Wissen wir das auch. Wusstet ihr übrigens, der Axel schreibt das auch, Axel Zinke. Baschi, frag doch mal nach der Erdbeere. Die ist nämlich total crazy. Botanisch gesehen auch eine Nuss. Das habe ich heute auch noch kurz gelesen. Die Erdbeere ist eine Nuss. Und zwar ist es eine Sammelnussfrucht und überhaupt keine Beere, sondern eine Nuss. Das rote, saftige Fruchtfleisch ist nur ein dicker Blütenboden. Die kleinen gelben Körnchen, nie wieder kann ich eine Erdbeere normal angucken. Die kleinen gelben Körnchen außen an der Erdbeere, das sind kleine Nüsschen. Das ist doch ein Witz, oder? Was passiert? Die Welt ist verrückt geworden. Muss sofort Erdbeeren kaufen, Mann.

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6: Es ist 8:30. Entschuldigung, ich komme noch von vorne. Warte. Es ist 9:30.
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7: Heute Nacht gibt es örtlich Schauer oder Gewitter, die vor allem anfangs auch noch kräftig sein können. Daneben ist es aber öfter trocken und neben Wolkenfeldern zum Teil klar. Morgen gibt es in einer schwülheißen Luftmasse einen Mix aus Sonne und Wolken mit zum Teil längerem Sonnenschein. Oft ist es trocken, vereinzelt können Schauer oder Gewitter auftreten. Gegen Abend sind auch einzelne Unwetter möglich. Die Höchstwerte liegen zwischen 31 Grad im Rothaargebirge und 38 Grad in Südhessen.
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8: Vorsicht auf der A7 Kassel Richtung Fulda zwischen Homberg, Efze und Bad Hersfeld West liegen Reifenteile auf dem linken Fahrstreifen. A3 Frankfurt Richtung Köln zwischen Niedernhausen und Itzstein 2 Kilometer Stau wegen einer Nachbaustelle, die beiden linken Fahrstreifen sind gesperrt. A7 Kassel Richtung Hannover zwischen Hannmünden, Hedemünden und Dreieck Drammetal 3 Kilometer Stau wegen Bergungsarbeiten. Es ist nur ein Fahrstreifen frei. B3 Friedberg Richtung Frankfurt zwischen Bad Vilbel und Preungesheimer Dreieck steht ein brennender PKW auf dem rechten Fahrstreifen. Landkreis Kassel, die L3235 Fulda-Talstraße ist zwischen der B3 in Simmershausen und Wolfsanger Straße in Kassel in beiden Richtungen wegen umgestürzter Bäume gesperrt. Bitte diesen Bereich weiträumig umfahren.
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1: Na klar, viele unserer Lieblingslieder sind in Tonstudios und Proberäumen geschrieben worden. Das sind nun mal die Orte, an denen musikalisch gearbeitet wird, ne? Aber inspirierend sind so schallgedämmte Räume voller Technik ja vielleicht nicht, oder? Unser ARD-Popmann Bernd Lechler hat mal geguckt, an welchen Orten, welchen Stars die besten Ideen kamen.
2: Adele, 16 Jahre alt, will nicht weg aus ihrem vertrauten Londoner Viertel an eine Uni ganz woanders und nach einem Riesenstreit mit ihrer Mutter darüber rauscht sie in ihr Zimmer und schreibt ihr erstes Lied. Hometown Glory wird später ihre Debütsingle. Kreativort Jugendzimmer.
3: Duh.
2: Das ganze erste Album von Billie Eilish hat sie mit ihrem Bruder Phineas in ihrem Zimmer nicht nur ausgedacht, sondern weitgehend auch aufgenommen. Etwas origineller, die Badewanne. Freddie Mercury komponierte Crazy Little Thing Called Love schaumumhüllt im Hotel. Dass er sich auch ein Klavier ins Bad hat wuchten lassen, ist allerdings eine Legende. Aber auch das ganze neue Album von Ariana Grande. Das hat Ariana großteils in der heimischen Wanne getextet. Dieser intime Ort, sagt sie, passe gut zu den Themen der Songs. Wo ist man noch irgendwie der Welt entrückt? Im Auto. Olivia Rodrigo kam auf Driver's License passenderweise beim liebeskummergeplagten Rumcruisen durch Los Angeles. Und Taylor Swift hat sich bei einer Autofahrt mit ihrem Liebsten Travis Kelce über Hollywood-Legende Elizabeth Taylor unterhalten und sofort Ideen für einen gleichnamigen Song ins Handy notiert. Auf Achse zu sein half immer schon. Purple Rain zum Beispiel hat Prince zusammen mit seiner Band im Tourbus entwickelt. Aber man darf sich's auch netter machen. Die heute üblichen Songwriting-Camps werden gern ins Grüne verlegt. Espresso von Sabrina Carpenter entstand in einem hübschen Chateau in der Normandie. Und As It Was von Harry Styles mit Blick auf den Pazifik. Das Budget war gut investiert.

0: Riesenapplaus aus dem Abendshowstudio. Goldener Abend für die deutschen Wasserspringer bei der Schwimm-EM in Paris. Der Berliner Lou Massenberg hat gemeinsam mit Partner Jonathan Schauer im Synchronspringen vom 3, sieht ihr meine Finger, 3-Meter-Brett den Europameistertitel geholt. Und Lou so?
1: Das war schon seit Jahren das Ziel, überhaupt mal eine Medaille zu holen in so einer Disziplin.
0: Da ist sie mit starken 423,84, sehr genau, wie das gemacht hat, Punkten haben die zwei die Konkurrenz aus Russland und Italien klar hinter sich gelassen. Es war halt Top-Teamwork, ne?
1: Ja, ich habe den besten Partner an der Seite dafür, denke ich mal. Wir haben uns hier gegenseitig durchgepusht, sind ruhig geblieben und haben das abgerufen, was wir konnten.
0: Zack, für Partner Jonathan Schauer ist es die erste EM-Medaille überhaupt. Und für Lou Massenberg schon Nummer 11. Trotzdem bekommt er den Sieg gerade noch so gar nicht richtig auf die Kette.
1: Ja, fassungslos irgendwie schon, weil das Feld ist so qualitativ hochwertig gewesen. Und wir sind einfach das gesprungen, was wir konnten. Wir haben nichts probiert, was wir nicht können. Und ich glaube, das hat heute den Unterschied gemacht zu den anderen.
0: Glückwunsch!
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Eine Meldung aus dem Verkehrszentrum. Achtung, Falschfahrer auf der A8 Karlsruhe-München zwischen Kreuz, Stuttgart und Wendlingen. Da kommt ein Falschfahrer entgegen. Ganz rechts fahren, nicht überholen. Auf der A8 Karlsruhe-München zwischen Kreuz, Stuttgart und Wendlingen. Falschfahrer unterwegs. Vorsicht in beiden Richtungen.

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1: Um 22 Uhr mit Stefanie Nopper. In vielen Flüssen in Europa sind die Pegelstände wegen der anhaltenden Trockenheit besonders niedrig. In Rumänien und Ungarn ist mittlerweile die Energieversorgung gefährdet. Es fehlt an Kühlwasser für Atomkraftwerke, das aus der Donau entnommen wird. ARD-Korrespondent Clemens Fehrenkotte.
2: Am Mittag kündigte Rumäniens Regierungschef Bolojan an, dass die zwei großen Autohersteller im Land, Dacia und Ford, ihre Betriebe für mehr als 2 Wochen einstellen. Um den letzten Reaktorblock des rumänischen Kernkraftwerks mit zusätzlichem Kühlwasser versorgen zu können, löste die Marine eine kontrollierte Sprengung aus. Damit solle der Pegelstand um einige Zentimeter angehoben werden.
1: Kinder, die früh auf Social Media unterwegs sind, sind oft schlechter in der Schule. Zu diesem Ergebnis kommt eine Studie der Universität Milano Bicocca in Italien. Die Forschenden befragten mehr als 5000 Schülerinnen und Schüler, ob sie vor der 9. Klasse ihr erstes Social Media Konto hatten oder erst danach. Dann untersuchten sie, wie die Jugendlichen in Mathe, Italienisch und Englisch Tests abschnitten. Das Ergebnis: Die frühen Social Media Nutzer hatten fast immer schlechtere Noten. Berlin geht strenger gegen islamistische Gefährder vor. Nach dem Terroranschlag auf den CSD vor gut einer Woche müssen jetzt 4 sogenannte Gefährder elektronische Fußfesseln tragen. Das hat die Innensenatorin mitgeteilt. Seit dem Anschlag gibt es Kritik, dass der Attentäter auf freiem Fuß war, obwohl er ein bekannter islamistischer Gefährder war. Das Feuer in der Lauterbacher Altstadt vergangene Woche beschäftigt immer noch die Polizei. Noch immer ist nicht klar, wodurch es ausgelöst wurde. Was man aber inzwischen weiß, Brandstiftung war es nicht. HR-Reporterin Sophia Junginger.
3: Zu dem Schluss kommen die regionale Kriminalinspektion Vogelsberg und das hessische Landeskriminalamt. Die Experten haben die 5 betroffenen Häuser untersucht und fanden keine Hinweise auf eine vorsätzliche Brandstiftung. Jetzt wird geschaut, ob fahrlässiges Verhalten oder ein technischer Defekt die Brandursache gewesen sein könnten. Die Ermittlungen werden laut Polizei noch einige Zeit dauern. Sie schätzt den entstandenen Sachschaden auf rund 5 Millionen Euro.
1: Bei der Schwimm-EM in Paris haben die Wasserspringer Lou Massenberg und Jonathan Schauer die 2. Goldmedaille für Deutschland geholt. Das Duo aus Halle siegte im Synchronspringen vom 3-Meter-Brett. Das waren die Nachrichten. Das Wetter. In der Nacht kann es erst noch stellenweise heftige Gewitter geben, aktuell gerade im Rheingau-Taunus-Kreis und im Lahn-Dill-Kreis. Die Temperaturen sinken aber nicht unter 23 bis 16 Grad. Morgen wächst ein Wechsel aus Sonne und Wolken. Auch einzelne Schauer oder Gewitter sind möglich, vor allem gegen Abend bei bis zu 38 Grad. Die weiteren Aussichten: am Mittwoch Wolken und Sonne bis 34 Grad. Am Donnerstag dann mehr Sonne als Wolken, trocken bis 31 Grad. Die Zeit 22.03 Uhr.
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4: A3. Frankfurt Richtung Köln zwischen Niedernhausen und Itzstein. 2 Kilometer Stau wegen einer Nachbaustelle. Die beiden linken Fahrstreifen sind gesperrt. A5. Frankfurt Richtung Kassel. An der Anschlussstelle Obermölln sind die Auf- und Abfahrt wegen einer Baustelle bis 11. August gesperrt. Umleitungen sind eingerichtet. A5. Kassel Richtung Frankfurt. An der Anschlussstelle Obermölln sind die Auf- und Abfahrt wegen einer Baustelle bis 11. August gesperrt. Umleitungen sind eingerichtet.
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0: Oh. Gleich einer der tollsten Popsongs der aktuellen Sommerhochkultur, nämlich der hier. Mehr gibt's im Moment noch nicht. Erstmal ein bisschen Philosophie. Hallo Deutschland, hier ist Pop, eure Abendshow. Die gemeinsame Abendshow von Bremen 4, HR3, MDR Jump, NDR 2, RBB 888, SR1 und WDR 2. Produziert jetzt mit einem kleinen Ausflug in die Philosophenecke von SWR 3. Alles, was den ganzen Tag ein bisschen doof war oder so und uns gezwickt oder genervt hat, das schieben wir jetzt beiseite, machen uns für eine Minute völlig andere Gedanken, wechseln die Perspektive, gucken anders auf die Dinge. Wir haben schon philosophiert über Sachen wie zum Beispiel sinnlos. Ist ein Leben ohne Sinn für Unsinn? Das könnte man sich auch aufs Gäste-WC hängen. Sagen Linkshänder eigentlich, das mache ich doch mit rechts. Wahrscheinlich schon, oder? Gestern war auch schön, von Dietmar aus Stuttgart. Bin gleich hingefahren, Dietmar, gestern Nacht noch. Wenn ich sehr regelmäßig nach Konstanz fahre, beweise ich dann wenigstens damit eine gewisse Konstanz. Okay. Bitte entschuldigt, wenn ihr aus der Region kommt, wo man Konstanz sagt. Damit das funktioniert, musste ich Konstanz sagen. Ihr wisst ja, wie es ist. 897 Trilliarden von diesen kleinen Hirnaushängern stehen auf popabends.de, auf unserer Philosophie-Galerie-Seite. Heute verkaben wir unsere Synapsen neu, das mag ich sehr. Über die Frage von Georg, das ist ein richtig schöner Perspektivwechsel, lieber Georg. Der Nachname ist gut. Georg Mortmüller. Wenn ein Krimi-Autor oder eine Krimi-Autorin Georg Mortmüller einführt auf Seite 6 im neuen Buch, könnte das dann der Täter sein? Weiß nicht. Georg Mortmüller aus Speicher fragt, absichtlich mit E, machen Hunde beim Yoga den herabschauenden Menschen? Nein, ich trottel. Falscher Knopf. Hab's doch versprochen. Bin ich doof. Machen Hunde beim Yoga den herabschauenden Menschen? So.
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0: Ah,

2500 Jahre alt, der Song. Aber gerade wieder so ein bisschen irgendwo, ich weiß auch nicht. TikTok oder so? Keine Ahnung, er wird gerade öfter mal wieder hervorgekramt. Wie schön. Fleetwood Mac Everywhere in eurer Abendshow. Hey, schöner Moment jetzt am Wochenende beim Auftritt von Olivia Dean. Sie hat am Wochenende bei ihrer Show beim Lollapalooza Festival in Chicago zur sehr großen Freude der Fans den Mann aus dem Hut und auf die Bühne gezaubert, mit dem sie den Song ja eh auf der Single singt. Hier. Mr. Sam Fender! Und dann hat sie noch erzählt, dass sie gerade, die beiden haben Geschichte geschrieben, nämlich nach 19, zwar nicht aufeinanderfolgenden, scheißegal, nach 19 Wochen an der Spitze der britischen Charts ist Rain Me In offiziell die am längsten auf Platz 1 platzierte Single in der Geschichte des Landes. Spielen wir euch jetzt mal vom Lollapalooza in der Live-Version, weil es gut ist. Sam Fender, Olivia Dean, Rain Me.

oder cool? Olivia Dean beim Lollapalooza am Wochenende in Chicago holt einfach den Typen auf die Bühne, mit dem sie die Single doch eh singt. Sam Fender, Rain Me In. Vorsicht noch gerade auf der A61, Koblenz Richtung Mönchengladbach, zwischen Kerpen Süd und Bergheim Süd. Das ist eine ungesicherte Unfallstelle. Fahrt vorsichtig.

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1: Es ist 10:30.
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3: Heute Nacht gibt es örtlich Schauer oder Gewitter. Daneben ist es zum Teil klar. Morgen gibt es in einer schwülheißen Luftmasse einen Mix aus Sonne und Wolken mit zum Teil längerem Sonnenschein. Vereinzelt können Schauer oder Gewitter auftreten. Gegen Abend sind auch einzelne Unwetter möglich. Die Höchstwerte liegen zwischen 31 Grad im Rothaargebirge und 38 Grad in Siegen.
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4: Vorsicht bitte auf der A5 Frankfurt Richtung Darmstadt. Zwischen Langen, Mörfelden und Weiterstadt steht ein defekter PKW. Vorsicht bitte auf der A5 Frankfurt Richtung Kassel. Zwischen Frankfurt am Main-Westhafen und Westkreuz Frankfurt steht ein unbeleuchtetes Fahrzeug. A3. Frankfurt Richtung Köln zwischen Niedernhausen und Itzstein. 2 Kilometer Stau wegen einer Nachbaustelle. Die beiden linken Fahrstreifen sind gesperrt. A5 Karlsruhe Richtung Frankfurt. Zwischen Karlsruhe Nord und Bruchsal 3 Kilometer Stau wegen Bauarbeiten. A5 Frankfurt Richtung Kassel. An der Anschlussstelle Obermölln sind die Auf- und Abfahrt wegen einer Baustelle bis 11. August gesperrt. Umleitungen sind eingerichtet. A5 Kassel Richtung Frankfurt. An der Anschlussstelle Obermölln sind die Auf- und Abfahrt wegen einer Baustelle bis 11. August gesperrt. Umleitungen sind eingerichtet.
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0: Taylor Swift.
1: I knew it.
0: In eurer Abendshow. Haben die nicht neulich geheiratet, diese Taylor Swift und Travis Kelce?
2: Angeblich.
0: Hast du ein Foto, Beno?
2: Nicht, ich war auch nicht eingeladen. Keine Ahnung, ich weiß nichts.
0: Hat jemals jemand irgendein Foto gesehen von dieser Veranstaltung?
2: Vielleicht war ja jemand von euch da.
0: Ich weiß nicht.
2: Mal Bescheid. 07
0: genau,
2: Foto
0: schickt uns
2: 2011.
0: Super. Wenn ihr ein Foto habt von der Hochzeit von Taylor Swift und Travis Kelce,
2: schickt
0: es mal rüber an die 07221 2011. Freuen wir uns sehr. So, jetzt kommen wahrscheinlich ganz viele Fotos von so ganz prominenten Menschen, die uns alle hören hier. Weil es hören ja ganz viele Leute die wunderbare Abendshow. Das ist schön, dass ihr da seid. Immer werden wir im Radio ein bisschen philosophieren, wie wir das eben gemacht haben, über die sehr gute Frage von Georg aus Speicher. Machen Hunde beim Yoga den herabschauenden Menschen? Wie der herabschauende Hund ist wie so ein Dreieck. Du machst mit deinem Körper ein Dreieck. Der Popo ist, glaube ich, das oberste, ne? Ist der Mount Everest. Und die Hände werden vorne hingelegt. Dann gehst du mit dem Popo nach oben und dann knickt's ab. Die Beine sind auch gerade. Das dehnt ganz schön die Sehnen, glaube ich.
2: Schön.
0: Hab's schon mal gesehen. Okay, Hunde, treffen sich zwei Hunde, machen Yoga. Was machen wir jetzt? Den herabschauenden Menschen. Der Gedanke gefällt mir. Jasmina aus Horb, Jasmina Elsner, liebe Grüße. Wenn Schafe nicht schlafen können, zählen die dann Menschen? Das ist süß, der Perspektivwechsel ist immer gut. Michael aus Pullheim hat gerade geduscht, Pullheim hinter Köln. Hallo Barschi, ich kam gerade aus der Dusche und habe mich sofort auf die Waage gestellt. Meine Frage, habe ich dann so nach einer Minute mein Abtropfgewicht? Es ist so heiß, schreibt Michael. Das Abtropfgewicht, das ist so bei Obst in Dosen, oder?
2: Super. Das ist ein guter Gedanke.
0: Das Abtropfgewicht, okay.
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0: eure Abendshow. Na, möchtet ihr gerne süchtig werden nach etwas? Kein Problem, da können wir helfen.
1: Nein, war Spaß. Sagt Nein zu Drogen. Es ist kein Witz. Drogen sind nicht gut. So. Wir haben jetzt gleich kommen hier Another, die beiden Soundbastler aus Holland, zusammen mit 54 Ultra, Talk to You, ne? Das ist ein ordentlicher Fußwipper. Aber was wir gerade gemacht haben, was treiben Another gerade, haben wir gerade nachgeschaut und die spielen heute Abend auf Ibiza, Another, also A-N-O-T-R, ne? A-N-O-T-R, Another. Und die spielen auf Ibiza beim Circo Loco. Circo Loco ist eine Partyreihe, ne? Vielleicht wisst ihr das. Und wenn ihr müsst jetzt Folgendes machen, wenn ihr gerade vorm Computer sitzt an eurer, weiß ich nicht, Magisterarbeit oder sonst irgendwas und sagen, wo ihr gar keine Lust drauf habt, aber ihr habt einen Computer vor der Nase. Mit dem Handy geht's, glaube ich, nicht, weil ihr braucht eine Maus. Geht jetzt bitte auf die Seite, wir machen mal ein bisschen Traffic bei denen. CircoLocoIbiza.com, also alles mit C, ne? CircoLocoIbiza.com, der verrückte Zirkus. CircoLocoIbiza.com. Dann fahrt ihr damit mit dem Rädchen ein bisschen runter und dann merkt ihr plötzlich, dass die Maus so einen Faden macht. Die Maus, wir spielen hier im Studio, wir sind so bescheuert, aber so ist es halt. Wir spielen hier seit Minuten einfach mit der Maus rum. Wir fahren mit der Maus auf dem Bildschirm von rechts nach links und oben nach unten. Mal langsam, mal schnell. Und die Maus macht einen Strich, einen lustigen, schwubbeligen Strich. Man kann nicht mehr aufhören. Mach's immer noch.

0: 23 Uhr mit Stefanie Nopper. Nach dem gescheiterten Investorendeal wächst der Druck auf den Präsidenten des Weltfußballverbands FIFA, Infantino. Mehrere europäische Verbände haben laut Medienberichten angekündigt, dass sie seine Kandidatur für eine Wiederwahl nächstes Jahr nicht unterstützen werden. Aus der Nachrichtenredaktion Marcel Sommer.
1: Zuerst distanzierten sich Wales und England, später folgten Serbien und Schweden. Der serbische Verband schrieb, die letzten Entwicklungen hätten den Ruf und die Glaubwürdigkeit der FIFA und ihres Präsidenten ernsthaft untergraben. Infantino hatte vorgeschlagen, Anteile an den kommerziellen Rechten der Fußball-WM gebündelt an private Investoren zu verkaufen. Dagegen gab es massiven Widerstand.
0: Nach den ostdeutschen Regierungschefs hat sich nun auch die saarländische Ministerpräsidentin Rehlinger dagegen ausgesprochen, die sogenannte Rente mit 63 abzuschaffen. Das hatte die Rentenkommission vorgeschlagen. Bundeskanzler Merz und Arbeitsministerin Baas wollen das Paket ohne Abstriche umsetzen. Rehlinger sagte dazu am Abend im ZDF:
2: Es geht gar nicht darum, das Paket in Gänze in Frage zu stellen. Da sind ja auch viele richtige Dinge drin. Die kapitalgedeckte Säule zum Beispiel finde ich sehr, sehr gut, dass man dieses Thema jetzt stark gemacht hat, aber eben an dieser einen Stelle, wo es um die Lebensleistung und um den Respekt von vielen Arbeitnehmerinnen und Arbeitnehmern geht, da kann man diesen Vorschlag nicht ohne weiteres akzeptieren. Ich tue das zumindest nicht.
0: In mehreren osteuropäischen Ländern droht eine Energiekrise wegen des aktuellen Niedrigwassers in der Donau. In Rumänien fehlt es an Kühlwasser für ein Atomkraftwerk, das normalerweise aus der Donau entnommen wird. Die Armee sprengte einen Felsen, um mit dessen Trümmern den Wasserstand etwas zu erhöhen. So soll mehr Kühlwasser zu dem Kraftwerk gelangen. Badeverbot am Bugasee, weil sich dort Blaualgen stark vermehrt haben, hat sich das Gesundheitsamt Kassel eingeschaltet. Blaualgen können Magen-Darm-Beschwerden oder Haut- und Augenreizungen auslösen. Die Bakterien vermehren sich besonders stark, wenn der Wasserstand sinkt, die Sonne intensiv scheint und das Wasser immer wärmer wird. Gold und Silber für das deutsche Team bei der Schwimm-EM in Paris. Die Wasserspringer Lou Massenberg und Jonathan Schauer haben das Synchronspringen vom 3-Meter-Brett gewonnen. Und Pauline Pfeiff wurde Zweite vom 10-Meter-Turm. Das waren die Nachrichten. Das Wetter. In der Nacht kann es erst noch stellenweise heftige Gewitter geben. Die Temperaturen sinken zwar, aber nicht unter 23 bis 16 Grad. Morgen dann ein Wechsel aus Sonne und Wolken. Schauer und Gewitter sind auch wieder möglich, vor allem gegen Abend. Die Werte bis 38 Grad. Die weiteren Aussichten am Mittwoch Wolken und Sonne bis 34 Grad. Und am Donnerstag gibt es dann mehr Sonne als Wolken. Es bleibt trocken bei bis zu 31 Grad. Die Zeit 23:03.
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4: Vorsicht bitte auf der A5 Frankfurt Richtung Kassel. Zwischen Frankfurt am Main-Westhafen und Westkreuz Frankfurt steht ein unbeleuchtetes Fahrzeug. Vorsicht bitte auf der A648 Frankfurt Richtung Eschborn. Zwischen Katharinenkreisel und Frankfurt am Main-Rebstock liegen Gegenstände. A3 Frankfurt Richtung Köln zwischen Niedernhausen und Itzstein. 2 Kilometer Stau wegen einer Nachbaustelle. Die beiden linken Fahrstreifen sind gesperrt. A3 Nürnberg Richtung Frankfurt zwischen Würzburg, Randersacker und Würzburg-Heidingsfeld. Defekter LKW, der Standstreifen ist blockiert. A5 Karlsruhe Richtung Frankfurt zwischen Karlsruhe Nord und Bruchsal 3 Kilometer Stau wegen Bauarbeiten.
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5: 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Hallo, schön, dass ihr da seid. Wir legen los
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0: Gracie Abrams, Hit the Wall. Vorsichtig sein. Hier ist eure Abendshow, 23.13 Uhr. Und gerade kommt die Warnung des Deutschen Wetterdienstes rein für Teile Nordrhein-Westfalens. Im Märkischen Kreis, Hagen, dem Ennepe-Ruhr-Kreis und dem Oberbergischen Kreis kommt es zu schweren Unwettern. Es muss mit Gewitter, mit starkem Regen, mit Hagel und Windböen gerechnet werden. Passt bitte auf euch auf. Kennt ihr Cavus Kalantar? Cavus Kalantar? Stand-up-Comedian, 36 Jahre alt, aufgewachsen in Bremen, wohnt natürlich mittlerweile in Berlin. Und der gehört zu der Generation von Comedians, die diese moderne, ganz moderne Stand-up-Szene in Deutschland maßgeblich mit aufgebaut haben. Was zeichnet einen guten Stand-up-Comedian aus? Eine gute Beobachtungsgabe zum Beispiel.
1: Homosexualität ist für Frauen nicht so eine... Wisst ihr, ihr habt einen lockereren Zugang dazu, ne? Ist für euch nicht so eine Bedrohung irgendwie, wie so für Typen, ne? Ich gebe euch ein Beispiel aus dem Leben. Eine alte Freundin von mir, sie hatte einmal in ihrem Leben Sex mit einer anderen Frau, ja? Mit der besten Freundin. Und sie ist danach nicht lesbisch geworden, auch nicht bi, die Freundin auch nicht. Die haben es auch als einmalige Aktion, einfach so, just for fun, einfach so gebracht. Haben noch Jahre später drüber geredet, drüber gelacht. Sind danach sogar noch bessere Freunde geworden. Wenn ich meinen besten Kumpel bumsen würde, aus so einer Laune heraus, wir sind danach Fremde, okay? Wir gehen danach getrennte Wege. Die Nacht steht ja zwischen uns. Ey, wenn wir uns zufällig auf einer Party sehen sollten, es gäbe so einen richtig unangenehmen Smalltalk, wo jeder einfach nur so bemüht wäre, so möglichst hetero rüberzukommen. So, oh, geiles Bier, oder? Das ist schön herb. Ich mag's ja herb. Also das ist mein Lieblingsbier, wenn's schön herb ist. Und der andere Typ würde so völlig verunsichert mit Motorengeräuschen einfach nur antworten. So, wumm. Kannst du dich als Mann deinen besten Kumpel bumsen und dich danach so problemlos reintegrieren? In männlichen Freundeskreis, Alter, als wäre nichts gewesen? Man hängt so ab mit den Jungs dann so, ach ja, übrigens, wir haben letztens gebumst und jetzt Bundesliga. 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

0: I really do. Die 90er haben angerufen, sie wollen Janice zurück.
1: Okay.
0: 20 nach 11 ist es, noch was aus dem Verkehrszentrum. Vorsicht bitte in beiden Richtungen auf der A11, Berliner Ringkreuz Uckermark, zwischen Dreieck Barnim und Bernau Süd, Personen auf der Fahrbahn. Und Vorsicht auf der B53, Koch im Trier, zwischen Klüsserath und Ensch, da sind auch Personen auf der Fahrbahn. Vorsichtig sein, gut und bald ankommen.

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1: Es ist 11:30.
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3: Heute Nacht gibt's örtlich Schauer oder Gewitter. Daneben ist es aber öfter trocken und neben Wolkenfeldern zum Teil klar. Morgen gibt es in einer schwülheißen Luftmasse einen Mix aus Sonne und Wolken. Oft ist es trocken, vereinzelt können Schauer oder Gewitter auftreten. Gegen Abend nimmt die Gewitterneigung zu und dann sind auch einzelne Unwetter möglich. Die Höchstwerte liegen zwischen 31 Grad im Rothaargebirge und 38 Grad in Südhessen.
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4: A3 Nürnberg Richtung Frankfurt. Zwischen Würzburg-Randersacker und Würzburg-Heidingsfeld. Defekter LKW, der Standstreifen ist blockiert. A4 Richtung Frankfurt. Zwischen Sättelstädtische und Eisenach-Ost-Baustelle auf dem linken und dem mittleren Fahrstreifen Durchfahrtsbreite auf der rechten Fahrspur max 375 Meter. A5 Karlsruhe Richtung Frankfurt. Zwischen Karlsruhe-Nord und Bruchsal 3 Kilometer Stau wegen Bauarbeiten.
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5: Und hier ist Bob, eure Abendshow. Am Montagabend mit Markus Barsch. Hi, schön, dass ihr da seid.

0: Deutschland, die gemeinsame Abendshow von Bremen 4, HR3, NDR Jump, NDR 2, RBB 888, SR1 und WDR 2. Produziert für euch jetzt mit was Schönem Neuen von SWR 3. Also eigentlich ist der nächste Song neu, aber eigentlich auch schon sehr alt.
1: Hä? Wieso?
0: Snow Patrol wollten unbedingt, seit sie auf die Welt gekommen sind, mal was machen mit Kylie Minogue. Fans halt. Also setzte sich Snow Patrol Frontmann Gary Lightbody eines Tages hin und schrieb These Alarms. Dann Kylie angerufen. Sorry, ich kann nicht. Ich kann gerade nicht. Wieder Kylie angerufen. Ich kann immer noch nicht. Jahrelang Kylie angerufen. Konnte einfach nicht. Es hat sich einfach im Showbusiness, ist das eben so. Der eine travelt in völlig anderen Zeitzonen durch die Welt und der andere auch. Man trifft sich einfach nicht. Es ging nicht. Es hat einiges gebraucht, bis dann Kylie irgendwann gesagt hat, wir treffen uns eben nicht, ich singe meinen Part hier in Australien ein und schicke ihn dir. Single fertig. Dann haben sie sich tatsächlich endlich mal getroffen, vorher nie zuvor, Snow Patrol und Kylie Minogue, und zwar bei einem Festival neulich, bei der Uraufführung von diesem Song, den sie noch nie zusammen gemacht haben, zweimal hinter der Bühne kurz geübt und dann raus vor 20.000 Leute. Gary Lightbody ist immer noch Fan. Das geht nur mit Profis, sagt er.
2: So the very first time we ever played the song together was actually the first time that we met. And backstage, about 20 minutes before the show, we ran through the song twice and then we went out to 20,000 people and played the song live for the first time. All the credit to Kylie for being so brilliant and so professional and so, you know, incredible. It wouldn't have worked.
0: Snow Patrol, Kylie Minogue. These Alarms in der Abendshow.

Ist cool geworden, oder? Hat lang gedauert, aber dann ist es fertig endlich. Snow Patrol zusammen mit Kylie Minogue. These Alarms in der Abendshow.

0: The feeling goes.
1: Ist es schon gleich 12? Was poppt denn hier noch für ein Posting auf wie ein Pilz aus dem Boden in unseren Lieblingssozialo-Netzwerken? Hier, Fräulein Meier macht Schule, so Lehrerin. Fräulein Meier macht Schule, postet, wenn das Wetter so weitermacht, wird der Hopfen knapp. Danach das Bier. Und ich prophezeie, der drohende Bierengpass wird in Deutschland mehr Klimaschützer hervorbringen als 30 Jahre Klimadebatte. Das glaube ich auch. Poppt die Abendschau mit Markus Bahr. Schön, dass ihr dabei wart. Bleibt da. Gleich. Dr. Ben Sträubel hier in der Popnacht für euch. Habt eine schöne.

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1: Um 0 Uhr mit Stefanie Nopper. Nach dem gescheiterten Investorendeal. Um 0 Uhr mit Stefanie Nopper. Nach dem gescheiterten Investorendeal wächst der Druck auf den Präsidenten des Weltfußballverbands FIFA Infantino.

0: an den kommerziellen Rechten der Fußball-WM gebündelt an private Investoren zu verkaufen. Dagegen gab es massiven Widerstand.
1: Nach den ostdeutschen Regierungschefs hat sich nun auch die saarländische Ministerpräsidentin Rehlinger dagegen ausgesprochen, die sogenannte Rente mit 63 abzuschaffen. Das hatte die Rentenkommission vorgeschlagen. Bundeskanzler Merz und Arbeitsministerin Baas wollen das Paket ohne Abstriche umsetzen. Rehlinger sagte dazu am Abend im ZDF:
2: Es geht gar nicht darum, das Paket in Gänze in Frage zu stellen. Da sind ja auch viele richtige Dinge drin. Die kapitalgedeckte Säule zum Beispiel finde ich sehr, sehr gut. Gut, dass man dieses Thema jetzt stark gemacht hat, aber eben an dieser einen Stelle, wo es um die Lebensleistung und um den Respekt von vielen Arbeitnehmerinnen und Arbeitnehmern geht, da kann man diesen Vorschlag nicht ohne weiteres akzeptieren. Ich tue das zumindest nicht.
1: In den USA hat der Aktienindex Dow Jones ein neues Allzeithoch erreicht. Hintergrund ist laut Beobachtern, dass US-Präsident Trump neue Angriffe auf den Iran abgesagt hatte. Trump wiederholte heute, es gebe Verhandlungen mit dem Iran. Er sprach von einer letzten Chance für Teheran, eine Eskalation zu verhindern. Vom Iran hieß es, es gebe aktuell keine Gespräche mit den USA. Wegen der anhaltenden Trockenheit ist in Hessen Wassersparen angesagt. Nur wenige Gemeinden haben keine Einschränkungen wie Kassel. Vielerorts steht die sogenannte Wasserampel auf Gelb. Rund um den Taunus ist zum Teil sogar Warnstufe Rot erreicht. In Kronberg, Oberursel, Schmitten und Gräfenwiesbach muss der Wasserverbrauch auf das Nötigste reduziert werden. Gold und Silber für das deutsche Team bei der Schwimm-EM in Paris. Die Wasserspringer Lou Massenberg und Jonathan Schauer haben das Synchronspringen vom 3-Meter-Brett gewonnen. Und Pauline Pfeiff wurde Zweite vom 10-Meter-Turm. Das waren die Nachrichten. Das Wetter. In der Nacht kann es stellenweise heftige Gewitter geben, aktuell vor allem in Nord- und Mittelhessen. Die Temperaturen sinken aber nicht unter 23 bis 16 Grad. Tagsüber wechseln sich Sonne und Wolken ab. Es wird wieder schwülheiß mit 31 bis 38 Grad. Abends kann es auch starke Gewitter geben. Die weiteren Aussichten: Sonne und Wolken und weniger heiß.
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4: Vorsicht bitte auf der A7 Kassel Richtung Fulda. Zwischen Niederaula und Hünfeld-Schlitz befindet sich eine ungesicherte Unfallstelle und es liegen Fahrzeugteile auf der Fahrbahn. Vorsicht bitte auf der A7 Kassel Richtung Hannover. Zwischen Nordheim-Nord und Echte liegt ein Reifen. Vorsicht bitte in beiden Richtungen auf der A648 Eschborn-Frankfurt. Zwischen Westkreuz-Frankfurt und Katharinenkreisel sind Personen auf der Fahrbahn.
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5: mit Ben Sträuble. So, nach einem kurzen Powernap sehe ich noch ein paar Außerirdische um mich rum, aber ich denke, das wird wohl nicht so sein. Seid ihr das vielleicht? Na, der Therapiekreis. Bis 5 Uhr sind wir zusammen in Deutschland.
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Havana. So, das hat auch schon mal ganz gute Stimmung gegeben hier an diesem Sommer-Feeling-Tag oder Nacht, 4.8. Ich bin schon zweimal gestochen worden in den vergangenen 10 Minuten und 46 Sekunden, in denen ich hier bin. Und ich habe so ein schönes Verbrennungsgerät, Hautverbrennungsgerät, kennt ihr wahrscheinlich auch, ne? Auf die Haut drauf, dann irgendwie so 2 Sekunden drücken und dann gibt es einen Brandfleck, ein Branding und der Schmerz ist weg. Man sieht es aber dann, je nachdem, wie günstig das Gerät ist, sieht man es dann auch. Wenn man dann so einen roten Kreis behält, ja, weiß ich auch nicht genau, ob das jetzt schön ist oder nicht so schön. Da muss man sich halt ein Tattoo drüber machen lassen, vielleicht von der Stechmücke. Heute ist der internationale Tag der Eule, was ich sehr schön finde. Eulen sind doch faszinierend, oder? Die können den Kopf 270 Grad drehen, gucken, haben versetzte Ohren, dass die also 3D hören können. Das ist für einen Kopfhörer aufsetzen natürlich ein bisschen schwierig. Und sie bauen keine Nester, sondern nutzen Baumhöhlen, Felsnischen und fremde Nester. Das kenne ich nur von meinem ältesten Bruder aus dem Westerwald eigentlich. Also nette Mietnomaden. Wenn ihr eine Eule seht, sagt mal Hallo. Gruß von mir. Ne? Zahl die Miete, Junge. Wir werden bestimmt noch einen schönen Eulensong haben. Mir fällt gerade einer ein, die Little River Band, Night Owls. Vielleicht habt ihr noch einen Eulensong. Als letzter Amtshandel würde mich freuen. Wir sind ja noch bis 5 Uhr zusammen. Hier ist die Popnacht. Das hier, Tame Impala und Jenny Dracula.

Versprich mir einfach, dass du bei mir bleibst. 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Wenn mir das jemand jeden Tag sagen würde, würde ich mich sehr unter Druck fühlen. Ich glaube, ich würde das nicht schön finden. Nee. Wir spielen gleich ein bisschen. Es geht um das erste Pop-Nacht-Package. Das könnt ihr verdienen in genau 4 Minuten nach diesem Song. Martin.

0: R.E.M. was Kultisches. Hier ist die Popnacht.
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0: Ein Hit feiert heute einen runden Geburtstag und der ist auch kultisch. Vielleicht kennt ihr den hier. Vielleicht auch nicht. Aber falls ihr ihn kennt, holt euch doch ein Popnacht-Package für die Erkenntnis unter 07221 2011. Wie heißt dieser Hit, der heute einen runden Geburtstag feiert? Da bin ich mal gespannt, ob ihr da drauf kommt. 07221 2011.

All by myself, es ist 0.25 Uhr, da piept's. Auf der A4 Köln in Richtung Olpe, ein Unfall hat es da gegeben. Es gibt eine Ölspur auf der Fahrbahn zwischen Berg, Gladbach, Bergisch Gladbach, Bensberg und Untereschbach. Hier ist die Popnacht.

0: Uhr 31.
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2: Heute gibt es in einer schwülheißen Luftmasse einen Mix aus Sonne und Wolken. Oft ist es trocken, vereinzelt können Schauer oder Gewitter auftreten. Gegen Abend sind auch einzelne Unwetter möglich. Die Höchstwerte liegen zwischen 31 Grad im Rothaargebirge und 38 Grad in Südhessen. Morgen neben Wolken häufig Sonnenschein, nur vereinzelt Schauer oder Gewitter. Am Donnerstag mehr Sonne als Wolken und trocken. Am Freitag mal Sonne, mal Wolken.
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3: Vorsicht bitte in beiden Richtungen auf der A648 Eschborn-Frankfurt. Zwischen Westkreuz Frankfurt und Katharinenkreisel sind Personen auf der Fahrbahn. A5, Frankfurt Richtung Kassel. An der Anschlussstelle Obermölln sind die Auf- und Abfahrt wegen einer Baustelle bis 11. August gesperrt. Umleitungen sind eingerichtet.
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0: Und die am meisten unterschätzte Höchsttemperatur heute in Stößen in Sachsen-Anhalt werden es 34 Grad. Hier ist die Popnacht. Mein Name Ben Streubel.

0: Gwen's Joy und Riptide in der Popnacht.
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0: Welcher Song steckt hier im Leierkasten drin, der heute Geburtstag feiert, der einen runden Geburtstag feiert? Das ist nicht so einfach gewesen. Aber für einen musikalischen Christian aus Mannheim kein Problem. Christian, was hast du erkannt?
2: Hallo, guten Morgen, Ben. Also ich habe erkannt Los del Rio und Macarena.
0: Hast du es erkannt oder hat dein Sohn dir geholfen?
2: Er hat mir geholfen, muss ich ehrlicherweise gestehen.
0: Weil der ist super musikalisch. Ne? Den hast du abgeholt gerade am Flughafen in Karlsruhe, Baden-Baden. Und seid auch zurück nach Mannheim. Wo war er? Bei einem Konzert in Bulgarien, ne?
2: Bulgarien, genau, ja.
0: Und was spielt er denn für ein Instrument?
2: Euphonium.
0: Ein Euphonium, da musst du mir mal genau erklären, was ein Euphonium ist.
2: Das ist quasi die kleine Version der Tuba.
0: Aha, okay. Und da ist er so virtuos, dass er überall gebucht ist, weltweit schon.
2: Ja, quasi sozusagen, ja.
0: Super. Du bist dann der Manager, vermute ich mal. Du wirst dann irgendwann mal gucken, dass du die Millionchen zusammenkehrst, ne, für die Familie.
2: Ja, genau, so ein bisschen, ja.
0: Ja, da ist er mit dem Private Jet geflogen?
2: Nee, war ganz offiziell mit Ryanair.
0: Gut, okay, das ist dann noch ein bisschen ein paar Stufen vorm Private Jet, würde ich mal
2: sagen. Richtig, ja, so ein bisschen.
0: Ja, und jetzt, die Freundin ist mitgeflogen von ihm, ne? Die hast du auch abgeholt.
2: Ja, es war also eine Freundin, also nicht seine Freundin, aber eine Freundin. Ja,
0: kann nur noch werden, weil jetzt fährt er ja alleine nach Hause. Wahrscheinlich hast du dazwischen gefunkt, gerade in dem Moment.
2: Ja, ja, wer weiß. Ja,
0: du gehst jetzt schön nach Hause. Ja, schön, dann kommt mal gut an. Ich schicke dir den Preis zu, ja, ein großes Paket, ein Popnacht-Paket.
2: Alles klar.
0: Und super. Grüß den Sohnemann, ja, bis bald.
2: Jawohl, mache ich, danke dir. Ja, ciao.

Nee, bei Thomas in Lingen im Emsland, da regnet es runter und er hat die Badehose angezogen und es läuft durch den Regen und hat Spaß, schreibt er gerade. Man kann es auch so sehen. Alle anderen passen da ein bisschen auf. 0.47 Uhr ist es eine Gefahrenmitteilung für Rheinland-Pfalz in Kontwig und Stambach. Da kommt es wegen eines Brandes aktuell zu einer starken Rauchentwicklung. Hier bitte Fenster und Türen schließen, Lüftungen und Klimaanlagen abschalten. Die Popnacht mit Michel.

0: Happy birthday.
1: Happy birthday, liebe Corinna. Happy birthday to you.
0: Corinna ist in Lauenburg gerade wach geworden. Sie wollte eigentlich noch ein bisschen schlafen und ihren Geburtstag dann ausgiebig feiern mit einem Frühstück vor dem Wohnmobil. Aber es ist ein schlechter Schlaf wohl, weil warm und keine Klimaanlage, die funktioniert in diesem Ding, weil die eben nur bei Fahrt funktioniert oder wenn man da 230 Volt dran klemmt. Aber nicht in dem Garten, in dem sie sich gerade aufhält mit ihrem Partner. Also Corinna, dann halte mal durch, den 27. Geburtstag, den vergisst man dann eben nicht so schnell, weil man eben noch nicht geschlafen hat, aber das ist ja auch wichtig, dass Ereignisse kommen, die irgendwie nicht überspielt werden, die eben nur einmalig sind und das macht das Leben aus, ein Sammelsurium dessen. Jetzt spiele ich deinen Lieblingssong und ich hoffe mal, dass auch dein Partner die Geschenke abseilen lässt in den Garten von irgendeinem Hubschrauber oder irgendwas Nachhaltigem und drück dir die Daumen, dass da noch mehr Geschenke kommen. Also, auf nach Lauenburg virtuell. Just

0:57, bitte aufpassen auf der A24 Berlin Richtung Hamburg. Da steht ein defektes Fahrzeug auf der Autobahn zwischen Neuruppin und Herzsprung. Die Popnacht ist hier mit Dermot Kennedy.

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1: Um 1 Uhr mit Marc Geißler. Nach dem Massenansturm auf die spanische Exklave Ceuta schalten sich die EU-Innenminister heute zu einer Dringlichkeitssitzung zusammen. Bei der Online-Konferenz geht es ab dem Vormittag unter anderem um den Schutz der EU-Außengrenzen, aber auch darum, die Wogen unter den Mitgliedstaaten zu glätten. Denn mehrere EU-Länder werfen Spanien vor, den Ansturm zehntausender Marokkaner auf Ceuta provoziert zu haben. Die Bundesregierung prüft einem Bericht zufolge die Wiedereinführung des Zivildienstes in einer modernisierten Form. Es geht

0: soll der Reaktorblock eines Kernkraftwerks mit zusätzlichem Kühlwasser versorgt werden. ARD-Korrespondent Clemens Fehrenkotte.
1: In Ungarn hängt nach Worten von Premierminister Peter Modzsor die Kühlung und damit der Betrieb der letzten Turbine des Kernkraftwerks Boks von nur wenigen Zentimetern des Donaupegels ab. Noch könnte das AKW, so sagte er wörtlich, heute und möglicherweise auch noch morgen in Betrieb gehalten werden. In Serbien ist die Wasserführung der Donau aufgrund der schweren Dürre und Hitzewellen auf den niedrigsten Stand der letzten 30 bis 40 Jahre zurückgegangen.
0: Der ADAC fordert vom Bundeskartellamt eine Prüfung der hohen Spritpreise. Der Automobilclub erklärte, der Rohölpreis sei in den vergangenen Tagen deutlich gesunken. Das habe sich aber nicht auf die Preise an den Tankstellen ausgewirkt. Im Gegenteil, zum Teil seien sie sogar gestiegen. Im gesamten Juli wurde ein Liter Diesel im Schnitt 28 Cent teurer. Der Liter Super E10 verteuerte sich um 15 Cent. Bei der Schwimm-EM in Paris gibt es die nächste Medaille für Deutschland. Vize-Weltmeisterin Pauline Pfeiff sicherte sich im Turmspringen Silber und damit bei dieser Europameisterschaft schon ihre zweite Medaille. Im Synchronspringen hatte sie mit ihrer Teamkollegin Elena Wassen vor zwei Tagen ebenfalls den zweiten Platz erreicht. Das Männerduo Lou Massenberg und Jonathan Schauer aus Halle gewann am Abend im Synchronwettbewerb vom 3-Meter-Brett Gold. Das Wetter. In der Nacht ziehen im Westen, Süden und der Mitte Deutschlands einige Schauer und Gewitter durch. Es bleibt meist dann aber trocken. Der Himmel lockert später auf. Tagsüber wechseln sich Sonne und Wolken immer wieder ab. Am sonnigsten wird es südlich der Donau die Höchstwerte 28 bis 38 Grad. Die Zeit 1.03 Uhr.
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3: Vorsicht bitte auf der A3 Würzburg Richtung Frankfurt. Zwischen Marktheidenfeld und Rohrbrunn steht ein defekter PKW. Vorsicht bitte auf der A480 Gießen Richtung Reiskirchen. Reiskirchener Dreieck in der Überleitung zur A5 Richtung Kassel steht ein defektes Fahrzeug in der Überleitung. A5 Frankfurt Richtung Kassel. An der Anschlussstelle Obermölln sind die Auf- und Abfahrt wegen einer Baustelle bis 11. August gesperrt. Umleitungen sind eingerichtet.
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4: Mit Ben Streubel, da wird's laut in wenigen Minuten. Ihr seid dafür verantwortlich für den lautesten Hit, den Lenkradklopfer. Also Vorschläge sammle ich ein und dann wird Deutschland darüber entscheiden, welcher Titel hier lauter gespielt wird. 07221 2011, wer einen Vorschlag hat für einen Energieriegel für die Ohren. 07221 2011.
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0: keinen Zentimeter in der Popnacht.
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0: Nein, nein, kein Leierkasten. Wir machen den lautesten Hit danach. Wir sind beim Lenkradklopfer, meine lieben Freunde. Also jetzt laut.
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0: So ist es. Und die Vorschläge heute kommen aus Rheinland-Pfalz und Hessen. René aus Wehrheim, guten Morgen.
3: Ja, grüß dich, Benni.
0: René, du versteckst dich im Keller jetzt wegen der Hitze und arbeitest.
3: Ja, weil da ist es wirklich deutlich kühler.
0: Kälteste Stelle meistens der Keller. Und manchmal will man doch gar nicht mehr raus dann, ne? Was arbeitest du denn heute Nacht?
3: Ich bereite mich gerade einfach vor beruflich und ich höre euch gerne.
0: Na ja, na gut. Du würdest aber gerne im Keller noch ein bisschen die Beine bewegen zu Rockwell und Somebody's Watching Me. Vorschlag Nummer 1, Rockwell, Somebody's Watching Me. Und Rheinland-Pfalz vertreten durch Ingo aus Sprendlingen. Guten Morgen, Ingo.
4: Hallihallo,
0: du bist auch gerade nach Hause gekommen. Du bist mit dem Kleinbus unterwegs gewesen. Du darfst immer Menschen, die arbeiten, von der Arbeit abholen und dann nach Hause bringen. Wie sind die drauf gewesen, deine Kunden heute?
4: Ach. Ja. Aber dann ist die Verbindung so schlecht, ich verstehe dich kaum.
0: Ja, kann ich ab. Woran liegt es denn? Woran liegt es? Was glaubst du? Warum hörst du
4: dich
0: schlecht?
4: Ich verstehe dich nur noch kaum.
0: Liegt an einer Verbindung, vielleicht mal Verbindung schlecht. Aber ich weiß, wenn du wolltest nämlich hören von Queen Play the Game.

0: Hitters in Deutschland. Welchen Song soll man lauter spielen? Play the Game von Queen oder vielleicht auch Somebody's Watching Me von Rockwell oder Somebody's Watching You, glaube ich, heißt er. Me or You? Ich muss auch selbst mal gucken, gerade hier. René, weißt du das?
1: Das weiß ich.
0: Somebody's Watching Me, me, ja, so ist es. Somebody's
1: ja,
0: Watching
1: klar.
0: Me.
1: Hat DJ Bobo dann auch ganz gut verwendet.
0: Ja, genau. Also 07221 2011, welchen Song von den beiden würdet ihr gerne lauter hören als Lenkradklopfer? Somebody's Watching Me von Queen.
2: Ich
0: oder Play the Game. Ja, du bist.
1: Danke, Benni.
0: Ingo, bist du noch bei mir? Ingo.
2: Ich verstehe dich, kaum.
0: Das liegt aber an mir.
2: Das liegt wahrscheinlich an meinem Handy.
0: Nee, an ein Handy.
2: Sorry.
0: Ja, an eben. Tschüss.

0: I knew you. Hier ist die Popnacht.
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0: Die Vorschläge heute aus Rheinland-Pfalz und Hessen. René aus Wehrheim, der war für Rockwell, Somebody's Watching Me. Und Ingo aus Sprendlingen für Rheinland-Pfalz, Queen Play the Game. Und es ist knapp ausgegangen mit genau 54% aller Anrufer für Queen. Da mache ich es lauter und vor allen Dingen ist das eine Version, die Live-Version, die sich Ingo da ausgesucht hat. Die geht ungefähr so 54 Minuten bis zur Kündigung. Und dann sehen wir uns wieder auf den Straßen dieser Welt. Dann spiele ich Klavier und singe diesen Song.

23 Uhr, Vorsicht bitte auf der A66 Frankfurt-Wiesbaden. Da sind Menschen auf der Fahrbahn zwischen Hattersheim und Hofheim. Die Popnacht mit diesem neuen Hit von Tovolo und Stromae.

0: Oh, oh, der neue Hit von Tove Lo und Stromae, De Fleur, haben wir gerade gehört hier in der Popnacht. Und wenn ihr was gesehen habt, das nicht auf die Straße gehört, gerne eine WhatsApp schicken oder macht's wie Frank und schickt eine WhatsApp-Audio.
1: Guten Morgen, Ben, hier ist der Frank. Auf der A8 Pforzheim Richtung Stuttgart in der Ausfahrt Niefern steht ein defektes Fahrzeug direkt in der Kurve. Ausfahrt Niefern. Bitte Vorsicht.
0: Dankeschön. Damit ist Frank Mitarbeiter der Minute und Frank bekommt seinen Hit.

0: Es ist 1.30 Uhr.
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5: Heute gibt es in einer schwülheißen Luftmasse einen Mix aus Sonne und Wolken mit zum Teil längerem Sonnenschein. Vereinzelt können Schauer oder Gewitter auftreten. Gegen Abend sind auch einzelne Unwetter möglich. Die Höchstwerte liegen zwischen 31 Grad im Rothaargebirge und 38 Grad in Südhessen. Morgen neben Wolken häufig Sonnenschein. Nur vereinzelt Schauer oder Gewitter.
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6: Vorsicht bitte auf der A3 Würzburg Richtung Frankfurt. Zwischen Marktheidenfeld und Rohrbrunn steht ein defekter PKW. Vorsicht bitte auf der A7 Fulda Richtung Kassel. Zwischen Homberg-Efze und Malsfeld steht ein defekter LKW. Vorsicht bitte auf der A66 Frankfurt-Wiesbaden. Zwischen Hattersheim und Hofheim sind Personen auf der Fahrbahn. Vorsicht bitte im Kreis Limburg-Weilburg auf der Landesstraße 3281. Zwischen Löhnberger Hütte und Probach liegen Gegenstände. A4 Richtung Frankfurt. Zwischen Sättelstädtische und Eisenach-Ost-Baustelle auf dem linken und dem mittleren Fahrstreifen Durchfahrtsbreite auf der rechten Fahrspur max 375 Meter.
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0: Und die am meisten unterschätzte Höchsttemperatur heute in Deutschland, in Weißenborn, werden es 36 Grad. Hier ist die Popnacht. Mein Name Ben Streubel.

Jesse J in der Popnacht. Hattet ihr schon was zu lachen in den vergangenen 1 Stunde und 37 Minuten, in denen ich hier bin, und da war noch nichts Lustiges da hinten, letzte Reihe? Oh, das trifft natürlich. Da muss ein Profi ran. Und eine Profifrau ist Hazel Brugger. Die finde ich eigentlich auch lustig, ne? Ich finde auch nicht so viel lustig, aber Hazel Brugger finde ich lustig. Und die erzählt mal so ein bisschen, wie das ist, wenn man Mama ist. Mama. Aber man kann auch gerade diesen Zustand überspringen, meint sie. Wäre nicht besser, man ist gleich Opa und Oma. Und wie das aussieht und was daran lustig ist an dieser Erkenntnis, das hören wir gleich in unserer Comedy. Nach Martin Garrix und Ed Sheeran, Repeat It. Hier ist die Popnacht. Ist es nicht lustig, gibt's Geld zurück.

0: Repeat, it is 1.41 Uhr. Vorsicht bitte auf der A24 Berlin in Richtung Hamburg zwischen Pritzwalk und Mayenburg. Da hat es einen Unfall gegeben. Die Unfallstelle ist noch nicht gesichert. Hazel Brugger macht sich jetzt ein paar Gedanken über Familienverhältnisse.
1: Was ich eigentlich werden will, ist Oma. Also ich finde, Mutter sein ist nur ein notwendiger Zwischenschritt, um Oma zu werden. Opa sein stelle ich mir nicht so cool vor. Da ist die Messlatte irgendwie zu niedrig. Also ein guter Opa, was ist das? Also so ein Kompliment für einen Opa. Also, der Opa ist so toll, der hat 2 Stunden nicht das N-Wort gesagt. Juhu! Es gibt nur 2 Arten von Omas. Auf der ganzen Welt gibt es nur 2 Arten von Omas. Jede Oma auf der ganzen Welt ist entweder verbittert oder verballert. Verbitterte Omas sind die, die so Sachen sagen wie: Und hat's uns geschadet? Und alle wollen sagen: Jupp. Und verballerte Omas, so eine will ich mal werden. Das ist so eine, die dann so im Winter auf den Spielplatz geht und dann sagt: Och, ich hab ganz vergessen, eine Mütze einzupacken. Hab ich der Kleine einfach eine Strumpfhose um den Kopf gewickelt. So eine verballerte Oma ist eine, die sich zum Lebensziel gesetzt hat, herauszufinden, wie viele Karamellbonbons in ein 14 Kilo schweres Kind passen. Und zwar 44 und nach dem Kotzen nochmal 12.

I burn for your love. Ich brenne für deine Liebe, meinte alte Schulte. Na gut, dann hören wir uns mal hier diesen schönen neuen Song an von den Dodenhausen. Nur nach vorn, hier in der Popnacht am Dienstag.

Bei Universe, Coldplay und BTS. Oh, ich sehe schon was Kultisches, ich spüre was Kultisches. Und wackel mal mit dem rechten großen Zeh, ne? Zu diesem Mittag der Popnacht bis zu den 2 Uhr Nachrichten Earth, Wind and Fire.

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1: Um 2 Uhr mit Marc Geißler. Die Innenminister der EU beraten heute über den Massenansturm auf die spanische Exklave Ceuta. Bei der Dringlichkeitssitzung geht es unter anderem um einen besseren Schutz der EU-Außengrenzen. Aus Brüssel berichtet Sarah Lopez.
2: Die letzten Tage haben für massive diplomatische Spannungen gesorgt. Nachdem bis zu 60.000 Migranten innerhalb kurzer Zeit in der spanischen Exklave Ceuta angekommen waren, forderten mehrere EU-Mitgliedsländer einen vorübergehenden Ausschluss Spaniens aus dem Schengen-Raum. In einem offenen Brief kritisierten außerdem 22 europäische Staats- und Regierungschefs die spanische Migrationspolitik. Der spanische Regierungschef Sanchez drückte dann in einem Brief sein Unverständnis aus. Er warf einigen Mitgliedstaaten unter anderem Ignoranz vor.
1: Die USA haben nach Angaben von Präsident Trump neue Gespräche im Iran-Krieg aufgenommen. Demnach sollen mehrere Länder um Diplomatie gebeten haben. Trump bezeichnet die Verhandlungen als letzte Chance für eine Einigung. Dabei gehe es zunächst auch um die vollständige Öffnung der Straße von Hormuz. Eine Lösung